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1: Bei der Nachtschicht hört ihr Ostseewelle. Es ist Donnerstag, der 17. September. Ich bin Elisabeth Reinhold und habe für euch in die Sterne geguckt.
0: Widder.
1: Mars gibt euch Selbstvertrauen. Eine Sache, vor der ihr bisher Respekt hattet, traut ihr euch heute endlich zu.
0: Stier.
1: Heute ist ein guter Tag, um anderen eine Freude zu machen. Eine kleine Aufmerksamkeit kommt überraschend gut an.
0: Zwillinge.
1: Euer Kopf braucht einen Impuls. Ein Podcast, Buch oder ein interessantes Gespräch bringt euch auf völlig neue Gedanken.
0: Krebs.
1: Beim Geld zahlt sich Geduld aus. Wartet mit einer Anschaffung noch etwas. Möglicherweise findet ihr bald die bessere Alternative.
0: Löwe.
1: Ein Tier sorgt heute für einen echten Wohlfühlmoment, ob eigenes Haustier oder zufällige Begegnung, das hebt eure Laune sofort.
0: Jungfrau.
1: Im Job solltet ihr ruhig etwas lauter trommeln, eure gute Arbeit darf schließlich auch gesehen werden.
0: Waage.
1: Ein kleiner Tapetenwechsel wirkt Wunder, fahrt nach Feierabend irgendwo hin.
0: Skorpion.
1: Ihr habt Lust auf Genuss, heute darf das Dessert ruhig zuerst kommen, zumindest gedanklich.
0: Schütze.
1: Jemand erzählt euch ein Geheimnis, so neugierig ihr auch seid, behaltet es unbedingt für euch.
0: Steinbock.
1: Ein spontaner Flirt bringt euch aus dem Konzept, herrlich. Nicht alles muss im Leben schließlich planbar sein.
0: Wassermann.
1: Heute trennt ihr euch von leichten Dingen, die ihr nicht mehr braucht. Ausmisten schafft Platz auch im Kopf.
0: Fische.
1: Eine Idee für eure Zukunft taucht immer wieder auf. Vielleicht ist das ein Zeichen, sie endlich ernst zu nehmen. 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
1: Ich bin Diana Kramer. Nach dem US-Senat hat auch das Repräsentantenhaus in Washington für ein Sanktionspaket gestimmt, um Russland wegen des Ukraine-Kriegs stärker unter Druck zu setzen. Das Gesetz soll auch die russischen Öl- und Gasexporte stärker eindämmen, mit denen Russland seinen Angriffskrieg gegen die Ukraine finanziert.
2: Präsident Trump muss nur noch unterschreiben und dass er das tun will, hat er schon angekündigt. Mit dem Gesetz kann er die 5 größten Käufer von russischem Öl und Gas mit Sanktionen belegen und auch jene Länder bestrafen, die Russland dabei helfen, Energiesanktionen zu umgehen. Vor allem China und Indien beziehen viel russisches Erdöl und diese Maßnahme könnte nun die Handelsbeziehungen weiter strapazieren. Tina Eck, USA.
1: Während die Bundesregierung darüber berät, wie Autofahrer hierzulande entlastet werden können, steigen die Preise an den Tankstellen jeden Tag weiter. Welche Lösung es am Ende sein wird, ist weiter unklar. Unionsfraktionschef Thorsten Frey hält eine Entscheidung der Koalition bis zum 1. Oktober für erreichbar. Das sagte er in der ARD-Sendung Maischberger. Als Option nannte Frey erneut eine Senkung der Energiesteuer oder die Senkung der Mehrwertsteuer auf Benzin und Diesel von 19% auf 7%. 4 Tage vor der mit Spannung erwarteten Landtagswahl in Mecklenburg-Vorpommern haben sich SPD-Ministerpräsidentin Manuela Schwesig und ihr Herausforderer von der AfD, Live-Erik Holm, am Abend im NDR-Fernsehen ein Rededuell geliefert. Vor allem Schwesig, die zuletzt mit ihrer SPD aufgeholt hatte, war im Angriffsmodus.
3: Der Ton war schnell gesetzt. Schon beim ersten Thema Bildung warf Herausforderer Holm der Ministerpräsidentin Versagen vor. Schwesig klagte beim Thema Migration über Hass und Hetze der AfD. Holm machte ein Versagen der Politik für das ausländerfeindliche Klima verantwortlich. Auffällig war, oft redeten die Kandidaten aneinander vorbei und immer wieder beschuldigten sie sich gegenseitig der Lüge. Aus Schwerin, André Ballin.
1: Zum Fußball. Jürgen Klopp benennt heute seinen ersten Kader als Bundestrainer für die anstehenden Länderspiele der Nationalmannschaft. Als Torhüter Nummer 1 steht Marc-André Ter Stegen vor einer Rückkehr in die DFB-Auswahl. Keinen Platz im Aufgebot soll Dennis Undaff vom VfB Stuttgart haben, der bei der WM noch 3 Tore erzielt hatte. Am 24. September startet die Nationalmannschaft gegen die Niederlande in die neue Länderspielsaison.
4: Kommt uns gut durch die Nacht, ihr Lieben. Ostseewelle hier mit dem Blick aufs Wetter. Temperaturen, die liegen momentan zwischen 13 und 9 Grad. Dazu meist klar und trocken. Nur in Küstennähe kann es vereinzelt noch mal ganz kurz nass werden. Örtlich müssen wir auch mit ein bisschen Nebel rechnen. Heute am Donnerstag wechseln sich Sonne und Wolken immer mal wieder ab am Tag. Im Großen und Ganzen trocken bei höchstens 20 Grad. Der 2-Tage-Trend. Morgen Sonne, Wolken, einzelne Schauer bei ebenfalls 20 Grad. Übermorgen am Samstag dann das gleiche in Grün bei 21 Grad. Maximal.
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1: Ich bin Diana Kramer. Die EU-Kommission will den Zugang zu sozialen Netzwerken für Kinder unter 13 Jahren in Deutschland und in anderen Mitgliedsländern beschränken. Das hatte EU-Kommissionspräsidentin Ursula von der Leyen gestern im EU-Parlament in Straßburg angekündigt. Heute will sie dazu Details bekannt geben.
2: Keine Social-Media-Konten unter 13 Jahren, danach auch erstmal nur Mini-Konten unter elterlicher Aufsicht mit Einschränkungen und generell weniger Funktionen, die Kinder und Jugendliche süchtig nach Social-Media machen können. Diese Vorstöße der EU gelten aber nicht sofort. EU-Parlament und Mitgliedsländer müssen sich erst damit befassen und sich einigen. Das kann Monate oder sogar Jahre dauern. Grundsätzlich kann Deutschland auch eigene Regeln erlassen, auch früher. Bildungsministerin Karin Prien hat Vorschläge für Oktober angekündigt. Die großen Plattformen zu Maßnahmen verpflichten, kann aber nur die EU-Kommission. Onni Thorau, Berlin.
1: Mit Blick auf die angekündigten Entlastungen angesichts der hohen Spritpreise hält Unionsfraktionschef Thorsten Frey schnelle Entscheidungen der Koalition für erreichbar. Aus seiner Sicht könnte das schon zum 1. Oktober gelingen, sagte Frey am Abend in der ARD-Sendung Maischberger. Das sei ambitioniert, aber es habe in der Vergangenheit auch schon geklappt, sagte Frey mit Blick auf den Tankrabatt im Frühjahr. Als mögliche Option nannte er eine erneute Senkung der Energiesteuer oder eine Senkung der Mehrwertsteuer auf Kraftstoffe von 19% auf 7%. US-Präsident Donald Trump reagiert mit einer Drohung auf den Vorstoß von EU-Kommissionspräsidentin Ursula von der Leyen, Kanada zum ersten assoziierten Mitglied der Europäischen Union zu machen. Er halte das für lächerlich, sagte Trump vor Reportern.
3: Trump droht mit hohen Zöllen oder sogar einem Handelsstopp in Europa für den Fall, dass er eine assoziierte EU-Mitgliedschaft Kanadas als feindlichen Akt empfinden sollte, also wenn die EU das aus böser Absicht mache. Aber falls die Absicht gut sei, könnte alles in Ordnung sein, sagte Trump. Von der Leyen hatte vorgeschlagen, Kanada zum ersten assoziierten Mitglied der EU zu machen, ohne aber konkrete Details zu nennen. Tina Eck, USA.
1: Zum Fußball. Bayer Leverkusen ist mit einem Heimsieg in die Europa League gestartet. Die Werkself setzte sich zum Auftakt mit 2:0 gegen den slowenischen Fußballmeister NK Celje durch.
4: Einen schönen Start in den Donnerstag wünschen wir euch. Ostseewelle hier um kurz nach 4 mit dem Blick aufs guten Morgenwetter. Temperaturen, die liegen momentan zwischen 13 und 9 Grad. Bis auf einzelne kleine Schauer an der Küste meist trocken. Dazu sternklarer Himmel. Nur mit ein bisschen Frühnebel müssen wir hier und da noch rechnen. Heute tagsüber gibt es einen Wechsel aus Sonne und Wolken. Es bleibt überwiegend trocken bei höchstens 20 Grad. Der 2-Tage-Trend. Morgen mal sonnig, mal etwas mehr Wolken. Hin und wieder kurze Schauer bei ebenfalls 20 Grad. Übermorgen am Samstag geht es dann genauso weiter bei 21 Grad maximal.
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1: Die Kirchengemeinde Gilo-Rittermannshagen hat mehrere Gründe zu feiern und tut das bei einem Gemeindefest am Samstag im Pfarrgarten in Basedow, erzählt Gemeindepädagoge Carsten Altschwager.
2: Wir feiern das Gemeindefest. Die Glocke, die letzte, die noch fehlte für unser Geläut in Basedow, die ist jetzt auch da, die wird nochmal ausgestellt. Außerdem haben wir auch noch Dienstjubiläen zu feiern. Gudrun Witte, unsere Gemeindepädagogin und Bürokraft, die ist schon seit 10 Jahren bei uns in der Kirchengemeinde tätig. Und unser Friedhofsmitarbeiter Sven Prokein, der arbeitet sogar schon 20 Jahre bei uns.
1: Am Tag vor der Landtagswahl bietet das Fest auch nochmal Raum für Austausch, könnte sich Carsten Altschwager vorstellen.
2: Wenn Kirche unterwegs im Sozialraum ist, hat das irgendwie für mich auch immer eine politische Dimension. Keine parteipolitische, sondern eine politische. Weil Kirche für mich ein Ort ist, wo Menschen so wie sie sind, hinkommen können und wo es keine Frage nach bist du hier richtig gibt, sondern du bist hier richtig und du bist so in Ordnung, wie du bist. Und wir versuchen gemeinsam, unsere Region, unsere Kirchengemeinde zu gestalten. Und darüber werden wir mit Sicherheit ins Gespräch kommen.
1: Traditionell backt die Kirchengemeinde bei dem Gemeindefest Brot im Brotbackofen und freut sich über einen Beitrag zum Buffet in Form von Brotteig oder in Form von Aufstrichen oder Dips für das frisch gebackene Brot zum Beispiel. Musikalisch erwartet euch ein Orgelkonzert für die ganze Familie. Das Gemeindefest in Basedow startet am Samstag um 14 Uhr. Aus der Ostseewelle Kirchenredaktion, Jana Kaniette.

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6: Unklarheit nach Chemiepanne auf Fähre im Rostocker Hafen. Spritpreisentlastungen könnten schon nächsten Monat kommen. Das Guten Morgenwetter mit Andrea.
7: Ein durchwachsener Tag heute bis 20 Grad.
6: Guten Morgen, ich bin Yvonne Siegert-Machotzek. Auch heute früh ist noch unklar, welcher Stoff auf der Eisenbahnfähre im Rostocker Seehafen ausgelaufen ist. 4 Besatzungsmitglieder wurden zur Untersuchung in ein Krankenhaus gebracht. Am Abend sind die Abfahrt nach Trelleborg und die geplante Fährrückfahrt von der schwedischen Hafenstadt abgesagt worden. Rund 200 Reisende und Besatzungsmitglieder mussten die Stenaline-Fähre im Rostocker Hafen gestern vorsichtshalber verlassen, weil da ein unbekannter Stoff aus einem Zug ausgelaufen ist. Mehreren Greifswaldern ist am Abend ein auffälliges Auto aufgefallen. Sie riefen deswegen die Polizei. Der Wagen wurde dann auf der B105 bei Großmilzow gestoppt. Der Verdächtige stieg aus und wollte über die vielbefahrene Bundesstraße davonlaufen, wurde dann aber von der Polizei geschnappt. Für die Entnahme einer Blutprobe kam der Mann in ein Krankenhaus.
5: Deutschland und die Welt.
6: Schon nächsten Monat könnte es die von der Bundesregierung angekündigte Spritpreisentlastung für uns geben. Das hat Unionsfraktionschef Frei angekündigt. Eine mögliche Variante ist die Senkung der Energiesteuer nach dem Vorbild des Tankrabatts im Mai und Juni sowie eine Senkung der Mehrwertsteuer auf Kraftstoffe von 19 auf dann 7%. Grund für die hohen Spritpreise ist die Lage im Nahen Osten.
5: Sport.
6: Fußball-Drittligist FC Hansa Rostock hat das erste Spiel nach der Trennung von Trainer Brinkmann gewonnen. Gegen die zweite Mannschaft des VfB Stuttgart gab es im Ostseestadion ein hart erkämpftes 3:2. Hansa hatte Brinkmann diese Woche nach fast 2 Jahren im Amt freigestellt, weil das große Saisonaufstiegsziel in Gefahr war. Bayer Leverkusen ist mit einem Heimsieg in die Fußball-Europa League gestartet. Die Werkself gewann 2:0 gegen den slowenischen Fußballmeister NK Celje. 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Und jetzt das Guten Morgenwetter mit Andrea.
7: Dankeschön, Yvonne. Und heute wird es sehr durchwachsen bei uns in Mecklenburg-Vorpommern. 12 Grad am Morgen in Beutenhagen an der Seebrücke, 11 in Marlow am Vogelpark. Heute Morgen ist es stellenweise noch trüb. Tagsüber bleibt es dann ziemlich wolkig, aber es gibt auch vereinzelt Auflockerungen mit Sonne. Und die Sonne zeigt sich dann hauptsächlich in Vorpommern. Bis auf kleine Schauer bleibt es größtenteils trocken. Wenn es regnet, dann am Abend und beziehungsweise in der Nacht. Heute bis 20 Grad. Morgen am Freitag Wechsel aus Wolken und Sonne, 18 bis 20 Grad und einzelne Schauer. Wechselhaft bleibt es auch am Samstag bis 21 Grad.
8: 5:02 Uhr, Ostseewelle, der beste Verkehrsservice für unser Land. Auf den Straßen alles okay? Flitzerblitzer. Von euch schon gemeldet auf der A24 Richtung Hamburg zwischen Zarrentin und Galin und Richtung Berlin hinter Mainburg. B96 Rügenzubringer Richtung Inselhöhe Rastplatz Rügenblick. B104 Chemnitz Richtung Staffenhagen. B109 Jatznick stehen sie beidseitig. Auf der 191 zwischen Spornitz und Parchim hinter dem Abzweig Stolpe. B196 zwischen Lanken-Granitz und Seerams immer noch. Rostock-Röversheger Chaussee stadteinwärts an der Vorpommernbrücke. Zwischen Röbel und Sitohöhe Schampermühle und Stralsund-Vogelwiese 30er Strecke. Habt ihr auch noch was entdeckt? Dann ruft ihr durch auf der 0381 49 78 110. Denn keiner meldet mehr aktuelle Flitzerblitzer.
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8: Donnerstagmorgen, es ist der 17. September. Yvonne hat die Nachrichten für euch morgen.
6: Moin.
8: Andrea, auch mit aufgestanden. Moin.
7: Ja, viel heute ein bisschen schwerer, bin ich ganz ehrlich. Aber um diese Uhrzeit ist das ja auch nicht so einfach, ne?
8: Nee.
7: Guten Morgen.
8: Und Donnerstag ist ja sowieso immer so ein Tag, wo man sagt, es geht so langsam Richtung Ende der Woche, ne?
7: Und da ja, und wir müssen auch manchmal so ein bisschen rumheulen. Das muss auch mal sein.
8: Oh ja, wir starten jetzt erstmal durch mit Fastboy aktueller Hit. Hier ist Beautiful Life. Moin.

0: 5:12 ist es. Guten Morgen. Ihr hört Ostseewelle. Wir sind auf dem Weg in den Donnerstag. Und das Guten Morgenwetter heute, wie interessant wird's, Andrea?
1: Naja, es ist jetzt nicht spektakulär. Es ist halt ein grauer Tag, wenig Sonne heute und vereinzelt Regen bis 20 Grad.
0: Auf den Straßen noch nichts los. Das ist noch ein schönes Autofahren heute Morgen. Aber seid ihr schon unterwegs, habt ihr was entdeckt, ruft ihr durch. 0381 49 78 110. Musik aus Irland gibt's jetzt mit Ray Garvey und Imran. Aktuelle Nummer Rivers. Moin.

0: Eieiei, also im Ostseestadion wurde ja richtig geschwitzt, wa? Ihr hört Ostseewelle, es ist 5.21 Uhr, 9 vor halb 6, einen schönen guten Morgen. Und jetzt ist ja gerade englische Woche, deswegen hat der FC Hansa Rostock gestern Abend gegen VfB Stuttgart 2 gespielt. Und das Ganze war keine leichte Nummer, ne?
1: Gar nicht, aber letztendlich 3-2, Hansa hat gewonnen, also wir haben uns wahnsinnig darüber gefreut. Und Interimstrainer Yannick Thiel nach dem Spiel bei Magenta TV.
2: Wir hatten jetzt schon auch ein paar Spiele hier, wo wir gut gespielt haben, keine Tore gemacht haben, nicht gewonnen haben. Jetzt haben wir halt mal 30 Minuten auf gut Deutsch Scheiße gespielt. Ja gut, am Ende ist der Ball aber im Tor und das war jetzt heute, glaube ich, das Wichtigste, dass wir mit 3 Punkten den Sieg hier feiern können.
1: So, wir gucken alle, die Trainerfrage ist ja immer noch nicht geklärt, aber hoch im Kurs und auch noch Ostseewelle-Information, wird es eventuell André Breitenreiter, der war letztes Jahr Trainer bei Hannover 96. Ich glaube, mit Schalke hat er auch mal irgendwas zu tun gehabt. Also, wobei sich Interimstrainer Yannick Thiel noch nicht in die Karten gucken lässt, wenn es um den neuen Trainer geht. Aber vielleicht wissen wir da schon ein bisschen mehr.
3: Freitagtraining, Samstagtraining und Sonntag ist das Spiel. Also, ich habe keine andere Planung. Also ich muss auf jeden Fall morgen hier sein.
0: Und das mit einem Pokerface. Naja, Hauptsache erstmal 3 Punkte geholt. Der nächste Anpfiff für unsere Kogge ist dann am Sonntag 13.30 Uhr. Drücken wir die Daumen. 5.22 Uhr jetzt. Ihr hört Ostseewelle. Einen schönen guten Morgen mit Michael Jackson. Beat it.

0: 5:29 ist es, ihr hört Ostseewelle. Viele sind vielleicht gerade ganz gemütlich ins Bad geschlürft und wir machen euch wach in der nächsten halben Stunde. Last Girl Something, Dance Hit aus den 2000ern und es gibt alle aktuellen Hits, so wie ihr das von uns kennt. Jeden Tag, den ganzen Tag mit Michael Schulte zum Beispiel und Kato und John, Turn the Lights Off.
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0: Es ist 5.30 Uhr, Ostseewelle hier mit dem Guten Morgen-Update von Yvonne Siegert-Machocek.
2: Auch heute Morgen ist noch unklar, welcher Stoff auf der Eisenbahnfähre im Rostocker Seehafen ausgelaufen ist. 4 Besatzungsmitglieder mussten in ein Krankenhaus. Etwa 200 Menschen mussten die Stena-Line-Fähre im Rostocker Hafen gestern verlassen. Schon nächsten Monat könnte es die erhoffte Spritpreisentlastung für uns geben. Eine mögliche Variante ist die Senkung der Energiesteuer nach dem Vorbild des Tankrabatts im Mai und Juni und die Senkung der Mehrwertsteuer auf Kraftstoffe von 19 auf dann 7%.
0: 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Jetzt sind wir beim guten Morgenwetter, Andrea.
3: Und heute wird sehr durchwachsen bei uns im Land. Wir haben dicke Wolken. Gerade jetzt am Morgen ist es noch ziemlich trüb. Tagsüber bleibt es dann auch wolkig. Wenn die Sonne sich zeigt, dann hauptsächlich in Vorpommern. Die Sonnenscheindauer ist aber auch sehr überschaubar heute, 2 bis 7 Stunden. Bis auf kleine Schauer bleibt es größtenteils trocken. Nachts fängt es dann ordentlich an zu regnen. 18 bis 20 Grad erwarten wir noch und es weht ein schwacher bis mäßiger, an der See auch teilweise stark böiger Wind. Und jetzt schauen wir uns noch die nächsten Tage an. Morgen, da ist ja schon wieder Freitag, haben wir einen Wechsel aus Wolken und Sonne, einzelnen Schauern, 18 bis 20 Grad. Am Samstag zunächst noch trocken, aber später wechselhaft bis 21 Grad.
0: 5.31 Uhr, Ostseewelle, der beste Verkehrsservice für unser Land. Auf den Straßen alles in Ordnung. Flitzer, Blitzer stehen auf der A24 Richtung Hamburg zwischen Zarrentin und Galin und Richtung Berlin hinter Mainburg. B96 Rügenzubringer Richtung Inselhöhe Rastplatz Rügenblick. B104 Chemnitz Richtung Staffenhagen. Auf der 191 zwischen Spornitz und Parchim hinter dem Abzweig Stolpe. B196 zwischen Lankengranitz und Seerams. In Rostock Röversheger Chaussee stadteinwärts an der Vorpommernbrücke. Zwischen Röbel und Sito, Höhe Schampermühle, Stralsund, Vogelwiese, 30er Strecke. Und moin nochmal.
4: Ja, moin, Marco, so bravo. Hey. Ich wollte einen Blitzer durchgeben. Und zwar steht er auf der B5 hinter dem Ortseingang Grabo in Richtung Ludwigslust auf Höhe vom Edeka-Markt.
0: Ja, danke schön. Habt ihr auch schon irgendwo was entdeckt, dann ruft er kurz durch auf der 0381 49 78 110. Gute Fahrt allen unterwegs.
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0: Auf geht's, moin! Moin!

0: Es ist 5.39 Uhr auf für den Donnerstag. Ihr hört Ostseewelle, einen schönen guten Morgen. Und wir starten mit den Lieblingsschlagzeilen des Morgens. Was haben wir gefunden, Yvonne?
1: Künstliche Intelligenz entwickelt eigene Geheimsprache.
0: Ja.
1: Haben wir ja mitbekommen in den vergangenen Tagen, ne, da haben ja Tech-Bosse gewarnt und haben gesagt, ey, wenn wir das nicht ein bisschen kontrollieren, dann übernimmt KI das Internet. Und jetzt gibt es da den nächsten Hammer. Und zwar haben Forscher Experimente gemacht mit künstlicher Intelligenz und haben dabei festgestellt, dass dieses Thema eine eigene Sprache entwickelt haben. Und wie soll es anders sein? Wir können diese Sprache nicht verstehen. Und ein Satz da, den KI erfunden hat, der lautet, Liegegeld plus mündliche Erinnerung ergibt ein Ventil, das man nicht ignorieren kann. Übersetzt.
0: Okay, ja.
1: Und ne, da merken wir schon, verstehen wir wirklich nichts davon. Die Experten, die wissen auch nicht so richtig, was es bedeutet, aber sie sagen halt, ey, das ist ein typisches Beispiel dafür, dass wir wirklich sagen können, weit mehr als die Hälfte dieser KI-Sprache verstehen wir nicht. Also das ist jetzt wahrscheinlich Wasser auf die Mühlen von denen, die sagen, müssen wir uns alles ein bisschen besser angucken, was die machen.
0: Ja, gruselig, ne?
1: Ja.
0: Ich habe gefunden, eine Studie enthüllt, Frauen kaufen meist die falsche Schuhgröße.
1: Oh, was jetzt für
2: wirklich? Männer? Wahrscheinlich, ja. Lass mich raten, wir kaufen kleiner, oder?
0: Mhm. Und zwar betrifft das angeblich rund 2/3 von euch. Das Problem ist, dass viele zwar auf die richtige Größe vielleicht achten, aber nicht auf die Breite vom Fuß.
2: Ne? Und, ach, das stimmt.
0: Ja, und dadurch haben immer mehr Frauen Probleme, Druckstellen, Schwielen, das sind so die kleineren Sachen, aber dann kommen Schmerzen beim Abrollen, beim Laufen, dann Rückenschmerzen, Knieschmerzen und Nackenbeschwerden. Das geht ja von unten bis nach oben, Nerv geht ja durch. Ne? Und man muss dazu sagen, es ist schwierig, weil bei vielen Herstellern das ja so ist, dass die Breite nicht angegeben wird. Einige machen das durch einen Buchstaben und deswegen sagen Experten, du sollst deinen Fuß mal vermessen lassen. Dafür gibt es Fachgeschäfte oder auch Orthopäden. Ich habe das auch mal machen lassen. Also bei Männern, auch da ist es sehr wichtig, ne? Weil ich bin früher joggen gegangen und habe die völlig falschen Schuhe angehabt und habe mir damit riesige Knieprobleme geholt, bis ich dann mal in Laufschuhenrostock gegangen bin und der hat dann Füße vermessen und hat gesagt, du pass auf, hier hast du zwei Schuhe und nimm die mal und seitdem ist das bei mir alles gut.
2: Cool. Also ich habe ja auch breite Füße. Ja. Ich habe ja, also es ist so witzig, ich bin 1,80 Meter und habe eigentlich 37,5 Schuhgröße. Aber durch meine breiten Füße und nach der Schwangerschaft habe ich jetzt 38. Mhm. Ne? Und das ist wirklich wichtig. Ja, und mein Sohn hat das leider auch mitbekommen, deswegen kennen wir uns mit Hobbit-Füßen aus.
1: Leute, holt euch alle Gummistiefel, Größe 47, immer die Dinger an und dann passt das auch.
0: Ja, natürlich.
2: Ja, das stimmt. Ich habe noch was Ernstes. Ich bin ein bisschen schockiert. Passagier prügelt Airport-Mitarbeiter blutig. Habe ich mir vorhin bei Bild Online dieses wirklich sehr schockierende Video angeschaut. Und das ist auch noch am Berliner Hauptstadtflughafen BER passiert. Also zu sehen, ein offenbar betrunkener Passagier, der minutenlang auf einen Servicemitarbeiter einschlägt. Ja. Der hat ihm gesagt, dass er nicht mitfliegen darf. Und andere Passagiere versuchen, diesen Mann zu stoppen, aber der prügelt weiter. Und was ein wenig verwunderlich ist, obwohl der Notruf abgesetzt wurde, sieht man in der ganzen Zeit keine Security oder die Bundespolizei. Und zuerst haben dann einige Frauen versucht, den Angreifer festzuhalten, aber der hat sich da nicht stoppen lassen. Hm. Und erst als ein Mann ihn von hinten in den Schwitzkasten nimmt, konnte wirklich noch Schlimmeres verhindert werden, weil er da völlig durchgedreht ist.
0: Ja.
2: So, dieses Video auf der Überwachungskamera ging 3,5 Minuten. Security, Polizei, wie gesagt, nicht da. Und irgendwann, viele Minuten später, kam dann wohl die Polizei und hat den Mann festgenommen.
0: Hey, überleg mal. Also ich meine, es ist schlimm genug, dass Leute jetzt so durchdrehen. Ne? Das ist wirklich, wenn du das mal siehst, wie die zuhauen, es hat keine mehr Skrupel. Früher auf dem Dorf, wenn der Erste gelegen hat, weil du den geboxt hast, sage ich mal, dann bist du danach zusammen Bier trinken gegangen. Aber jetzt ist ja, wenn der am Boden liegt, noch nicht mal Schluss.
2: Also aber ich muss ehrlich sagen, trotzdem viel Zivilcourage, dass auch Frauen dazwischen gehen.
1: Ja.
2: Ne? Gerade am Anfang siehst du die und dann auch der Mann, der da den in den Schwitzkasten genommen hat. Also Respekt.
0: Ja, das
2: musst du ja dich auch erstmal trauen.
0: Stimmt, kannst du ja selber auch eine fangen. 5.43 Uhr ist es, ihr hört Ostseewelle, jetzt mit dem aktuellen Hit von Michael Schulte.

0: Guten Morgen, ihr hört Ostseewelle. Wir haben es 5.45 Uhr, Kurzblick auf aufs guten Morgenwetter.
1: Und das ist heute ein wechselhafter Tag mit ein bisschen Regen bis 20 Grad.
0: Die Straßenlage ist ruhig. Aktuellster Flitzerblitzer steht am Ortseingang Grabo aus Kremin. Kommend habt ihr schon Bescheid gegeben. Habt ihr noch mehr entdeckt, ruft er durch 0381 49 78 110. WhatsApp geht natürlich auch, schon Sprachnachricht schicken. Ne? Gleich gibt's einen aktuellen Hit von Kate und John, Turn the Lights Off. Vorher Dance vom Allerfeinsten von Lasko. Moin.

0: 5.52 Uhr, ihr hört Ostseewelle und heute Morgen passiert mit uns wieder eine ganze Menge. Und zwar habt ihr ja schon Ostseewelle an, na dann legen wir mal los.
1: Ja, wir retten zum Beispiel euer Fischbrötchen. Es gibt nämlich etwas, womit wir uns vor den aggressiven Möwen an der Ostsee schützen können. Das beste Mittel gegen die Fischbrötchendiebe. Kurz nach 6 hier bei uns.
0: Ey, das war wirklich ein Test. Ich habe nicht unbedingt hier geschrien, um das zu machen, ganz ehrlich. Aber wir sind gespannt und außerdem kann es auch jederzeit passieren, dass ihr euch mit Ostseewelle die nächsten Tankfüllungen sichert. Das Zockerzapfen immer zwischen 5 und 10. Einfach weiterhin Ostseewelle hören, dann verpasst ihr auch keine Chance.
1: Und die richtige Mucke zum Aufstehen gibt's auch jetzt, zum Beispiel mit Taylor Swift, Shake It Off.

0: Guten Morgen, ihr hört Ostseewelle eine Minute vor sechs jetzt und es wartet schon Tiffany Harris auf euch. Das ist eine absolute Newcomerin, geiler Hit Vertigo aus den aktuellen Charts und es gibt was, so einen richtig schönen Ohrwurm von Gamper und Dedoni, Bittersweet Symphony.
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6: Unklarheit nach Chemiepanne auf Fähre im Rostocker Hafen. Spritpreisentlastung könnten schon nächsten Monat kommen. Das Guten Morgenwetter mit Andrea.
7: Wechselhaft heute bis 20 Grad.
6: Guten Morgen, ich bin Yvonne Siegert-Machotzek. Auch heute Morgen ist immer noch unklar, welcher Stoff genau auf der Eisenbahnfähre im Rostocker Seehafen ausgelaufen ist. Vier Besatzungsmitglieder wurden in ein Krankenhaus gebracht und insgesamt mussten nach dem Chemiealarm gestern 200 Menschen runter. Ostseewelle-Reporter Alexander Stut.
8: In der Nacht konnte das Fährschiff Mecklenburg-Vorpommern nach dem Großeinsatz den Rostocker Hafen verlassen und Kurs Schweden nehmen. Nach ersten Ermittlungen soll an der Rampe für die Eisenbahnwaggons aus einem Behälter ein noch unbekannter Gefahrstoff ausgetreten sein. Die Rostocker Feuerwehren rückten mit einem Großaufgebot an. Einsatzkräfte in ABC-Schutzanzügen untersuchten den Bereich. Laut Reederei Stenaline waren 168 Passagiere und 41 Crewmitglieder an Bord. Die meisten wurden in einem Terminal untergebracht und dort betreut. Nur der Kapitän und wenige Mitarbeiter blieben auf der 200 Meter langen Fähre. Vier Crewmitglieder kamen zur Untersuchung in ein Rostocker Krankenhaus.
6: Mehreren Greifswaldern ist am Abend ein auffälliges Auto aufgefallen. Der Wagen wurde dann auf der B105 bei Großmilzow von der Polizei gestoppt. Der Verdächtige wollte dann über die Bundesstraße davonlaufen, wurde aber geschnappt. Für die Entnahme einer Blutprobe kam der Mann in ein Krankenhaus.
5: Deutschland und die Welt.
6: Die Spritpreisentlastung, die Bundesregierung versprochen hat, könnte schon nächsten Monat kommen. Das hat Unionsfraktionschef Frei angekündigt. Eine mögliche Variante ist die Senkung der Energiesteuer, ganz ähnlich wie beim Tankrabatt, und eine Senkung der Mehrwertsteuer auf Kraftstoffe von 19% auf 7%. US-Präsident Trump droht Europa mit neuen Zöllen und Handelsbeschränkungen. Hintergrund sind die Pläne, Kanada zum ersten assoziierten Mitglied der Europäischen Union zu machen. Das ist eine Art Mitgliedschaft light.
5: Sport.
6: Fußball-Drittligist FC Hansa Rostock hat das erste Spiel nach der Trennung von Trainer Brinkmann gewonnen. Gegen die zweite Mannschaft des VfB Stuttgart gab es im Ostseestadion ein hart erkämpftes 3:2. Möglicher Brinkmann-Nachfolger könnte nach Ostseewelle-Informationen Breitenreiter werden. Zuletzt war er bei Hannover 96. Und in der Europa League, da ist Bayer Leverkusen mit einem Heimsieg gestartet. 2:0 hieß es gegen den slowenischen Fußballmeister NK Celje. 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Und jetzt das Guten Morgenwetter mit Andrea.
7: Dankeschön, Yvonne. Und das ist heute ein durchwachsener Tag. Gerade jetzt am Morgen ist es stellenweise trüb, später nur vereinzelt ein bisschen Sonne und ab und zu Regen bis 20 Grad. Morgen genauso wechselhaft bis 20 Grad. Am Samstag ziemlich grau bis 21 Grad.
0: 6.03 Uhr, Ostseewelle, der beste Verkehrsservice für unser Land. Jetzt ist noch alles ruhig auf den Straßen, das genießen wir noch. Blitzer stehen auf der A24 Richtung Hamburg zwischen Zarentin und Galin und Richtung Berlin hinter Mainburg. B96 Rügenzubringer Richtung Inselhöhe, Rastplatz Rügenblick. B104 Chemnitz Richtung Staffenhagen. B191 zwischen Spornitz und Parchim hinter dem Abzweig Stolpe. B196 zwischen Lankengranitz und Seerams. Ortsangang Grabow aus Kremin kommend. Zwischen Renzo und Bodin, 70er Strecke. Rostock, Röversheger Chaussee, stadteinwärts an der Vorpommernbrücke. Zwischen Röbel und Sito, Höhe Schampermühle. Und Stralsund, Vogelwiese, 30er Strecke stehen sie auch. Habt ihr noch irgendwo was entdeckt? Dann gerne melden 0381 49 78 110. Denn keiner meldet mehr aktuelle Flitzerblitzer.
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7: Und Achtung, Möwenangriff kennen wir alle.
0: Ja.
7: Vor allem, wenn wir auch ein Fischbrötchen in der Hand haben. Aber gleich erfahrt ihr bei Ostseewelle, wie wir in Zukunft die Möwen so richtig schön verarschen, damit sie uns nicht mehr attackieren.
0: Geht los nach Shawn Mendes, When You're Gone und dem aktuellen Hit von Tiffany Aris. Moin, Allemann.
7: Moin.

0: Es ist 6.10 Uhr, ihr hört Ostseewelle und Leute, wir retten euer Fischbrötchen. Ich meine, jeder von uns hat es ja schon mal erlebt oder zumindest davon gehört. Wir essen genüsslich unser Fischbrötchen. Wir waren an dem Müritz-Kühlungsborn, waren im
1: Hering.
0: Hering, schön, ja. Und plötzlich werden wir von aggressiven Möwen attackiert, ja. Manch einer hatte davon sogar schon Verletzungen, haben wir gehört, blaue Wange und so, ne? Aber laut einer britischen Wissenschaftlerin können wir die Möwen verarschen.
1: Denn, Ohren gespitzt, wir nehmen einfach zwei Kulleraugen, wie man sie in jedem beliebigen Bastelladen findet, legt sie vor sich auf den Tisch und genießt sein Fischbrötchen. Klingt ganz einfach. Ja. Angeblich haben nämlich Möwen Angst vor Augen.
0: Krass.
1: Und zu dem Test, ich muss ein bisschen lachen, haben wir unseren neuen Ostseewelle-Kollegen Eike Lange verdonnert, weil bei uns in der Redaktion hat sich keiner freiwillig für diesen Test gemeldet.

0: noch was zu trinken, kann also losgehen und wir platzieren uns jetzt hier unter freiem Himmel. Arbeitsschutz ist ganz wichtig. Einmal Sicherheitsbrille habe ich auf und ein Fahrradhelm sitzt auf meinem Kopf, dass mir hier ja nichts passieren kann.
1: Und ob Eike dank der Augen sein Fischbrötchen behält, das hört ihr genau in 3 Minuten hier bei Ostseewelle nach Gamper und the Donny Bittersweet Symphony.

0: gleich der ultimative Schutz für unser Fischbrötchen, aber vorher noch der beste Verkehrsservice für unser Land hier bei Ostseewelle 6.15 Uhr. Moin.
1: Guten Morgen, hier ist der René. Auf der A14 von Schwerin kommend Richtung Wismar ist kurz vom Kreuz Wismar auf der linken Spur ein totes Tier.
0: Okay, danke, moin.
2: Ja, hallo, hier ist der Frank. Ich bin auf der Verbindungsstraße zwischen Bentwisch und Gresenhorst. Dort stehen drei Rinder auf der Straße und zwar genau noch vor Mandelshagen. Das ist hochgefährlich.
0: Ja.
3: Sind auch die Möwen, ist ja heute unser Thema, wird denn nämlich ab sofort nie wieder ein Fischbrötchen geklaut? Ostseewelle macht den ultimativen Test, denn angeblich haben Möwen Angst vor Augen. Einfach ein paar gebastelte Augen vor sich auf den Tisch legen und dann haben wir Ruhe vor den Fischbrötchendieben.
0: Der Ostseewelle-Kollege Eike, der hat den Test mal gemacht, nicht ganz freiwillig, muss man dazu sagen, wir haben ein bisschen gedrängt, Schutzbrille, Helm hat er sich aufgesetzt und hat sich dann in Warnemünde am alten Strom zum Fischbrötchenessen niedergelassen.
4: Ja moin ihr zwei, wir haben uns gedacht, wir machen das einfach noch einfacher und malen einfach zwei große Augen auf ein Blatt Papier, legen die vor uns auf den Tisch und vielleicht funktioniert das ja auch. Ich sehe einer Möwe gegenüber gerade direkt in die Augen. Ich glaube, die hat mich schon erfasst. Und ich gucke mich hier um. Hier fliegen auch noch ein paar drüber weg. Ich muss echt sagen, ein bisschen Angst habe ich. Schmecken lassen. Immer mehr Möwen fliegen jetzt auch über mich hinweg. Ich habe jetzt das Fischbrötchen circa zur Hälfte aufgegessen und jetzt fliegt direkt eine über mich rüber. Aber sie halten Abstand. Sie werden kurz langsamer.

0: gucken, aber sie halten Abstand. So, ich habe aufgegessen. Wenn es regnet, an mir liegt es nicht. Und unser Fazit lautet, die Augentaktik funktioniert. Ich habe mein Brötchen ganz entspannt, auch ohne ein Dach oder einen Schirm über dem Kopf essen können. Mir sind mehrere Möwen nahe gekommen, wirklich sehr nah. Aber keine hat sich wirklich getraut, mir das Fischbrötchen aus der Hand zu schnappen.
1: Und wenn ihr jetzt doch noch ein bisschen skeptisch seid, anschreien soll übrigens auch helfen.
2: Das muss man vorstellen, wenn er da rumbrüllt. Ich meine, meistens hast du den Mund ja dann voll, da ist ja das Fischbrötchen dann drin.
3: Richtig. Aber was ich mir vorstellen könnte, ist, dass viele Bastelläden jetzt ausverkauft sein werden, was diese komischen Kulleraugen anbetrifft. Weil jetzt alle sich die Augen holen. Funktioniert ja.
2: Ich würde mir diese Augen auch auf den Hut kleben und dann kannst du ja auch im Gehen dein Fischbrötchen essen.
3: Also, coole Geschichte. Augen, davor haben Möwen Angst und wir haben Ruhe mit unserem Fischbrötchen. 6.17 Uhr ist es. Ihr hört Ostseewelle. Jetzt mit dem aktuellen Hit von Alex Warren.

0: Morgen, 6.20 Uhr ist es, ihr hört Ostseewelle.
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0: Guck, schon wieder Donnerstag, 17. September. Andrea, wir starten mit Widder.
2: Was gibt euch Selbstvertrauen? Eine Sache, vor der ihr bisher Respekt hattet, traut ihr euch heute endlich zu.
0: Stier.
2: Heute ist ein guter Tag, um anderen eine Freude zu machen. Eine kleine Aufmerksamkeit kommt überraschend gut an.
0: Zwillinge.
2: Euer Kopf braucht neuen Input. Ein Podcast, Buch oder auch interessantes Gespräch bringt euch auf völlig neue Gedanken.
0: Krebs.
2: Beim Geld zahlt sich Geduld aus, wartet mit einer Anschaffung noch etwas. Möglicherweise findet ihr bald die bessere Alternative.
0: Löwe.
2: Ein Tier sorgt heute für einen echten Wohlfühlmoment. Ob eigenes Haustier oder zufällige Begegnung, das hebt auf alle Fälle sofort die Laune.
0: Jungfrau.
2: Im Job solltet ihr heute ruhig etwas lauter trommeln. Eure gute Arbeit darf schließlich auch gesehen werden.
0: So, Waage.
2: Ein kleiner Tapetenwechsel wirkt Wunder. Fahrt nach Feierabend irgendwo hin.
0: Skorpion.
2: Ihr habt Lust auf Genuss. Heute darf das Dessert ruhig zuerst kommen, also zumindest gedanklich.
0: Schütze.
2: Jemand erzählt euch ein Geheimnis. So neugierig ihr auch seid, behaltet es unbedingt für euch.
0: Steinbock.
2: Ein spontaner Flirt bringt euch aus dem Konzept. Herrlich. Nicht alles im Leben muss schließlich planbar sein.
0: Wassermann.
2: Heute trennt ihr euch leider von Dingen, die ihr nicht mehr braucht. Ausmisten schafft Platz und das auch im Kopf.
0: Und bei den Fischen haben wir die Schermesserfische heute.
2: Liebe Fische, eine Idee für eure Zukunft taucht immer wieder auf und vielleicht ist das ein Zeichen, sie auch endlich ernst zu nehmen.
0: 6.21 Uhr, ihr hört Ostseewelle.

0: Einen schönen guten Morgen, ihr hört Ostseewelle, es ist jetzt 6.28 Uhr, jeder Liter Sprit im Moment irgendwas zwischen 2,30 und teilweise schon 2,70. Also wir müssen da einen Deckel drauf machen und das machen wir von Ostseewelle schon lange, werden die anderen noch zögern. Wir machen nämlich das große Zockerzapfen mit euch, mein Lieben. Es kann jederzeit passieren, dass wir die nächste Runde starten, vielleicht schon in der nächsten halben Stunde. Also unbedingt weiter Ostseewelle hören.
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0: Es ist 6.31 Uhr. Ostseewelle hier mit dem Guten Morgen-Update von Yvonne Siegert-Machorzek.
7: Die Fähre Mecklenburg-Vorpommern fährt nach der Chemiepanne im Rostocker Hafen wieder. Aus einem Behälter ist zuvor ein unbekannter Gefahrstoff ausgetreten. Gestern mussten deswegen etwa 200 Reisende und Besatzungsmitglieder die Fähre verlassen und es gab 4 Verletzte. Schon nächsten Monat könnte die Spritpreisentlastung der Bundesregierung für uns kommen. Eine mögliche Variante, die Senkung der Energiesteuer, ähnlich wie beim Tankrabatt schon mal, und die Senkung der Mehrwertsteuer auf Kraftstoffe, also dann von 19% auf 7%.
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7: In Stralsund hat es vor Mitternacht in einem Mehrfamilienhaus am Knieperdamm gebrannt. Ein Zeuge sah Rauch und hat dann den Notruf gewählt. Die Feuerwehr konnte aber so schnell löschen, dass kein Mieter raus musste. Offenbar ist im Keller des Stralsunder Mehrfamilienhauses Papa angesteckt worden.
0: Alle wichtigen Infos hört ihr jederzeit nochmal nach in der Ostseewelle-App. Und alles ausführlich gibt's dann wieder um 7. Jetzt sind wir beim guten Morgenwetter, Andrea.
9: Und heute Morgen ist es stellenweise noch trüb, aber tagsüber bleibt es dann auch ziemlich wolkig. Vereinzelt gibt es Auflockerungen mit Sonne, hauptsächlich heute in Vorpommern. Bis auf kleine Schauer bleibt es aber größtenteils trocken. Wenn es anfängt zu regnen, dann heute Nacht. Die Sonnenscheindauer. Um die 2 bis 7 Stunden und wir kriegen heute so Tagestopwerte um die 18 bis 20 Grad. Dabei weht ein schwacher bis mäßiger, an der See auch teils böiger Wind. Der 2-Tage-Trend. Morgen am Freitag Wechsel aus Wolken und Sonne, einzelne Schauer bis 20 Grad. Und am Samstag zunächst meist trocken, neben Wolken auch wieder zeitweise Sonne, 18 bis 21 Grad.
0: 6.32 Uhr, Ostseewelle, der beste Verkehrsservice für unser Land mit der A14 Richtung Wismar. Vorm Kreuz Wismar, Achtung, totes Tier auf der linken Spur. Landkreis Rostock, B108, Umgehung Lage, Höhe Netto, ist ein Hund auf der Straße unterwegs. Und zwischen Kortshagen und Mandelshagen sind Rinder auf der Fahrbahn. Dann noch Landkreis Vorpommern-Greifswald zwischen Kirchenbruch und Liebgarten. Da ist eine Kuh ebenfalls auf der Straße. Das ist ein tierisches Erlebnis heute Morgen. Flitzerblitzer stehen auf der A24 Richtung Hamburg zwischen Zarentin und Galin und Richtung Berlin hinter Mainburg. Dann B96 Rügenzubringer Richtung Insel, Höhe Rastplatz Rügenblick und hinter Neustrelitz Richtung Fürstenberg. B104 Chemnitz Richtung Staffenhagen. B191 zwischen Spornitz und Parchim hinter dem Abzweig Stolpe. B196 zwischen Lanken-Granitz und Seerams, Ortsangang Grabo aus Krimin kommend. In Oberhagen Richtung Rügershagen. zwischen Renzo und Bodin, 70er Strecke. In Rostock-Röversheger Chaussee stadteinwärts an der Vorpommernbrücke. Zwischen Röbel und Seto-Höhe Schampermühle. Dann Stralsund-Vogelwiese, das ist 30er Strecke. Moin.
10: Guten Morgen, liebes Ostseewelle-Team, die Kerstin hier.
0: Hey.
10: Ich möchte euch einen Blitzer melden. Der steht im Parchim, Putlitzer Straße, im Moment noch 50 und ab 7 dann nachher 30.
0: Genau, dankeschön und moin nochmal.
11: Hallo, hier ist Ronny. Wollte einen Blitzer melden, Mittenwalde Richtung Prenzlau.
0: Dankeschön, Grüße auf die B109. Und Ronny, ihr wisst Bescheid.
12: Hallo, ich bin Ronny, der Sheriff hier im Ort.
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0: 6.40 Uhr ist es.
1: Heute dreht sich bei Die Welt in 30 Sekunden alles um die Geissens.
0: Boah.
1: Ja, war übrigens auch eine Frage gestern bei Schlag den Wurlitzer, immer um 7.40 Uhr. Die hatte ich ja killt, hast du ja nicht gewusst.
0: Ja, welche Reality-Show wechselt von RTL 2 zu Pro7? Da habe ich doch keine Ahnung von, sowas gucke ich doch nicht.
1: Naja, für alle, die das tatsächlich noch nie geguckt haben, bitte hier mal kurz zusammengefasst.
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3: Am Anfang der Folge wird gesagt, was die Geissens vorhaben, also Villa kaufen, Auto kaufen oder Yacht kaufen. Dann beleidigt Robert Geiss Carmen Geiss mit Shovi-Sprüchen in etwa, ja, wenn Männer männlich sind, dann sind Damen dämlich. Dann sagt Carmen zu Robert, Robert! Dann fährt sie zum Friseur oder Schönheitschirurgen und dann geht die ganze Familie ins Sterne-Restaurant oder zum Bleachen. Ist also alles wie in der Doku-Serie mit den Kaulitz-Zwillingen. Dann trommelt Robert die Familie zusammen, heißt, er brüllt seine erwachsenen Töchter herbei, weil die Namen gebrüllt zu gut klingen. Shania! Davina! Der Papa fährt einkaufen! Und dann kauft Robert jedem eine Villa, ein Auto und eine Yacht. Und darüber regt Carmen sich dann auf und sagt, richtig,

0: 6.45 Uhr. Moin, raus aus den Federn. Zusammen mit Ostseewelle, Kurzblick aufs Guten Morgenwetter.
1: Ein wechselhafter Tag, der heute ziemlich wolkig bleibt zum Abend hin. Und vor allem in der Nacht haben wir da ein bisschen mehr Regen. Und die Temperaturen heute bei 18 bis 20 Grad.
0: Auf den Straßen ist es ein sehr tierischer Morgen. A20 Richtung Stettin zwischen Dummersdorf und Sahnitz, Höhe Rastplatz Speckmoor, Rehe auf der Fahrbahn. Landkreis Rostock, B103, Umgehung Lagerhöhe Netto, ein Hund auf der Straße. Rinder haben wir zwischen Kortshagen und Mandelshagen. Und Landkreis Uckermark, gerade noch reingekommen zwischen Vergitz und Suko, ein Pferd auf der Fahrbahn. Dann moin noch.
2: Ja, guten Morgen, der Thomas hier. Ich wollte mal Blitzer verpetzen. Dreieck Wittstock, wenn man aus Hamburg kommt und fährt nach Richtung Berlin, da baut sich gerade einer auf.
0: Danke, moin.
3: Moin, hier ist Reiko aus Bergen von der Insel Rügen. Achtung, zwischen Rambin und Sampen auf der 96N, Höhe des Solarparks. Dort steht der Blitzer.
0: Dankeschön. Habt ihr noch was? Dann meldet euch.
1: Und für unsere Ostseewelle-Hörer, dank eurer Treue, lassen wir mal einen springen. Wir laden euch nämlich mal ein auf einen vollen Tank. Ich denke, es geht jetzt los. Unsere Zockerzapfen-Zapfpistole ist startklar. Ihr hoffentlich auch. 0381 49 78 110. 0381 49 78 110.

0: 6.50 Uhr ist es, ihr hört Ostseewelle, einen schönen guten Morgen und wir laden euch ein auf eine Tankfüllung oder zwei oder drei oder vier.
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0: So, da haben wir jetzt Florian aus Penzlin in der Muschel. Einen schönen guten Morgen.
2: Ja, guten Morgen, hallo.
0: Hallo Flo, du ein unterwegs bisschen. Zur Arbeit.
2: Ja, genau, auf dem Weg zur Arbeit, richtig.
0: Sehr gut.
3: So, Florian, und aus deinem sympathischen Lächeln wird vielleicht noch eine richtig große Freude, wenn du jetzt richtig abstaubst beim Zockerzapfen. Du hörst gleich unterschiedliche Literbeträge. Mal gehen sie rauf, mal gehen sie runter. Du brauchst also starke Nerven und wenn es weitergehen soll, sagst du bitte immer weiter. Und wenn du der Meinung bist, du hast genug, dann sagst du bitte laut und deutlich Stopp. Der letzte Alles genannte klar. Betrag gehört dir. Nicht verzocken, weil irgendwann geht sie aus, die Zockerzapfen-Zapfpistole. So, mein Lieber, bist du bereit, Florian?
2: Ja, ich bin bereit, kann losgehen.
1: 150 Liter.
2: Weiter.
1: 160 Liter.
2: Weiter.
1: 100 Liter.
2: Weiter.
1: 110 Liter.
2: Weiter.
1: 50 Liter.
2: Weiter.
1: 170 Liter.
2: Stopp.
3: Du hast es wirklich spannend gemacht. Florian, du bist ein Zocker. 170 Liter, Glückwunsch.
2: Super, danke schön. Klasse.
0: Jawohl.
2: Sehr, sehr schön.
0: Und hör mal hier.
1: 170 Liter.
0: Ah, ja, das wäre das Maximum gewesen. Wunderbar. Oh. Dankeschön, mein Lieber, fürs Mitmachen.
2: Dankeschön.
0: Komm gut zur Arbeit.
2: Ja, danke schön.
0: Reingehauen. Dankeschön. Und wir machen auch weiter. Und zwar mit dem Ostseewelle Zockerzapfen. Jederzeit zwischen 5 und 10 starten wir die nächste Spielrunde. Einfach weiter Ostseewelle hören. 8 Minuten vor 7 jetzt.

0: Guten Morgen, es ist jetzt 6.55 Uhr, 5 Minuten vor 7. Ihr hört Ostseewelle, macht nebenbei wahrscheinlich die Kids fertig oder euch selbst. Und wenn man mal überlegt, dieser Mann, der ist jetzt 58 Jahre alt, der ist seit über 25 Jahren im harten DJ-Geschäft. Davor hat er es natürlich versucht, erstmal reinzukommen. Aber mit den 58, der ist auf der ganzen Welt unterwegs, wie der das macht, wie der sich fit hält, Wahnsinn. Immer Sport jeden Tag, gesunde Ernährung und abends dann teilweise 3-4 Auftritte. David Guetta. Aber ich finde, das, was er sich da angeschafft hat, das hat er auch verdient. Gleich gibt's ihn zusammen mit A-Log und Stick Figure, absoluter Ohrwurm aus den aktuellen Charts, Run Run River.
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12: Fähre nach Chemiepanne im Rostocker Hafen wieder unterwegs. Spritpreisentlastungen könnten nächsten Monat kommen. Das Guten Morgenwetter mit Andrea.
13: Heute ein wechselhafter Tag bis 20 Grad.
12: Guten Morgen, ich bin Yvonne Siegert-Machotzek. Die Fähre Mecklenburg-Vorpommern fährt nach der Chemiepanne im Rostocker Hafen wieder. Aus einem Behälter ist wohl ein unbekannter Gefahrstoff ausgetreten und gestern mussten deswegen etwa 200 Reisende und auch Besatzungsmitglieder die Fähre verlassen. Ostseewelle-Reporter Alexander Stuth.
14: In der Nacht konnte das Fährschiff Mecklenburg-Vorpommern nach dem Großeinsatz den Rostocker Hafen verlassen und Kurs Schweden nehmen. Nach ersten Ermittlungen soll an der Rampe für die Eisenbahnwaggons aus einem Behälter ein noch unbekannter Gefahrstoff ausgetreten sein. Die Rostocker Feuerwehren rückten mit einem Großaufgebot an. Einsatzkräfte in ABC-Schutzanzügen untersuchten den Bereich. Laut Reederei Stena Line waren 168 Passagiere und 41 Crewmitglieder an Bord. Die meisten wurden in einem Terminal untergebracht und dort betreut. Nur der Kapitän und wenige Mitarbeiter blieben auf der 200 Meter langen Fähre. 4 Crewmitglieder kamen zur Untersuchung in ein Rostocker Krankenhaus.
12: Mit Schlangenlinien durch Greifswald und über die B105. Darum hat die Polizei bei Milzow ein Auto gestoppt. Der Verdächtige wollte davonlaufen, wurde aber geschnappt und in Stralsund baute ein betrunkener Transporterfahrer einen Unfall mit fast 2,2 Promille. Er hatte keinen Führerschein.
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12: Nächsten Monat könnte die von der Bundesregierung versprochene Spritpreisentlastung kommen. Da wäre nochmal sowas wirklich wie ein Tankrabatt, aber auch eine Senkung der Mehrwertsteuer auf Kraftstoffe. Wie ihr eure nächste Tankfüllung gewinnen könnt, das hört ihr hier im Guten Morgen. Mit neuen Zöllen droht US-Präsident Trump Europa. Hintergrund sind die Pläne, Kanada zum ersten assoziierten Mitglied der Europäischen Union zu machen. Das ist sowas wie eine Mitgliedschaft light.
11: Sport.
12: Fußball-Drittligist FC Hansa Rostock hat nach der Trennung von Trainer Brinkmann gewonnen. Es gab ein 3:2 gegen die zweite Mannschaft des VfB Stuttgart im Ostseestadion. Brinkmann-Nachfolger könnte nach Ostseewelle-Informationen Breitenreiter werden. Zuletzt war der bei Hannover 96. Und einen Heimsieg für Bayer Leverkusen gab es in der Fußball-Europa League. 2:0 hieß es gegen den slowenischen Fußballmeister NK Celje. 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Und jetzt das Guten Morgenwetter mit Andrea.
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13: Und das ist heute eher ein grauer Donnerstag. Ab und zu Regen, aber nur vereinzelt. Der Regen wird erst in der Nacht stärker und heute um die 18 bis 20 Grad. Morgen wechselhaft 18 bis 20 Grad. Am Samstag zunächst trocken. Später zieht es sich zu bis 21 Grad.
0: 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Stadtverkehr Rostock vor der Baustelle Holbeinplatz haben wir jetzt stadtauswärts die ersten 5 bis 10 Minuten, die sich da entwickeln. Dann sind wir bei den Flitzerblitzern. Die habt ihr uns fleißig gemeldet auf der A24 Richtung Hamburg zwischen Zarentin und Galin und Richtung Berlin hinter Mainburg. Dann im Dreieck Wittstock auch nochmal. B96 Rügenzubringer Richtung Inselhöhe, Rastplatz Rügenblick, hinter Neustrelitz Richtung Fürstenberg und zwischen Rambin und Sampens. Auf der 104 Chemnitz Richtung Staffenhagen, B109 Mittenwalde Richtung Prenzlau und in Salchow Richtung Anklam. B191 zwischen Spornitz und Parchim, hinter dem Abzweig Stolpe. B196 zwischen Lankengranitz und Serams, Ortseingang Grabow aus Krimin kommend. In Oberhagen Richtung Rövershagen. Zwischen Renzo und Bodin 70er Strecke, Rostock-Röversäger Chaussee stadteinwärts an der Vorpommernbrücke. Zwischen Röbel und Sito Höhe Schampermühle, Stralsund, Vogelwiese, das ist dort eine 30er Strecke und dann geht's weiter. Moin!
15: Guten Morgen, Ostseewelle, Anja hier nochmal.
0: Hey!
15: Die Ampel Ludwigsluster Chausseestraße in Schwerin an der Feuerwehr ist immer noch aus.
0: Okay, danke schön. Moin.
16: Der Thomas hier. Hey. Und zwar wollte ich nur durchgeben, die Herren in Blau bauen jetzt den Blitzer auf. Kabelsdorf in der 100er Zone. Richtung Rostock rein.
0: Also A19 dort. Dankeschön, moin.
17: Blitzer in Parchim in der Blitzerstraße. Ab 7 Uhr ist da 30. Bitte aufpassen.
0: Danke an Sterni. Habt ihr noch was entdeckt, ruft er durch. 0381 49 78 110.
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0: Ja, auf in den vorletzten Arbeitsmorgen dieser Woche zumindest für die meisten. Und wir haben für euch jetzt einen Hit, da werden viele lauter drehen. David Guetta, A-Log und Stickfigure, aktuelle Nummer Run Run River. Moin!
12: Moin!
18: Moin! Run, run.

0: Drei Tore, drei Punkte und großes Rätselraten auf der Trainerbank. Ihr hört Ostseewelle, einen schönen guten Morgen, 7.10 Uhr ist es. Englische Woche ist ja beim FC Hansa Rostock angesagt und das gestern Abend, das war wirklich nichts für schwache Nerven. Letzte Sekunde quasi, ne? Die Gruppe konnte sich ein 3:2 gegen den VfB Stuttgart 2 da erkämpfen.
1: Also da sind wir Hansa-Fans ja schon wieder um 10 Jahre gealtert bei dem Spiel, aber letztendlich hat es sich ja gelohnt. Aber das letzte Spiel, war das vielleicht auch das letzte Spiel von Übergangstrainer Jannik Thiel? Daniel Brinkmann musste ja seine Chefposition an der Seitenlinie vorgestern, also für uns, ganz plötzlich verlassen. Ja. Laut Ostseewelle-Information gibt es aber schon einen Traineranwärter, der heiß im Rennen ist. Das ist André Breitenreiter. Der war unter anderem schon bei Paderborn, Schalke und Hannover 96. Also man sagt über ihn, er soll sehr nahbar sein und vor allem auch auf die Entwicklung junger Spieler setzen. Offiziell bestätigt ist das von Hansa noch nicht. Übergangstrainer Jannik Thiel lässt sich bei der Trainerentscheidung nicht in die Karten gucken.
2: Freitagtraining, Samstagtraining und Sonntag ist das Spiel. Also ich habe keine andere Planung. Also ich muss auf jeden Fall morgen hier sein.
0: Das ist schon sehr, diplomatisch. Wer es auch am Ende wird, die Kogge segelt auf jeden Fall weiter. Da sind wir uns sicher. Am Sonntag das nächste Spiel auswärts um 13:30 Uhr gegen Rot-Weiß Essen. Es ist 7:11 Uhr, ihr hört Ostseewelle. Moin.

0: 7.14 Uhr ist es. Ihr hört Ostseewelle. Einen schönen guten Morgen. Wir gucken mal ganz kurz aufs guten Morgenwetter.
1: Und das ist heute ein ziemlich grauer Tag. Nur selten zeigt sich die Sonne. Richtung Abend hin gibt's dann nochmal Regen. Und heute Morgen regnet's auch immer mal wieder bis 20 Grad.
0: Moin.
2: Guten Morgen, Nicole hier.
0: Hey.
2: Ich wollte einen Wildunfall im Friesenbruch in Richtung Prerow melden. Ist in der Kurve ein bisschen spät zu sehen. Polizei ist vor Ort. Da ein bisschen vorsichtig bitte.
0: Jo, danke schön. Dann haben wir die A24 Richtung Hamburg. Zwischen Hagen und Wittenburg gibt es Behinderungen nach einem Unfall. Und der Stadtverkehr Rostock auch wieder dabei. Baustelle Holbeinplatz. Stadtauswärts sind wir bei 10 Minuten plus jetzt schon. Stadteinwärts bei 5. Habt ihr noch mehr entdeckt? Ruft er durch 0381 49 78 110. Und gleich nach All City gibt's unsere beiden Kultbeamten Baumann und Klausen.

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1: Haben wir gleich schon wieder 7:19 Uhr. Moin!
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3: Ja, Oberamtsrat Alfred Clausen.
4: Morgens, Alfred. Na, wie ist's?
3: Ich habe heute Morgen an der Tanke fast einen Kredit aufgenommen.
4: Wieso?
3: Ich wollte voll tanken.
4: War es wieder so teuer?
3: Habe, der Zapfhahn hat mich erst nach meinem Nettoeinkommen gefragt.
4: Sehr komisch.
3: Dann kam die Frage, Eigenkapital vorhanden?
4: Alfred.
3: Und dann bei Super Plus musste ich 2 Bürgen mitbringen.
4: Es wird ja schon über eine Spritpreisbremse gesprochen.
3: Ja, ich habe aber jetzt die Lösung für Nettela steht Feld.
4: Oh nein.
3: Eine kommunale Spritpreisbremse.
4: Und wie soll die funktionieren?
3: Ganz einfach, ab 2 Euro pro Liter bremst der Tankwart.
4: Was macht der?
3: Er nimmt den Zapfhahn weg.
4: Oh, damit wird der Sprit ja auch nicht billiger.
3: Ja, aber du tankst weniger.
4: Das ist keine Preisbremse.
3: Dann Stufe 2.
4: Was ist Stufe 2?
3: Ab 100 Euro Tankrechnung bekommst du automatisch einen Beratungstermin im Rathaus.
4: Wofür?
3: Schuldnerberatung.
4: Alfred.
3: Und ab 150 Euro gibt es den kommunalen Tankkredit.
4: Tankkredit?
3: 12 Monate Laufzeit mit einer Sondertilgung, wenn du das Auto stehen lässt.
4: Und was ist die Sicherheit?
3: Na, der volle Tank.
4: Ja, aber der ist ja nach einer Woche leer.
3: Deswegen prüfen wir nur Kunden mit kurzer Pendlerstrecke.
4: Du willst ernsthaft Kredite fürs Tanken vergeben?
3: Nein, nur für die Anzahlung.
4: Dringendes Besprechungskäffchen.
1: Oh, Bingo.
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0: guten Morgen, 7:26 Uhr ist es und mit Schwung geht's gleich weiter in der nächsten halben Stunde. The Bowser Magnetic, eine coole Disco-Hausnummer und ein Kulthit von den Bengals ist auch dabei. If she knew what she wants.
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0: Gleich 7.30 Uhr, Ostseewelle hier mit dem Guten Morgen-Update von Yvonne Siegert-Machorzek.
14: Die Fähre Mecklenburg-Vorpommern fährt nach der Chemiepanne im Rostocker Hafen wieder. Aus einem Behälter ist wohl ein unbekannter Gefahrstoff ausgetreten. Deswegen mussten gestern etwa 200 Reisende und Besatzungsmitglieder die Fähre verlassen. Schon nächsten Monat könnte die von der Bundesregierung versprochene Spritpreisentlastung für uns kommen. Möglich wäre nochmal sowas wie ein Tankrabatt und auch eine Senkung der Mehrwertsteuer auf Kraftstoffe.
15: Hier bei uns, zwischen Rostock und Rügen.
14: Wer aus der Region Rostock gerne im Kösterbecker Wald unterwegs ist, muss für den Weg dorthin umplanen. In Roggentin hat die Sanierung der Gemeindestraße begonnen, von Kösterbeck nach Fresendorf. Darum ist der Waldparkplatz nicht wie gewohnt erreichbar. Die Bauarbeiten, die laufen noch bis Ende des Jahres.
0: Alle wichtigen Infos hört ihr jederzeit nochmal nach in der Ostseewelle App. Und alles ausführlich gibt's wieder um 8. Jetzt der Blick aufs Guten Morgen mit Andrea.
16: Und das ist heute ein grauer Donnerstag, immer wieder Regen und selten Sonne. Also die Sonne zeigt sich, wenn überhaupt, höchstens Richtung Mecklenburg. Wir haben eine Sonnenscheindauer um die 2 bis 7 Stunden. Und übrigens nicht nur Richtung Mecklenburg zeigt sich die Sonne, sondern auch Richtung Vorpommern. Wir haben um die 18 bis 20 Grad und es weht ein schwacher bis mäßiger, an der See auch teilweise stark böiger Wind. Morgen am Freitag wechselhaft, dazu noch einzelne Schauer bis 20 Grad. Und genauso wird es auch am Samstag werden mit bis zu 21 Grad.
0: 7.30 Uhr, Ostseewelle, der beste Verkehrsservice für unser Land. Da haben wir die A24 Richtung Hamburg. Zwischen Hagen und Wittenburg gibt es Behinderungen nach einem Unfall. Dann der Matze, moin.
17: Guten Morgen, liebes Ostseewelle-Team.
2: In Kummer an der B5 läuft ein Hund frei rum, ohne Besitzer.
0: Alles klar, danke schön. Dann Stadtverkehr Rostock vor der Baustelle Holbeinplatz. Statt auswärts 15 Minuten plus, statt einwärts 5 Minuten plus. Und da muss ich mal sagen, ich bin gestern Mittag, ich habe nie Stau auf dieser Strecke dort lang gefahren. Und diese Ampelschaltung dort, die ist ja sowas von zum Kotzen. Das muss man mal wirklich so sagen. Weil da kommen wirklich 3 bis 8 Autos über diese Ampel drüber, weil die nächste rot ist. Wer sich das einfallen lassen hat, so. Dann haben wir noch Rennbahnallee 10 Minuten plus und Parkstraße 15 Minuten plus. Flitzerblitzer stehen auf der A24 Richtung Hamburg zwischen Zarentin und Galin. Richtung Berlin hinter Mainburg und dem Dreieck Wittstock. B96 Rügenzubringer Richtung Inselhöhe Rastplatz Rügenblick. Kurz hinter Neustrelitz Richtung Fürstenberg und zwischen Rambin und Samtens auch. Dann B104 Chemnitz Richtung Staffenhagen und Papendorf Richtung Pasewalk. B109 Mittenwalde Richtung Prenzlau und Salchow Richtung Anklam sowie Ortseingang Greifswald aus Anklam kommend. B191 zwischen Spornitz und Parchim hinter dem Abzweig Stolpe. B196 zwischen Lanken-Granitz und Seerams. B321 Parchim, Putlitzer Straße, Höhe Landratsamt. Ortseingang Grabo aus Krimin kommen stehen sie. Oberhagen Richtung Rövershagen. Zwischen Renzo und Bodin, 70er Strecke. Reetz an der Feuerwehr Richtung Perleberg. Rostock, Rövershäger Chaussee statt einwärts an der Vorpommernbrücke. Zwischen Röbel und Sito, Höhe Schampermühle, Stralsund, Vogelwiese, 30er Strecke und moin nochmal.
17: Einen wunderschönen guten Morgen, hier ist René.
0: René.
17: Auf der A19 Richtung Rostock, Abfahrt Kabelsdorf in der 100er Zone wird geblitzt.
0: Jawohl, habt ihr auch noch was entdeckt, ruft ihr durch 0381 49 78 110.
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0: Starten wir mal durch. Yvonne ist in den Nachrichten für euch. Kuckuck. Frisch gelockt. Andrea ist auch mit am Start. Kuckuck.
16: Euch einen wunderschönen guten Morgen.
0: Und jetzt gibt's einen coolen aktuellen Hit von The Bowser zum Durchstarten. 7.33 Uhr. Moin.

0: Es ist 7.40 Uhr. Guten Morgen.
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2: Und heute Morgen tritt gegen Uwe an. Unsere Juliane aus Güstrow. Guten Morgen.
3: Guten Morgen.
2: Wie ist dein Tag bisher gelaufen? Erzähl mal kurz.
3: Ich bin um 5 Uhr aufgestanden und seit 6 Uhr auf Arbeit.
2: Ah. Oh, was machst du so früh?
3: Ich bin Krankenschwester.
0: Ah ja, okay.
2: Okay. Juliane, dann heißt das auch, dass du nicht zu müde bist. Du hast schon ein bisschen Vorlauf.
3: Richtig.
2: Ja, sehr gut. Und ihr bekommt jetzt gleich Fragen gestellt. Ihr habt dafür nur 20 Sekunden Zeit. Wenn ihr eine Antwort nicht sofort wisst, sagt lieber weiter. Dann versuche ich die Frage zum Schluss nochmal zu stellen, wenn die Zeit nicht abgelaufen ist. Immer die erste Antwort zählt und mal gleich dann gibt es eine Schätzfrage. Juliane, wollen wir?
3: Alles klar, geht los.
2: Welches Tier gibt's im Brötchen und am Zelt?
3: Beide.
2: In welcher Boyband sang Justin Timberlake vor seiner Solokarriere?
3: In Sync.
2: Welche TV-Satire-Sendung feiert heute ihren 50. Geburtstag?
3: Beide.
2: Welches Tier gibt's im Brötchen und am Zelt? Ja, da muss man kurz nachdenken. Also ich hab's ja jetzt hier schwarz auf weiß stehen, deswegen sage ich...
0: Entschuldigung.
3: Bering.
0: Genau. So ein Bismarck am Zelt ist auch nicht schlecht.
2: Ja, es ist schwierig, ne? Aber war ja gar nicht so falsch gedacht. Ja, es wäre der Hering gewesen.
3: Ja.
2: Und welche TV-Satire-Sendung feiert heute ihren 50. Geburtstag? Die nehmen ja ganz gern auch mal die Politik dann auch. Hops, extra drei.
3: Ach Gott, nee, das hätte ich nicht gewusst.
2: Juliane, in deinem Alter muss man das auch noch nicht wissen. Da muss man auch nicht die Sendung gucken, sag ich dir ganz ehrlich. Bist viel zu jung dafür. Okay. Eine Frage hast du richtig beantwortet, NSYNC. Das war so unsere Generation.
3: Ja.
2: Okay, gut, Uwe, dann machen wir mit dir weiter.
0: Jawohl, es geht los.
2: Wie werden männliche Murmeltiere in der Jägerfachsprache genannt?
0: Weiter.
2: Wie heißt in der Informatik die nächstgrößere Speichereinheit nach Kilobyte?
0: Megabyte.
2: Welches Land soll assoziiertes Mitglied der EU werden?
0: Kanada.
2: Wie werden männliche Murmeltiere in der Jägerfachsprache genannt?
0: Keine Ahnung. Schwein.
2: Bär.
0: Bär.
2: Bin ich ganz ehrlich, habe ich auch noch nie gehört.
0: Nee.
2: Aber wir wollen ja auch nicht verdummen, wenn wir Ostseewelle hören. Wir lernen ja auch immer noch gemeinsam was dazu.
0: Tja.
2: Ja, übrigens, weibliche Murmeltiere werden Katze genannt und junge Murmeltiere Affe.
0: Ich denke, es sind Murmeltiere. Herrgott,
2: ja, ich weiß es auch nicht. So, es hat aber für den Sieg gereicht. Du hast zwei Fragen richtig beantwortet. Herzlichen Glückwunsch.
3: Vielen, vielen Glückwunsch.
0: Ach Mensch.
3: Alles gut.
0: Ich würde sagen, darauf ein Bismarck. Grüß mir die Kollegen alle ganz lieb. Und alle,
3: das
0: die da bei euch auch Ostseewelle hören, ne?
2: Oh ja.
3: Alles klar.
0: Reingehauen.
3: Tschüss.
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0: 7.42 Uhr ist es.

0: Guten Morgen, ihr hört Ostseewelle. Es ist 7.45 Uhr. Sollte das jetzt ein bisschen lauter sein? Ich habe gerade Fenster aufgemacht und die Müllabfuhr ist gerade da. Wir sind gerade draußen hier.
1: Ja, aber wir haben heute beim Wetter einen doch sehr grauen Tag. Es regnet immer mal wieder und dazwischen vereinzelt Sonne bis 20 Grad.
0: Stadtverkehr Rostock, hier haben wir wieder den Stau an der Baustelle Holbeinplatz. Das heißt also, stadtauswärts sind wir jetzt gut und gerne wieder bei 10 Minuten, Viertelstunde, die es länger dauert. Und auch drumrum, also alles so Rennbahnallee, Park, Straße, da bitte auch mehr Zeit mitbringen. Dann moin.
2: Die Anka, ich wollte einen Blitzer melden. Ja. Von Krumme in Richtung Köln.
0: Das ist die B5, dankeschön, moin.
3: Moin, hier ist Claudi. Ich wollte einen Blitzer melden. Und zwar in Neukloster in der Feldstraße, ob Richtung Neuhof kommt.
0: Danke. Habt ihr auch noch was entdeckt, ruft er durch. 0381 49 78 110. Und für alle, die auch schon fleißig sind wie die Müllabfuhr, haben wir jetzt Katy Perry, I Kissed a Girl. Moin.

0: Minuten vor acht ist es. Ihr hört Ostseewelle. Guten Morgen. Und Andrea grinst sich schon wieder einen ab. Was hast du denn jetzt gefunden?
1: Ja, ich habe hier gerade gesehen, Skorpion, Stier und Löwe werden in der Astrologie am häufigsten als die erotischsten Sternzeichen genannt.
0: Skorpion, Stier und Löwe.
1: Gut, Uwe, da kommen wir nun gar nicht vor mit unserem Sternzeichen Krebs.
0: Ich würde schon einen Grund haben. Aber Andrea, du schaust ja jeden Morgen in die Sterne, ne? Und zwar in unserem 60-Sekunden-Horoskop. Das hört ihr immer 6.20 Uhr hier bei Ostseewelle. Und wenn ihr jetzt sagt, ja toll, heute Morgen, ich war noch nicht wach, ich hab's verpasst, das könnt ihr jederzeit nochmal nachhören in der knallroten Ostseewelle-App oder im Web bei ostseewelle.de. Jetzt haben wir für euch einen aktuellen Hit von Olivia Dean. Ganz entspannt. So easy. Moin.

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0: Guten Morgen, 7:58 ist es. Ihr hört Ostseewelle. Gut gelaunt bringen wir euch rein in diesen Donnerstag. Wir haben für euch eine coole, groovige Nummer in der nächsten halben Stunde von Hozier, Too Sweet. Noch mehr aktuelle Musik mit Taylor Swift. Klar, die muss immer dabei sein. I Knew It, I Knew You, bisschen was Ruhigeres. Und Kulthit von den Eurythmics ist dabei.
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17: Nächster Milliardenauftrag für Werft. Hunderte Industriearbeitsplätze. Italien und Frankreich zeigen uns Hilfen wegen hoher Spritpreise. Das Guten-Morgen-Wetter mit Andrea.
18: Heute ein wechselhafter Tag, bis 20 Grad.
17: Guten Morgen, ich bin Yvonne Siegert-Machotzek. Hunderte neue Industriearbeitsplätze sind in Sicht, denn die Neptunwerft in Warnemünde bekommt einen 9-Milliarden-Auftrag für eine Windparkplattform. Das bringt Jobs auf der Werft und bei Zulieferern. Ostseewelle-Reporter Alexander Stuth.
19: Heute will Ministerpräsidentin Manuela Schwesig den Großauftrag auf der Rostocker Neptunwerft präsentieren. So kurz vor der Landtagswahl nochmal ein guter Termin für sie, denn der Milliardenauftrag wird in Rostock bis zu 1000 Jobs für die nächsten Jahre sichern. Auf der Werft soll eine Konverterplattform für einen Windpark in der Nordsee gebaut werden. Solche Plattformen können aktuell nur von 2 Werften gebaut werden, eine davon die Neptunwerft aus Warnemünde. Da der Ausbau von Windparks auf offener See weiter auf Hochtouren läuft, sieht es also für die nächsten Jahre in diesem Wirtschaftsbereich sehr gut aus. Eine solche Konverterplattform kostet gut 1 Milliarde Euro.
17: Die Fähre Mecklenburg-Vorpommern fährt nach der Chemiepanne im Rostocker Hafen wieder. Aus einem Behälter ist da wohl ein unbekannter Gefahrstoff ausgetreten. Mittlerweile wurde gereinigt. Gestern mussten etwa 200 Reisende und Besatzungsmitglieder die Fähre, die nach Schweden fährt, verlassen.
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17: Italien und Frankreich zeigen uns gerade, wie Hilfe angesichts der hohen Spritpreise geht. Rom nimmt bei kleinen Autos und Motorrollern ein Jahr lang keine Steuern. Die Regierung in Paris hat die Tankzuschüsse für Landwirtschaft, Baugewerbe und Fischerei verlängert. Hier in Deutschland, da könnte nächsten Monat dann eine Spritpreisentlastung für uns kommen. Und wie ihr eure nächste Tankfüllung gewinnen könnt, das hört ihr hier im Guten Morgen. US-Präsident Trump droht Europa mit neuen Zöllen und Handelsbeschränkungen. Hintergrund sind da die Pläne, Kanada zum ersten assoziierten Mitglied der Europäischen Union zu machen. Das ist so eine Art Mitgliedschaft light.
16: Sport.
17: Fußball-Drittligist FC Hansa Rostock hat nach der Trennung von Trainer Brinkmann gewonnen. Gegen die zweite Mannschaft des VfB Stuttgart gab es im Ostseestadion ein hart erkämpftes 3:2. Und Heimsieg für Bayer Leverkusen in der Fußball-Europa League, da gab es ein 2:0 gegen den slowenischen Fußballmeister. 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Und jetzt das Guten Morgenwetter mit Andrea.
18: Dankeschön, Yvonne. Und es ist heute ein grauer Tag, immer mal wieder Regen und besonders kräftige Schauer vielleicht dann heute Nacht nochmal. Dazu kaum Sonne. Falls sie sich zeigt, dann hauptsächlich Richtung Vorpommern. Wir kriegen 18 bis 20 Grad. Morgen bleibt es wechselhaft, wieder 18 bis 20 Grad. Am Samstag ist es auch durchwachsen, bis 21 Grad.
0: 8:02 Uhr, Ostseewelle, der beste Verkehrsservice für unser Land mit der A24 Richtung Hamburg. Die Abfahrten Mainburg und Putlitz sind gesperrt, da laufen Bauarbeiten. Landkreis Rostock zwischen Lager und Teterow, Höhe Pero, da sind Schafe auf der Fahrbahn. Mensch, was hat man nicht heute Morgen schon? Rehe, Kühe, Hunde, jetzt auch Schafe. Und Stadtverkehr Rostock vor der Baustelle Holbeinplatz, stadtauswärts immer noch 15 Minuten plus, stadteinwärts sind wir bei 5 und Mühlendamm 10 Minuten. Flitzerblitzer. Von euch gemeldet auf der A19 Richtung Rostock, Höhe Kavelsdorf, A24 Richtung Hamburg zwischen Zarentin und Galin und Richtung Berlin hinter Mainburg und im Dreieck Wittstock. B96 Rügenzubringer Richtung Insel, Höhe Rastplatz Rügenblick, dann zwischen Rambin und Samtens und hinter Neustrelitz Richtung Fürstenberg. B104 Chemnitz Richtung Staffenhagen und Papendorf Richtung Pasewalk. B109 drei Stück Mittenwalde Richtung Prenzlau, Salchow Richtung Anklam und Ortseingang Greifswald aus Anklam kommend. B191 zwischen Spornitz und Parchim hinter dem Abzweig Stolpe. B196 zwischen Lanken-Granitz und Serams. B321 Parchim-Putlitzer Straße Höhe Landratsamt. Bentwisch am Hansescenter. Ortseingang Grabow aus Kremin kommend. Zwischen Kummer und Göhlen stehen sie. Neukloster in der Feldstraße. In Oberhagen Richtung Rövershagen. Reetz an der Feuerwehr Richtung Perleberg. Rostock-Rövershäger Chaussee stadtanwärts an der Vorpommernbrücke. Zwischen Röbel und Sito, Höhe Schampermühle, Stralsund, Vogelwiese, das ist da die 30er-Strecke. Und dann ist hier noch eine WhatsApp reingekommen. Moin!
4: Guten Morgen, liebes Ostseewelle-Team. Sabine hier aus Suko. Schwerin raus zu B321 vor Rabensteinfeld wird gerade ein Blitzer aufgebaut.
0: Danke. Habt ihr auch noch was entdeckt? Ruft er durch. 0381 49 78 110. Denn keiner meldet mehr aktuelle Flitzerblitzer.
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18: Und viele von euch sind ja richtige Zocker. Florian aus Penzlin hat sich heute Morgen schon 170 Liter gesichert.
0: Oh ja.
18: Und am meisten hat Rico aus Lichtenhagen, also Rostock, mal abgeräumt, 250 Liter. Es kann also jederzeit wieder passieren, dass wir unsere Zockerzapfen-Zapfpistole starten.
0: Und jetzt ganz entspannte Nummer mit Taylor Swift, aktueller Hit, I Knew It, I Knew You.

0: 8:11 ist es, ihr hört Ostseewelle. Ich weiß, dass unser Chef um die Zeit zuhört. Ich will ja niemanden anscheißen, aber Andrea guckt schon wieder nach Schuhen.
1: Oh. Oh, du bist echt ein Sausack, das kann ich dir mal sagen. Nee, ich guck rein investigativ
0: ja, natürlich.
1: Schuhe an.
0: Nach Schuhen, also... Aber du weißt auf die richtige Größe achten. Heute Morgen, Lieblingsschlagzeilen des Morgens um 5.40 Uhr, ne?
1: Siehst du? Deswegen wollte ich ja eigentlich nur nochmal nachgucken.
0: Genau. Es gibt nämlich jetzt eine Studie, das habe ich gefunden. Frauen kaufen nämlich meist die falsche Schuhgröße. Betrifft ein Drittel

0: Also gibt es ja auch, ich war damals in Rostock, weiß ich, beim Laufschuh zum Beispiel und habe mich da mal ausmessen lassen, was die Füße anbetrifft und habe danach auch wirklich keine Probleme mehr beim Joggen zum Beispiel gehabt. Da hatte ich völlig falsche Schuhe oder eben beim Orthopäden, da geht das auch. Und gerade du mit deiner Schuhgröße, was hast du, 32 oder sowas?
1: Ja, witzig, ne? Ich bin 1,80 Meter und ich habe 37,5, aber nach der Schwangerschaft 38 und ich habe so Hobbitfüße. Das heißt, sie werden vorne breit, sieht ein bisschen lustig aus.
0: Siehst du? Und da soll man dann immer gucken, weil bei manchen Schuhmarken ist es so, dass da noch Buchstaben draufstehen für die Breite und so. Also ja, wir leben auf kleinem Fuße. 8:13 Uhr, Ostseewelle hier.

0: 8.17 Uhr ist es, ihr hört Ostseewelle, schön, dass ihr dabei seid, jetzt vielleicht gerade auf dem Weg zur Arbeit oder schon angekommen und das guten Morgenwetter, Andrea, wie sieht das aus?
1: Ist heute ein ziemlich grauer und verregneter Tag, bis 20 Grad.
0: So, meine persönliche Hassbaustelle im Stadtverkehr Rostock, da am Holbeinplatz, statt auswärts wieder 15 bis 20 Minuten mehr einplanen, weil das einfach da mit dieser Ampelschaltung nicht so richtig hinhaut. Landkreis Rostock zwischen Lage und Teterow, Höhe Perow sind Schafe auf der Fahrbahn und frisch reingekommen ist Insel Rügen, B196. Da brennt es laut eurer Aussage beim Lidl, Feuerwehr im Einsatz. Also da müssen

0: Die frischgebackene Mama Lady Gaga, 8:21, 9:09. Und wir sagen mal Dankeschön, dass ihr jeden Tag den ganzen Tag Ostseewelle einschaltet.
1: Oh ja.
0: Denn immer mehr hören uns auch online über unsere App und das Web. Das ist jetzt auch das Ergebnis der neuesten Media-Analyse, die gestern veröffentlicht wurde.
1: Ja, der Ostseewelle-Livestream, der wird weltweit jeden Monat über 3,8 Millionen Mal aufgerufen. Wahnsinnszahlen.
0: Wahnsinn.
1: Damit sind wir im Internet das beliebteste Privatradio aus ganz Nord- und Ostdeutschland. Diese sensationellen Abrufzahlen, also über 3,8 Millionen pro Monat, haben wir euch zu verdanken, meine Lieben.
0: Ja, und diese Zahlen kann man auch nicht wegdiskutieren.
1: Nein.
0: Und wir wollen Danke sagen, denn ihr seid einfach die besten Hörerinnen und Hörer der Welt.
1: Deswegen machen wir auch gleich weiter. Nächster Hit, Kult-Hit, gute Laune mit den Eurythmics um 8:22 Uhr. Moin!

0: Guten Morgen, 8.25 Uhr ist es. Ihr hört Ostseewelle. Eben haben wir ja schon mal gesagt, B196 in Barbe. Habt ihr gesagt, da brennt's beim Lidl. Wir haben nochmal nachgehakt. Also da schmort ein Stromkasten im Moment vor sich hin. Deswegen da Rauchentwicklung. Wir haben mit der Polizei eben nochmal gesprochen. Feuerwehr alle im Einsatz dort. Kommen wir gleich nochmal genauer zu. Jetzt haben wir für euch in wenigen Augenblicken Nico Santos. Aktuelle Nummer Why Don't You Stay und coole Nummer auch von Harry Styles. 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
0: Es ist 8.30 Uhr, Ostseewelle hier mit dem Guten Morgen-Update von Yvonne Siegert-Machotzek.
18: Hunderte neue Industriearbeitsplätze sind für Mecklenburg-Vorpommern in Sicht. Die Neptunwerft in Warnemünde bekommt einen zweiten Milliardenauftrag für eine Windparkplattform. Und das bringt Jobs direkt auf der Werft und bei Zulieferern. Italien und Frankreich zeigen uns, wie Hilfe angesichts der hohen Spritpreise geht. Rom nimmt bei kleinen Autos und Motorrollern ein Jahr lang keine Steuern. Paris hat die Tankzuschüsse für Landwirtschaft, Baugewerbe und Fischerei verlängert.
19: Hier bei uns, zwischen Rostock und Rügen.
18: In Stralsund hat es vor Mitternacht in einem Mehrfamilienhaus am Knieperdamm gebrannt. Ein Zeuge sah Rauch und hat dann den Notruf gewählt. Die Feuerwehr konnte aber so schnell löschen, dass kein Mieter raus musste. Offenbar ist im Keller des Stralsunder Mehrfamilienhauses Papa angesteckt worden.
0: Damit sind wir beim Guten Morgenwetter und Andrea.
20: Und das ist heute, entschuldigt meine Stimme, ich habe irgendwas gerade in der Luftröhre. Ich habe so ein Vollkornbrot gegessen und da waren so viele Körner drin. So, jetzt geht es. Also, wir haben heute einen wechselhaften Tag. Es bleibt überwiegend grau, ab und zu Regen, aber dazwischen auch mal Sonne, die Sonnenscheindauer. Naja, liegt so zwischen 3 und 5 Stunden. Bis 20 Grad erwarten wir heute. In den nächsten Tagen bleibt es genauso wechselhaft mit bis zu 21 Grad.
0: 8.31 Uhr, Ostseewelle, der beste Verkehrsservice für unser Land. A24 Richtung Hamburg. Abfahrten Mainburg und Putlitz gesperrt wegen Bauarbeiten. Stadtverkehr Rostock, vor der Baustelle Holbeinplatz haben wir wieder stadtauswärts 15 Minuten plus stadteinwärts 5. Und Mühlendamm sind wir nur noch bei 10. Und Insel Rügen, da sind wir auch dran. Ganz aktuell bestätigt B196 in Barbe. Da hat ein Stromkasten am Lidl gebrannt und nach Ostseewelle-Informationen hat dieser Brand dann auch auf den Markt übergegriffen. Jetzt sind wohl Personal und auch Kunden da alle gut rausgekommen, aber die Feuerwehr ist eben im Einsatz und es qualmt da recht kräftig, also Fenster und Türen in der Region bitte geschlossen halten. Blitzer stehen auf der A19 Richtung Rostock-Höhe Kabelsdorf, A24 Richtung Hamburg zwischen Zarrentin und Galin und Richtung Berlin hinter Mainburg sowie im Dreieck Wittstock. B96 Rügenzubringer Richtung Insel, Höhe Rastplatz Rügenblick und zwischen Rambin und Samtens. Dann auch nochmal kurz hinter Neustrelitz Richtung Fürstenberg. B104 stehen sie in Chemnitz Richtung Staffenhagen und Papendorf Richtung Pasewalk. B109 Mittenwalde Richtung Prenzlau, Salchow Richtung Anklam, Ortseingang Greifswald aus Anklam kommend und Belling Richtung Pasewalk. Dann stehen sie auf der B321 Parchim-Putlitzer Straße Höhe Landratsamt und zwischen Schwerin und Rabensteinfeld. In Bentwisch am Hansecenter einer. Alexandra hat sich gerade gemeldet, sagt Umgehung Grabow Richtung Ludwigslust, Höhe Lille stehen sie. Zwischen Kummer und Göhlen, Neukloster in der Feldstraße, Oberhagen Richtung Rövershagen. Zwischen Renzo und Bodin, 70er Strecke, Reetz an der Feuerwehr Richtung Perleberg. Dann in Rostock, Rövershäger Chaussee stadteinwärts, das ist hier an der Vorpommernbrücke. Dann zwischen Röbel und Sito, Höhe Schampermühle und Stralsund, Vogelwiese, 30er Strecke. Habt ihr noch mehr? Ruft er durch auf der 0381 49 78 110. Denn keiner meldet mehr aktuelle Flitzerblitzer.
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0: So, die Kids sind in der Kita oder in der Schule. Hund, Katze, alles gefüttert. Können wir fleißig arbeiten jetzt. Und wir helfen euch dabei mit Nico Santos. Aktuell Hit, hier ist Why Don't You Stay. Moin, Alemann.
12: Moin.

0: leicht aktualisiert von Harry Styles, American Girls, 8.39 Uhr.
1: Heute dreht sich bei Die Welt in 30 Sekunden alles um die Geissens.
2: Oh.
1: Ja, war übrigens auch eine Frage gestern bei Schlag dem Wurlitzer, immer um 7.40 Uhr. Die hatte ich ja killt, hast du ja nicht gewusst.
2: Ja, welche Reality-Show wechselt von RTL 2 zu ProSieben? Da habe ich doch keine Ahnung von sowas, gucke ich doch nicht.
1: Naja, für alle, die das tatsächlich noch nie geguckt haben, bitte hier mal kurz zusammengefasst.
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4: Am Anfang der Folge wird gesagt, was die Geissens vorhaben, also Villa kaufen, Auto kaufen oder Yacht kaufen. Dann beleidigt Robert Geiss Carmen Geiss mit Shovi-Sprüchen in etwa, ja, wenn Männer männlich sind, dann sind Damen dämlich. Dann sagt Carmen zu Robert, Robert! Dann fährt sie zum Friseur oder Schönheitschirurgen und dann geht die ganze Familie ins Sterne-Restaurant oder zum Bleachen. Ist also alles wie in der Doku-Serie mit den Kaulitz-Zwillingen. Dann trommelt Robert die Familie zusammen, heißt, er brüllt seine erwachsenen Töchter herbei, weil die Namen gebrüllt zu gut klingen. Shania! Davina! Der Papa fährt einkaufen! Und dann kauft Robert jedem eine Villa, ein Auto und eine Yacht. Und darüber regt Carmen sich dann auf und sagt, richtig,

0: Morgen und herzlich willkommen im Donnerstag, um den 17. September. Ihr hört Ostseewelle mit einem Kurzblick aufs gute Morgenwetter.
1: Und es ist heute eher ein grauer Tag, ab und zu Regen und wir haben 18 bis 20 Grad.
0: Und wir haben Vollbrand vom Lidl auf der Insel Rügen und zwar B196 in Barbe, da brennt der Lidl-Markt. Wir haben eine starke Rauchentwicklung da, deswegen bittet die Feuerwehr, euch Fenster und Türen in der Region geschlossen zu halten. Dann moin!
2: Moin, liebes Ostseewelle-Team. Der Blitzer auf der B191 in Malles Richtung Dömitz, der Anhänger steht auch immer noch.
0: Ja, danke schön, Stadtverkehr Rostock vor der Baustelle Holbeinplatz sind wir jetzt stadtauswärts wieder bei 20 Minuten plus. Habt ihr noch was, meldet ihr euch auf der 0381 49 78 110. Und ich mache nochmal ganz kurz aus, weil ich denke mal, wollen wir eine Runde Zuckerzapfen machen,
1: ja,
0: ne?
1: Ja, gerne. Na dann los.
0: Also 0381 49 78 110. Wir machen jetzt die Leitungen auf und ihr macht euch den Tank voll. Zockerzapfen bei Ostseewelle 0381 49 78 110. 8:44 Uhr ist es und jetzt darf sie. Jamilia, hier Superstar. Moin.

0: 13 Minuten vor 9 ist es. Ihr hört Ostseewelle. Die Regierung lässt sich nur Zeit mit dem ganzen Spritpreisdeckel und unseren Hilfen. Frühestens ab Oktober, haben sie ja gesagt, könnte da was kommen. Wir sind da schon längst bei, meine Lieben.
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0: Ja, und auf Ostseewelle verlässt sich auch Eileen aus Zirzow bei Grabow. Einen schönen guten Morgen.
2: Morgen.
0: Hallo.
3: Hallo. Oh.
0: Alles gut?
2: Ganz aufgeregt, ja.
0: Also ich dachte,
2: ich bin noch nie durchgekommen, deswegen bin ich gerade ganz ersetzt, dass ich das mal geschafft habe.
0: Siehst du?
3: Ich dachte, du bist beim Job. Und du hast gerade gesagt, du hast das ganz oft versucht. Und weißt du, was das Coole daran ist? Du hast nicht aufgegeben, du hast trotzdem weitergemacht. So. Und das wird jetzt schon mal belohnt, hoffentlich.
2: Ja, ich hoffe es. Ja, danke.
3: So, du hörst jetzt gleich allein die unterschiedlichen Literbeträge. Ja, sie gehen rauf. Ja, sie gehen runter. Und du musst dann für dich wissen, wann Schluss ist, wann es dir ausreicht. Aber wenn du sagst, nö, da geht noch ein bisschen was, sagst du bitte laut und deutlich weiter. Und wenn es ausreicht, sagst du Stopp. Und der letzte genannte Betrag gehört dann dir. Nicht verzocken. Ja. Und meine liebe Aileen, dann geht's auch schon los.
2: Gut, wunderbar, danke.
1: 80 Liter.
4: 80 Liter.
2: Weiter.
1: 100 Liter.
2: Weiter.
1: 130 Liter.
2: Weiter.
1: 140 Liter.
2: Weiter.
1: 60 Liter.
2: Weiter.
1: 160 Liter.
3: Eileen, du hattest noch überlegt, da gehe ich noch die nächste Stufe. Aber wir beglückwünschen dich erstmal für 160 Liter. Herzlichen Glückwunsch.
2: Wunderbar. Oh, vielen Dank, das ist so gut. Oh, danke, das hilft uns wirklich weiter. Dankeschön.
0: Siehste, da das hat es sich doch gelohnt.
2: Wahnsinn.
0: Ja, das stimmt. So, wir hören aber trotzdem auf Maximum nochmal hier.
2: Ja.
1: 200 Liter.
0: Ja. Nicht spannend.
2: Das ist in Ordnung.
0: Ja, das stimmt. Gut. Dann bleib dran kurz, wir machen alles fertig, ja?
2: Okay, wunderbar. Vielen lieben Dank. Danke.
0: Jo, das Ostseewelle Zockerzapfen, meine Lieben. Das Original gibt's nur hier. Und jederzeit kann's passieren. Und zwar immer zwischen 5 und 10. Und wollen wir schon mal Versprechen abgeben? Eine Runde machen wir noch bei uns im Guten Morgen?
3: Ja, sehr gerne. Das hört sich doch gut an.
0: Unbedingt dranbleiben. Moin.

0: 8.56 Uhr ist es. Einen schönen guten Morgen. Ihr hört Ostseewelle und wir testen eine neue Abwehrtechnik gegen diebische Möwen. Ne, ihr kennt das ja, Fischbrötchen, schön irgendwo, Kühlungsborn, Waren an der Müritz oder Warnemünde, fopp, kommt so ein Vieh, weg ist es das Ding. Und das soll jetzt unterbunden werden können mit einer ganz einfachen Sache. Falls ihr es noch nicht gehört habt, heute Morgen 9.10 Uhr die Auflösung.
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18: Supermarkt auf Rügen brennt, alle Kunden unverletzt draußen. Italien und Frankreich zeigen uns Spritpreishilfen. Das Guten Morgenwetter mit Andrea.
19: Heute wieder wechselhaft bis 20 Grad.
18: Guten Morgen, ich bin Yvonne Siegert-Machotzek. Dicke Rauchwolken ziehen im Augenblick durch Barbe auf Rügen. Nach Ostseewelle-Informationen brennt dort ein Supermarkt. Kunden, die heute Morgen um 7:15 nach dem Öffnen schon drin waren, kamen unverletzt raus. Offenbar sind die Flammen an einem Stromkasten auf dem Gelände ausgebrochen und kurz darauf brannte der Supermarkt in Barbe. Jetzt droht der Lidl einzustürzen. Bilder findet ihr auf unseren Ostseewelle-Social-Media-Kanälen. Hunderte neue Industriearbeitsplätze sind für Mecklenburg-Vorpommern in Sicht. Die Neptunwerft in Warnemünde bekommt den 2. Milliardenauftrag für eine Windparkplattform und das bringt Jobs auf der Werft und bei Zulieferern. Ostseewelle-Reporter Alexander Stuth.
20: Heute will Ministerpräsident Manuela Schwesig den Großauftrag auf der Rostocker Neptunwerft präsentieren. So kurz vor der Landtagswahl nochmal ein guter Termin für sie, denn der Milliardenauftrag wird in Rostock bis zu 1000 Jobs für die nächsten Jahre sichern. Auf der Werft soll eine Konverterplattform für einen Windpark in der Nordsee gebaut werden. Solche Plattformen können aktuell nur von zwei Werften gebaut werden, eine davon die Neptunwerft aus Warnemünde. Da der Ausbau von Windparks auf offener See weiter auf Hochtouren läuft, sieht es also für die nächsten Jahre in diesem Wirtschaftsbereich sehr gut aus. Eine solche Konverterplattform kostet gut 1 Milliarde Euro.
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18: Italien und Frankreich zeigen uns, wie Hilfe angesichts der hohen Spritpreise geht. Rom nimmt bei kleinen Autos und Motorrollern ein Jahr lang keine Steuern. Die Regierung in Paris hat die Tankzuschüsse für Landwirtschaft, Baugewerbe und Fischerei verlängert. Hier in Deutschland könnte nächsten Monat eine Spritpreisentlastung kommen. Wie ihr eure nächsten Tankfüllungen hier gewinnen könnt, hört ihr im Guten Morgen. In Frankfurt am Main geht die Serie rätselhafter Explosionen weiter. Möglicherweise steckt das organisierte Verbrechen dahinter. Heute früh traf es einen Kiosk und einen Laden auf der bekannten Einkaufsstraße Zeil. Schon Anfang der Woche hatte es in Frankfurt 3 ähnliche Explosionen gegeben. Ein 15-jähriger Verdächtiger wurde festgenommen. 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Und jetzt das Guten Morgenwetter mit Andrea.
19: Dankeschön, Yvonne. Und das Wetter, das ist heute ein ganz normaler, grauer Donnerstag. Da passiert nicht viel, außer dass es ab und zu nochmal tagsüber regnet und der Regenschauer vielleicht heute Nacht noch etwas intensiver wird. Zwischen all diesen dicken Wolken ist auch immer mal wieder Sonne dabei. Die Sonnenscheindauer liegt zwischen 2 und 7 Stunden bis 20 Grad. Morgen genauso grau, 18 bis 20 Grad. Am Samstag auch ziemlich wechselhaft, wieder einzelne Schauer bis 21 Grad.
0: 9:02 Uhr, Ostseewelle, der beste Verkehrsservice für unser Land mit der A24 Richtung Hamburg. Die Abfahrten Mainburg und Putlitz sind wegen Bauarbeiten gesperrt. Stadtverkehr Rostock, wir haben die Baustelle Holbeinplatz wieder. Da sind wir stadtauswärts jetzt mittlerweile auch wieder bei 20 Minuten plus. Und Insel Rügen habt ihr vielleicht mitbekommen, B196 in Barbe brennt der Lidl. Wir haben eine sehr starke Rauchentwicklung. Die Feuerwehr rät deswegen, Fenster und Türen in der Region da geschlossen zu halten. Blitzer, Blitzer. Von euch fleißigst gemeldet auf der A19 Richtung Rostock, Höhe Kavelsdorf. A24 Richtung Hamburg zwischen Zarentin und Galin und Richtung Berlin hinter Mainburg und im Dreieck Wittstock auch nochmal. B96 ist voll, Rügenzubringer Richtung Insel, Höhe Rastplatz Rügenblick. Dann kurz hinter der A20 Abfahrt Richtung Rügen auch. Zwischen Rambin und Samtens stehen sie und hinter Neustrelitz Richtung Fürstenberg. Auf der 104 Chemnitz Richtung Staffenhagen und Papendorf Richtung Pasewalk. B109 Mittenwalde Richtung Prenzlau, Salchow Richtung Anklam, Ortseingang Greifswald aus Anklam kommend und 109 auch nochmal Belling Richtung Pasewalk. Dann stehen sie auf der 191 Ortsausgang Malles Richtung Dömitz. B196 zwischen Lankengranitz und Seerams. Geht weiter auf der B321 Parchim-Putlitzer Straße Höhe Landratsamt. Zwischen Schwerin und Rabensteinfeld ist auch noch einer. Dann in Bentwisch am Hansecenter, Umgehung Grabow Richtung Ludwigslust, Höhe Lidl, zwischen Kummer und Göhlen stehen sie, Neukloster Feldstraße, Oberhagen Richtung Rövershagen, Reetz an der Feuerwehr Richtung Perleberg, Stralsund-Vogelwiese 30er Strecke und Lindenallee auch noch einer. Und dann haben wir noch Telefon. Moin!
21: Guten Morgen, Ostseewelle. Frank hier. Wollte Bescheid sagen, Blitzeranhänger zwischen Spornitz und Parchim, Richtung Parchim.
0: Ja, B191 immer noch. Dankeschön. Habt ihr noch mehr? Ruft ihr durch auf der 0381 49 78 110. Denn keiner meldet mehr aktuelle Flitzerblitzer.
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0: Moin!

0: Es ist 9.10 Uhr, ihr hört Ostseewelle, schönen guten Morgen und wir testen eine neue Abwehrtechnik gegen diebische Möwen, meine Lieben. Ich meine, jeder von uns, der hat es ja schon mal irgendwie erlebt, ne? Oder wenigstens davon gehört, sitzt da genüsslich, isst ein Fischbrötchen irgendwo in Warnemünde, Kühlungsborn oder irgendwo an der Müritz und dann plötzlich wirst du attackiert von so einer Agromöwe. Manch einer hatte davon sogar schon Verletzungen, haben wir mitbekommen, aber laut einer britischen Wissenschaftlerin können wir die Möwen verarschen.
1: Ja, aber so richtig, man nehme ganz unspektakulär zwei Kulleraugen, wie man sie jetzt zum Beispiel in jedem Bastelladen findet. Ja. Dann legt man sich diese Kulleraugen direkt auf den Tisch und dann kannst du dein Fischbrötchen essen.
0: Ja.
1: Angeblich haben nämlich Möwen Angst vor Augen. Und zu dem Test haben wir unseren neuen Ostseewelle-Kollegen Eike Lange, mit dem können wir es nämlich noch machen, den haben wir da einfach hingeschickt.
2: Wir sind jetzt hier bei Guidos Kutter angekommen und ich würde sagen, bevor wir uns hier unser Fischbrötchen holen, fragen wir einfach mal direkt nach, was denn so der Tipp von Guido ist gegen die Möwen.
3: Am besten ein Regenschirm erstens oder immer eine kleine Wasserpistole dabei zu haben, die habe ich nämlich auch.
2: Du hast eine Wasserpistole hier? Wie geil ist das denn?
3: Das ist zum Beispiel meine Möwenabwehr. Wenn die zu nahe kommen, dann die haben Angst vor Wasser.
2: Aber was machen eigentlich die Passanten dagegen?
4: Schnell aufessen.
5: Festhalten.
6: Dann jemanden vorschicken.
2: Hauptsache die anderen, erstmal nicht ich, ne? So. Fischbrötchen ist in der Hand, dazu noch was zu trinken, kann also losgehen und wir platzieren uns jetzt hier unter freiem Himmel. Arbeitsschutz ist ganz wichtig, einmal Sicherheitsbrille habe ich auf und ein Fahrradhelm sitzt auf meinem Kopf, dass mir hier ja nichts passieren kann. Ja.
0: Möwen haben also Angst vor Augen. Wollen wir doch mal hören, ob Eike sein Fischbrötchen behält. Das hört ihr in 5 Minuten hier bei Ostseewelle, 9.12 Uhr. Moin.

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Stellt euch mal vor, ab sofort würden uns Möwen eigentlich nur noch ignorieren. Die haben gar kein Interesse mehr, wenn wir irgendwas in der Hand halten. Das ist ja eine Wunschvorstellung, aber vielleicht ist die Lösung ja so nah. Ostseewelle macht nämlich den ultimativen Test, denn angeblich haben Möwen Angst vor Augen. Das hört sich ein bisschen komisch an, ja. Aber...

0: Ist so.
1: Einfach ein paar gebastelte Augen für euch auf den Tisch legen und wir haben dann Ruhe von den Fischbrötchendieben. Das sagt eine Wissenschaftlerin aus Großbritannien jetzt.
0: Ja, wir wollten natürlich auch wissen, ob das funktioniert. Und da haben wir Ostseewelle-Kollege Eike zum Test geschickt. Mit Schutzbrille, mit Helm, hat er sich nach Warnemünde an den alten Strom zum Fischbrötchenverzehr gewagt.
2: Ja moin, ihr zwei. Wir haben uns gedacht, wir machen das einfach noch einfacher und malen einfach zwei große Augen auf ein Blatt Papier, legen die vor uns auf den Tisch und vielleicht funktioniert das ja auch. Ich sehe einer Möwe gegenüber gerade direkt in die Augen. Ich glaube, die hat mich schon erfasst. Und ich gucke mich hier um. Hier fliegen auch noch ein paar drüber weg. Ich muss echt sagen, ein bisschen Angst habe ich. Schmecken lassen. Immer mehr Möwen fliegen jetzt auch über mich hinweg. Ich habe jetzt das Fischbrötchen circa zur Hälfte aufgegessen und jetzt fliegt direkt eine über mich rüber. Aber sie halten Abstand. Sie werden kurz langsamer und gucken, aber sie halten Abstand. So, ich habe aufgegessen. Wenn es regnet, an mir liegt es nicht. Und unser Fazit lautet, die Augentaktik funktioniert. Ich habe mein Brötchen ganz entspannt, auch ohne ein Dach oder einen Schirm über dem Kopf essen können. Mir sind mehrere Möwen nahe gekommen, wirklich sehr nah. Aber keine hat sich wirklich getraut, mir das Fischbrötchen aus der Hand zu schnappen. Und wenn ihr jetzt doch noch ein bisschen skeptisch seid, anschreien soll übrigens auch helfen.
0: Ja, das stell mir auch schön vor, wenn da ja, alle rumschreien. Du, aber wenn du mal überlegst, ich meine, wie lange überlegen wir schon an irgendeiner Taktik, um die Viecher loszuwerden? Kühlungsborn, ja, wo sie da aus den Lautsprechern irgendwelche Laute rausgegeben haben und andere, die mit dem Regenschirm oder mit der Gießkanne losrennen und die beschütten.
1: Na, mich hat letztens auch wieder eine verfolgt. Mich kacken die Möwen meistens an, anstatt mich zu attackieren, aber es nervt auch. Vielleicht finden wir dann dagegen auch noch was.
0: Bei dir glaube ich nicht. 9:20 Uhr, ihr hört Ostseewelle. Einen schönen guten Morgen.

0: 9.27 Uhr ist es, ihr hört Ostseewelle, guten Morgen. Zum Durcharbeiten haben wir auch in der nächsten halben Stunde genau die richtige Musik. Wir haben die Kult-Hits dabei, 90er, Eiffel 65, Blue, Dabedee, Dabedei. Dann Empire of the Sun, so ein bisschen was poppig-rockiges, We Are The People. Und von Austis sind wir ja sonst so eher schnellere Sachen gewohnt, aber ja aktuell ein bisschen ruhiger, The Art of Letting Go.
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0: Damit haben wir es jetzt 9.28 Uhr. Moin.
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0: Es ist 9.31 Uhr, Ostseewelle hier mit dem Guten Morgen-Update von Yvonne Siegert-Machotzek.
21: In Barbe auf Rügen brennt im Augenblick ein Supermarkt und droht einzustürzen. Zuerst stand ein Stromkasten draußen in Flammen, dann griff das Feuer auf den Supermarkt über. Die ersten Kunden, die heute Morgen drin waren, kamen in Barbe aber unverletzt raus. Diesel kostet jetzt im Schnitt 2,45 Euro, so viel wie noch nie. Grund ist da die Krise im Nahen Osten. Eine mögliche Spritpreisentlastung der Bundesregierung, die kommt wohl frühestens nächsten Monat.
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21: Wer aus der Region Rostock gerne im Kösterbecker Wald unterwegs ist, muss für den Weg dorthin umplanen. In Roggentin hat die Sanierung der Gemeindestraße begonnen, von Kösterbeck nach Friesendorf. Darum ist der Waldparkplatz nicht wie gewohnt erreichbar. Die Bauarbeiten, die laufen noch bis Ende des Jahres.
0: Alle wichtigen Infos hört ihr sofort nochmal in der Ostseewelle-App. Und alles ausführlich gibt's wieder um 10. Jetzt kommen wir zum guten Morgenwetter, Andrea.
1: Und es ist und bleibt heute ein ziemlich wolkiger Tag, vereinzelt Regen. Und wenn es richtig regnet, dann nochmal zum Abend hin und vor allem in der Nacht. Wir kriegen heute auch ein paar Auflockerungen, hauptsächlich in Vorpommern. Die Sonnenscheindauer liegt um die 2 bis 7 Stunden. Und Tagestopwerte heute um die 18 bis 20 Grad. Morgen auch 18 bis 20 Grad und es bleibt wechselhaft. Am Samstag auch durchwachsen, 18 bis 21 Grad.
0: 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Da haben wir die A24 dabei Richtung Hamburg. Die Abfahrten Mainburg und Putlitz sind wegen Bauarbeiten gesperrt. Und die A14 zwischen Schwerin Ost und Kreuz Schwerin sind jetzt voll gesperrt. Wegen Bauarbeiten bis 12 Uhr soll es dauern. Stadtverkehr Rostock vor der Baustelle Holbeinplatz haben wir stadtauswärts wieder 15 Minuten plus. Insel Rügen, B196 in Barbe, da habt ihr ja gehört, brennt es im Lidl. Wir haben eine starke Rauchentwicklung, deswegen bitte Fenster und Türen dort geschlossen halten. Dann ist hier noch was reingekommen. Moin.
5: Guten Morgen. Hinterstagshof Richtung Pasewalk. Hinter einer Kurve steht ein LKW. Polizei ist vor Ort, aber da die genau hinter der Kurve stehen, ist es echt sehr, sehr schwer zu sehen.
0: Okay, danke schön. Grüße auf die B104. Dann Flitzerblitzer. Aufgebaut auf der A19 Richtung Rostock, Höhe Kabelsdorf. A24 Richtung Hamburg zwischen Zarentin und Gallin und Richtung Berlin hinter Mainburg sowie im Dreieck Wittstock. Auf der 96 Rügenzubringer Richtung Insel, Höhe Rastplatz Rügenblick, hinter Neustrelitz Richtung Fürstenberg. Dann zwischen Rambin und Samtens und hinter der Abfahrt A20 Abfahrt Richtung Rügen auch noch. B104 Chemnitz Richtung Staffenhagen und Papendorf Richtung Pasewalk. B109 Inmittenwalde Richtung Prenzlau, Salchow Richtung Anklam, Ortseingang Greifswald aus Anklam kommend und Belling Richtung Pasewalk. Dann auf der 191, da stehen sie zwischen Spornitz und Parchim, hinterm Abzweig Stolpe und Ortsausgang Malles Richtung Dömitz. B196 zwischen Lanken-Granitz und Seerams. B321 Parchim-Putlitzer Straße. Bentwisch am Hansecenter. Annika sagt Bordin Richtung Wittenburg. Umgehung Grabow Richtung Ludwigslust, Höhe Lidl. Zwischen Kummer und Göhlen. Neukloster in der Feldstraße. Oberhagen Richtung Rövershagen. In Reetz an der Feuerwehr Richtung Perleberg. Dann stehen sie in Stralsund, Vogelwiese, 30er Strecke und Lindenallee auch nochmal. Und dann ist hier noch einer reingekommen. Moin.
18: Guten Morgen, liebes Ostseewelle-Team. Hier ist der Olli aus Schwerin. Olli. Auf der B321 Höhe Rahmsteinfeld wird geblitzt.
0: Dankeschön.
18: Stadtauswärts in Mühs.
0: Habt ihr auch noch was entdeckt, ruft er durch. 0381 49 78 110. Denn keiner meldet mehr aktuelle Flitzerblitzer.
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0: Sollte ein Kollege von euch jetzt irgendwie die nächsten Tage mal nicht auf Arbeit erscheinen, dann könnte das einen guten Grund haben. Wir haben nämlich einen Lottospieler oder eine Lottospielerin aus Mecklenburg-Vorpommern, die den Jackpot geknackt hat. 50 Millionen Euro, mein Lieber.
1: Wir brauchen Namen, wir brauchen Adresse und am besten brauchen wir noch die Info, verheiratet oder nicht.
0: Ja, meine Güte, du. Aber Glückwunsch können
1: wie,
0: wir nur sagen.
1: 50 Millionen?
0: 50 Millionen. Zahlen waren 3, 15, 20, 32, 33, 42 und super Zahl.
23: Sind
0: hier.
23: Genau nicht meine.
0: So, na siehst
1: ja,
0: du.
1: Aber hätte man drauf kommen können auf die Zahlen.
0: Natürlich. Worauf wir kommen, ist gleich Zockerzapfen. Nächste Runde in der nächsten halben Stunde und alle Farben jetzt mit Alright.
1: Stell mal vor, 50 Millionen, da kriege ich mich gar nicht ein.
0: Ja.

0: 9.42 Uhr ist es. Einen schönen guten Morgen. Ihr hört Ostseewelle.
1: So, das ist doch eine gute Zeit, jetzt wieder loszulegen mit unserem Zockerzapfen. Ja, ganz kurz, ich kriege mich immer noch nicht ein. Der Gewinn 50 Millionen Lottospielerin oder Lottospieler jetzt hier abgeräumt in Mecklenburg-Vorpommern. Gut, wir können euch jetzt hier nicht mit 50 Millionen dienen, aber wir können euch mit ganz viel Benzin aushelfen. Und darüber könnt ihr euch ja mindestens genauso freuen, oder? Also ja. Anrufen auf der 0381 49 78 110.
0: Ja, Tankfüllung ist ja bei 50 Millionen wert. 9.43 Uhr, moin.

0: Morgen hört Ostseewelle 9.47 Uhr. Yvonne hat es ja in den Nachrichten schon erzählt. Diesel auch auf dem Höchstpreis im Moment mit 2,45 Euro gestern im Durchschnitt. Also, wir müssen was tun.
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0: Und da dürfen wir der Lynn von der Insel Rügen ganz genau aus Bergen ein bisschen unter die Arme greifen. Moin!
2: Hallo!
0: Hallo! Aber sag mal, die Rauchwolken aus Barbeder vom Lidl, vom Brennen siehst du nicht, ne?
2: Nee, tatsächlich nicht. Wir sind gerade unterwegs nach Rostock.
0: Ja. Ach so, okay, nee, so weit kann man es ja nicht sehen, weil das ist ja doch ganz schön heftig. Aber alle Infos gibt es ja in den Newsbots.
3: Okay, Lynn, bist wahrscheinlich mit dem Auto unterwegs, oder?
2: Mit meiner Mama, ja. Ich bin nur Beifahrer.
3: Okay, aber ob Beifahrer oder nicht, es ist trotzdem teuer Benzin. Und deswegen, die Literbeträge werden dir jetzt genannt. Die gehen rauf, die gehen runter. Ja. Und wenn du sagst, da möchte ich aber noch ein bisschen mehr haben, dann sag bitte weiter. Aber wenn du der Meinung bist, ich habe jetzt wirklich genug im Tank, sagst du laut und deutlich Stopp. Der letzte genannte Betrag gehört dir. Und liebe Lynn, bitte nicht verzocken. Das ist ein guter Morgen. Das kriegen wir hin.
2: Alles klar.
0: Gut, dann geht's los.
1: 60 Liter. 130 Liter.
0: Können wir schön weitersagen, wenn es weitergehen soll, ne?
2: Weiter.
1: 80 Liter.
2: Weiter.
1: 100 Liter.
2: Weiter.
1: 120 Liter.
3: Stopp. 120 Liter. Lynn, herzlichen Glückwunsch.
2: Geil.
0: Ja, da jubeln alle sehr gut. Und wir hören noch mal rein, wie weit es gegangen wäre.
1: 150 Liter.
0: Ah, siehst du?
2: Ah, super.
0: Haut gut hin. Dann euch eine gute Fahrt Richtung Rostock, ja?
2: Dankeschön.
0: Danke fürs Ostseewelle hören. Und es kann jederzeit wieder passieren. Zockerzapfen immer zwischen 5 und 10 hier bei uns im Guten Morgen. 11 Minuten vor 10 jetzt.

0: Ihr hört Ostseewelle, 4:04 ist es und Schneiderchen ist reingewackelt gekommen.
1: Moin. Jawohl, jawohl, Ostseewelle-Reporter gerade schon unterwegs, treffen euch. Ja, dieser 50 Millionen Lotto-Gewinn. Was kann man damit Sinnvolles machen? Was sind so eure Top-Ideen? Oh, hören wir heute im Laufe des Vormittags. Gerade Kollege Axel Prokop so, hey, was könnte man mit 50 Millionen wäre mir schon fast zu viel. Sagt der, was?
0: Ist der doof, oder?
1: Ja, also, ihr werdet plausiblere Ideen haben. Davon sind wir ganz fest überzeugt. Bleibt bei Ostseewelle jetzt gleich mit One Republic.
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18: Supermarkt auf Rügen brennt, aber Kunden unverletzt raus. Nächster Rekord an Tankstellen, Diesel so teuer wie nie. Guten Tag, ich bin Yvonne Siegert-Machotzek. Dicke Rauchwolken ziehen seit dem Morgen durch Barbe auf Rügen. Nach Ostseewelle-Informationen brennt dort ein Supermarkt und droht sogar einzustürzen. Kunden, die heute früh um 7 kurz nach dem Öffnen schon drin waren, kamen unverletzt raus. Offenbar sind die Flammen an einem Stromkasten auf dem Gelände ausgebrochen. Kurz darauf brannte dann der Supermarkt in Barbe. Bilder davon gibt es auf unseren Ostseewelle-Social-Media-Kanälen. Im Mordprozess Fabian aus Güstrow könnte sich heute entscheiden, wann genau das Urteil gegen die Angeklagte fällt. Und außerdem sollen zwei Horterzieher dabei helfen, das Rätsel um die Aussagen von Mitschülern zu lösen. Zwei Kinder wollen Fabian am Tattag noch in Güstrow gesehen haben. Laut Ermittlungen war der Junge zu diesem Zeitpunkt allerdings schon tot. Den besten Live-Ticker zum Mordfall Fabian findet ihr bei uns im Internet bei ostseewelle.de.
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18: Ein Rekord nach dem anderen aktuell an den Tankstellen. Mit dem Schnitt 2,45 Euro ist Diesel heute Vormittag so teuer wie noch nie. Und auch der Benzinpreis geht weiter rauf. E10 kostet etwa 2,31 Euro. Also insgesamt ein enormer Anstieg seit Beginn des Iran-Kriegs Ende Februar. Diesel zum Beispiel kostet knapp 71 Cent mehr pro Liter. Bei E10 beträgt das Plus knapp 54 Cent. In Frankfurt am Main geht die Serie rätselhafter Explosionen weiter. Möglicherweise steckt das organisierte Verbrechen dahinter. Heute früh traf es einen Kiosk und einen Laden auf der bekannten Einkaufsstraße Zeil. Schon Anfang der Woche hatte es in Frankfurt 3 ähnliche Explosionen in Läden gegeben. Ein 15-jähriger Verdächtiger wurde festgenommen. 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Und jetzt das Wetter.
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1: Ja, das wird ein hartes Geschäft in den nächsten Tagen. Wir wollen euch ja das Wetter immer wieder frisch formuliert servieren. Aber passiert nichts beim Wetter. Was sollst du da Neues erzählen? Wird eine harte Aufgabe. Okay, gehen wir's an. Heute knapp 20 Grad. Aktuell Schwerin am Zoo 13 und Neubrandenburg am Parkhotel. Da sind es im Moment 14 Grad. Es gibt einen laxen Wind aus Südwest. Bedeutet, es kann von Norden erstmal nicht skandinavisch kalt werden. Das ist okay, oder? Sonnenscheindauer heute um 5 Stunden. Manche kriegen ein bisschen mehr. Selten gibt es Regen und damit sind wir im Zwei-Tage-Trend. Ja, mal Fieselniesel, dann wechselnd bewölkt, ne, bei knapp 20 Grad. 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A14 Richtung Karstadt zwischen Schwerin-Ost und Kreuz Schwerin voll gesperrt. Die Bauarbeiten bis zur Mittagszeit. Und zwischen Schwerin-Nord und Schwerin-Ost Plane auf der Fahrbahn. Vorsicht bitte. A24 Richtung Hamburg. Der Abfahrten Mainburg und Putlitz sind wegen Bauarbeiten gesperrt. Stadtverkehr Rostock, die Holbeinplatz Baustelle statt auswärts eine Viertelstunde mehr. Dann für Rügen gilt weiterhin B196 Barbe, da brennt es und im Lidl starke Rauchentwicklungen, drumherum Fenster und Türen geschlossen halten und möglichst weiträumig umfahren. Durch den Feuerwehreinsatz ist da gesperrt. B104 Starkshof Richtung Pasewalk hinter einer Kurve ein Pannen-LKW im Kreis Vorpommern-Greifswald. Bitte Vorsicht. Flitzerblitzer stehen. A19 Richtung Überseehafen Höhe Kavelsdorf. B96 Rügenzubringer Richtung Insel Höhe Rastplatz Rügenblick. Und kurz hinter der A20 Auffahrt schon. B104 in Papendorf Richtung Pasewalk. B109 Belling. B191 zwischen Spornitz und Parchim hinterm Abzweig Stolpe. Bentwisch-Hanse-Center, die 30er, wa? Annika meldet Bordin Richtung Wittenburg, dann Umgehung Grabo Richtung Ludwigslust, zwischen Kummer und Göhlen, Neuklosterfeldstraße, zwischen Renzo und Bordin, dann in der Prignitz Richtung Perleberg, Höhe Reetz, Feuerwehr und Stralsund-Lindenallee. Wo habt ihr was gesehen? Ruft durch bitte. Studio-Hotline 0381 49 78 110. Denn keiner meldet mehr aktuelle Flitzerblitzer.
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bloß ganz kurz, bester Verkehrsservice für unser Land, immer sofort, wenn etwas passiert, und beim Autofahren hören ja die meisten auch Ostseewelle. Irgendwas stimmt gerade nicht im Warnow-Tunnel, mehrere Hörermeldungen jetzt gerade von Lüttenklein rüber Richtung Überseehafen. Da ist gerade kein Durchkommen im Warnow-Tunnel in Rostock. Kollegen in der Verkehrsredaktion telefonieren sich schon, alle Finger wund. Jetzt aber erstmal für euch ganz wichtig, andere Richtung geht. Richtung Westen, aber Richtung Osten, Richtung Überseehafen, da ist gerade der Warnow-Tunnel Rostock-Rappel dichte voll blockiert.

0: 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Schöne Pause wünschen wir der Ariana Grande. Komm fit wieder zurück. Jetzt gleich Ava Max mit Sweet But Psycho. Melanie C, I Turn to You, das ist so ein kraftvoller 2000er. Und Chris de Serendi, Good Old Days, macht richtig gute Laune und beflügelt einen so ein bisschen bei der Arbeit, ohne dass du dieses Produkt, was Flügel macht, kaufen musst. Ja? Hier ist ja alles gratis, was Flügel macht. In der Ostseewelle-App hört er das ja alles. Bleibt dran, bitte.
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0: Mecklenburg-Vorpommern, Wetter hier bei Ostseewelle. Das große Lichterfestival im Schweriner Zoo wird schon vorbereitet. Da passt heute Nachmittag nochmal der große Zoolauf im Zoo Schwerin für den guten Zweck mit rein. Es gibt relativ wenig Regen heute in Mecklenburg-Vorpommern. Gestern war ja schon eine Menge los. Topwerte bei 21 Grad. 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Annelie, ganz lieben Dank fürs Melden. B103 hinter Kues Richtung Güstrow, Auto im Graben, da kommt es zu Behinderungen. Dann hören wir in Stadtverkehr Rostock.
13: Hallo Schneidi, hier ist Kathi. Ich wollte mal Bescheid geben, im Warnow-Tunnel steckt alles fest. Hier geht's nicht vorwärts Richtung Überseehafen.
0: Da ist ein Auto liegen geblieben. Wir haben gleich natürlich telefoniert und alles und dann wird es irgendwann ein bisschen enger. Also Warnow-Tunnel aktuell meiden. Da ist ein Auto liegen geblieben in Fahrtrichtung Überseehafen. Die A14 Richtung Karstädt zwischen Schwerin-Ost und Kreuz Schwerin noch bis um 12 wegen Bauarbeiten gesperrt. Vorpommern-Greifswald, B104 Starkshof Richtung Pasewalk hinter einer Kurve. Ein Pann-LKW schwer zu sehen. Ihr macht immer mit 0381 49 78 110.
14: Moin André, hier ist die Claudi von der A20. Und zwar, wenn du Anklam abfährst von der A20 auf die 199, also B199, Richtung Anklam, sprich links abbiegst, ist ein Pann Feuerwehrfahrzeug.
11: Ja.
14: Und da läuft einer auf der Straße mit Eimern rum und hat weder eine Warnweste an noch irgendwas anderes. Und läuft da so freudig auf der B199 rum.
11: Danke dir fürs Melden. Nicht, dass er Äpfel pflücken will und die Eimer deswegen dabei hat, aber das soll so nicht sein. Dankeschön für deine Meldung. Flitzerblitzer, A19 Richtung Rostock, Höhe Kabelsdorf, dann die A24 im Dreieck Wittstock-Dosse, sowohl von Berlin aus als auch von Hamburg aus. David meldet, B109 Belling Richtung Pasewalk. Herzlichen Dank. Dann Bentwisch am Hansescenter, Neuklosterfeldstraße zwischen Renzo und Bordin, Rostock, Südring, kurz hinter der Goethebrücke, außerdem Stralsund-Lindenallee. Ihr habt noch was, Michael?
15: Ortsausgang Prenzlau, B198 Richtung Woldeck. Wird gelesen.
11: Dankeschön. Studio-Hotline ist immer 0381 49 78 110, denn keiner meldet mehr aktuelle Flitzerblitzer. Ey, richtig viel los heute. Von Fabrice noch Korswand Richtung Ahlbeck auf Usedom.
16: Schmusedom.
11: Dankeschön.
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0: B196, Barbe, meiden die Rauchsäule, der Brand bei Lidl. Ihr habt auch über WhatsApp 0381 49 78 110 eure Fotos reingeschickt. Oliver zum Beispiel, also Rauchbelästigung geht noch oder ist schlimm?
1: Es geht, der Wind zieht rechts, also diese eine Häuserreihe da zieht schon der Wind gut lang, ne? Aber es geht, also bis jetzt ist wirklich... Ja, ich sag mal so, ist nicht schön für den Ort, überhaupt nicht schön, aber Gott sei Dank ist ja keiner verletzt worden.
0: Fenster und Türen geschlossen halten, so wie die Fotos ja auch sind bei Ostseewelle Social Media, macht tatsächlich noch Sinn, ne?
1: Ja, richtig, ja. Ist schon Wahnsinn, was Feuer so anrichtet und das in kürzester Zeit.
0: Wahnsinn. Und war wirklich unfassbar. Danke an die Feuerwehrkameradinnen und Kameraden, die da gerade löschen, aufrufen. Ostseewelle hier, Melanie C.

0: Also Wortschnipsel drin in dem Song eben, ne? Favorite Radio Station und Listen to the Radio. Ja, tut es immer mehr. Ostseewelle, das Familienradio Nummer 1 hier im Land mit den Hörerzahlen aus dem Online, aus dem App-Bereich jetzt auch wieder bestätigt. 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Jetzt sind wir gleich mit Kamera zurück. Be Mine, so klingen die aktuellen Hits. Shania Twain, 2000er Kaching, wir lieben es. Und Another zusammen mit Ultra, Talk to You, frisch in Ostseewelle Playlist, gleich nach 11.
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14: Supermarkt auf Rügen brennt, alle aber unverletzt raus. Malaria-Alarm in Frankfurt, zwei neue Fälle in Flughafennähe. Guten Tag, ich bin Yvonne Siegert-Machotzek. Dicke Rauchwolken ziehen seit dem Morgen durch Barbe auf Rügen. Dort brennt ein Supermarkt und droht einzustürzen. Kunden und Lidl-Mitarbeiter, die heute schon drin waren, kamen unverletzt raus. Offenbar hat sich ein Elektroschmorbrand in Barbe auf das Supermarktdach ausgebreitet. Bilder gibt es auf unseren Ostseewelle-Social-Media-Kanälen. Im Mordprozess Fabian aus Güstrow könnte sich nach dem Mittag entscheiden, wann das Urteil gegen die Angeklagte fällt. Am Vormittag haben zwei Horterzieher ausgesagt, zwei Hortkinder wollen Fabian am Tattag noch in Güstrow gesehen haben. Laut Ermittlung war der Junge aber zu diesem Zeitpunkt schon tot. Den besten Live-Ticker zum Mordfall Fabian findet ihr bei uns im Internet bei ostseewelle.de.
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14: Malaria-Alarm in Frankfurt am Main. Zwei weitere Menschen haben sich da mit der gefährlichen Tropenkrankheit angesteckt. Beide leben in der Nähe des Flughafens. Am Frankfurter Flughafen hatten sich auch schon sechs Mitarbeiter der Gepäckabfertigung mit Malaria infiziert. Zwei starben. Die Malaria-Mücken sind vermutlich in einem Flieger mitgekommen. ein Rekord nach dem anderen an den Tankstellen und die versprochene Entlastung der Bundesregierung kommt frühestens nächsten Monat. Im Schnitt kostet Diesel gerade 2,45 Euro pro Liter, also so teuer wie noch nie. E10 kostet etwa 2,31 Euro. Eure Tankfüllung könnt ihr bei uns im Guten Morgen gewinnen.
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14: 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Und jetzt das Wetter.
16: Heute früh kam einiges zusammen, was mich schwach hat werden lassen, wie etliche auch ningel ich so ein bisschen rum. Habe ich eine Erkältung? Habe ich keine? Irgendwas ist da. Und in meiner Wohnung ist das Badfenster immer auf Kipp. Also ich kam heute früh ins Bad rein, war eine kalte Nacht und ich so, nee Diggi, ich mache jetzt die Heizung an. Das Heizperiode eröffnet! Bei euch auch? Tagsüber geht's ohne. Ne? Heute 20 Grad maximal, im Zwei-Tage-Trend auch. Gelegentlich Schauer oder Fieselniesel, der Wind kommt aus Südwest. Sonne ist bis zum Wahlsonntag auch immer zwischendrin dabei. 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Info von Weg, Warnow-Tunnel, Rostock, wieder alles frei. A14 Richtung Karstadt zwischen Schwerin-Ost und Kreuz-Schwerin noch eine Stunde wegen Bauarbeiten gesperrt. A24 Richtung Hamburg, die Abfahrten Mainburg und Putlitz sind wegen Bauarbeiten dicht. Dann Landkreis Rostock, B103, kurz hinter Kues, Auto im Graben in Richtung Rostock, in Richtung Güstrow, da gibt es noch leichte Behinderung. Paul zum Beispiel meldet im Landkreis Ludwigslust-Parchim, auf der Lewitzstraße bei Goldenstedt Richtung Bansko, ein bisschen Schmutz vom Feld auf der Fahrbahn, da sind wir vorsichtig. Und B196 in Barbe, da brennt es weiterhin am und im Lidl, die starke Rauchentwicklung, Feuerwehr, alle vor Ort natürlich und Fenster und Türen bitte geschlossen halten. Ne? Flitzerblitzer stehen. A24 im Dreieck Wittstock-Dosse von Berlin aus und von Hamburg aus. B96 Rügen zu Bringer Richtung Insel. Einmal kurz hinter der A20 Anschlussstelle und am Rastplatz Rügenblick. B109 Belling Richtung Pasewalk, Ortseingang Greifswald von Anklam kommend auch. B198 Ortsausgang Prenzlau Richtung Woldeck. Bentwisch, Hanse Center. Bordin Richtung Wittenburg. Korswand Richtung Ahlbeck. Vanja meldet Parchim-Putlitzer Straße kurz vorm Rewe. Danke dir. Rostock Südring, kurz hinter der Goethebrücke. Reetz an der Feuerwehr Richtung Perleberg. Stralsund, Lindenallee. Wo habt ihr noch was entdeckt? Hi.
17: Hi, hier ist die Tabea. Und zwar wird in der Bürgermeisterhauptstraße in Wismar gerade gelesen, gegenüber vom Wonnemar in der 30er-Zone.
16: Dankeschön. Mehr Neues?
18: Ich habe gerade gesehen, in Grabow steht auch ein Blitzer. Fahrt Richtung Ludwigslust in der Höhe vom Aldi.
16: Danke, Olaf. 0381 49 78 110, denn keiner meldet. Mehr aktuelle Flitzerblitzer. Und der euch hier durch den Arbeitstag begleitet, der die Heizperiode wieder angefangen hat, André Schneider. Hallo.
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0: Ka-ching.
1: Vom Sound her und vom Lied genau das Richtige für heute. Shania Twain mit Ka-ching. Ka-ching hat es auch für zwei aus Mecklenburg-Vorpommern gemacht. Einmal der 50 Millionen Euro Gewinn und dazu kommt noch auch gestern Abend in der Ziehung noch ein 1,6 Millionen Gewinn für Mecklenburg-Vorpommern. Das ist ein totaler Wahnsinn. Diese fröhliche Nachricht begleitet uns heute irgendwie so den ganzen Tag. Ja, so viel Lottoglück aktuell für Mecklenburg-Vorpommern. Naja, eben Ka-ching. So, Ostseewelle jetzt, Kamerad, be mine. Für uns bei der harten Arbeit. 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

0: 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Oh, das ist jetzt wieder Herbstkuschelzeit, ne? Eingeläutet von Lady Gaga und Bruno Mars eben. Die with a smile. Ostseewelle Sound gleich mit Ronan Keating. Die Super 2000er auf die Mütze. Life is a Rollercoaster. Tanz durchs Homeoffice ist da Pflicht. Michael Schulte dazu und gestört, aber geil. Bleibt dran.
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0: 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Mecklenburg-Vorpommern Temperaturen jetzt am Clever Fit Rostock Mitte. 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Da sind es gerade 15 und als Topwert heute noch 20 Grad. Der Wind kommt weiter aus südwestlichen Richtungen. Vereinzelt am Nachmittag für Mecklenburg noch ein paar Schauer. Sonst länger trocken und ähnlich im Zwei-Tage-Trend. 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Im Plan noch eine halbe Stunde die Sperrung A14 Richtung Karstädt zwischen Schwerin-Ost und Kreuz-Schwerin wegen der Bauarbeiten. Kann natürlich auch noch ein halbes Stündchen länger werden. Wir halten euch auf dem Laufenden. Stadtverkehr Rostock vor der Baustelle Holbeinplatz. Einspurig im Moment plus 2 Minuten. Parkstraße stadtauswärts als Ausweichmöglichkeit mit 5 bis 10 Minuten extra. Dann Ludwigslust-Parchim in der Lewitz bei Goldenstedt Richtung Banskow, Schmutz vom Felde auf der Straße und B196 in Barbe auf Rügen. Möglichst weiträumig umfahren, da gibt es noch den Brand mit den Löscharbeiten am Lidl. Blitzer, Blitzer, A24, Dreieckwitz, Stockdosser, einmal von Berlin aus und einmal von Hamburg aus, B96 Rügen zu bringen Richtung Insel, kurz hinter der A20 Anschlussstelle und am Rastplatz Rügenblick, B109 Belling, B191 zwischen Spornitz und Parchim hinterm Abzweig Stolpe. Dann Altentreptow in der Karl-Liebknecht-Straße. Bentwisch, Hansescenter, Bordin Richtung Wittenburg, Umgehung Grabow Richtung Ludwigslust, Höhe Lidl beidseitig, Korswand Richtung Ahlbeck, Region Rostock in Kösterbeck, dann Parchim, Putlitzer Straße kurz vorm Rewe, Rostock am Start, Südring kurz hinter der Goethebrücke, in Reetz an der Feuerwehr Richtung Perleberg, Gruß in die Prignitz und Wismar Bürgermeister Hauptstraße mit dem Laser. Wo habt ihr was entdeckt? 0381 49 78 110, denn keiner meldet mehr aktuelle Flitzerblitzer. Ganz schnell noch in Sachen Verkehr, Mario.
16: Mensch, Hagen, wo es über die Bahnschiene Richtung Groß-Kusewitz geht, da gehen die Schranken nicht runter und der Zug ist ganz langsam gerade über die Bahnanlage gerollt.
0: Danke dir fürs Bescheid geben, dann weiß der Zug zumindest Bescheid. Das ist schon mal gut. Jawohl.
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0: Es gehört dazu, obwohl der Unterschied dann gar nicht mehr so groß ist. Erst hieß es ja um kurz vor 9:30 im Guten Morgen Erstmeldung bei Ostseewelle 50 Millionen Lottogewinn nach Mecklenburg-Vorpommern. Jetzt im Nachhinein kommen nochmal 1,6 Millionen für einen weiteren MV-Lottogewinner dazu. Sind wir bei 51,6. Das ist ein Riesenunterschied, obwohl der dann, wenn du von 50 ausgehst, nicht mehr so groß wirkt. Was kann man damit alles anstellen? Die Hörerfamilie ist gefragt und hat geantwortet. Diese halbe Stunde. Lassen wir uns mal gleich schön inspirieren. Jetzt Michael Schulte.

0: 11.40 Uhr, Mittagspause steht bevor, Ostseewelle habt ihr an. Ist das ein freudiger Tag heute in Mecklenburg-Vorpommern? Kommt, lasst uns alle mal freuen und zwei Glückspilzen schicken wir ganz liebe Grüße sozusagen in die Mittagspause. Wir haben zwei große Lottogewinner seit gestern Abend. Das sind die zwei Zahlen, die ihr wissen müsst nachher in der Mittagspause, weil die Kollegen sich mit euch drüber unterhalten. Wir haben einmal 1,6 Millionen Euro Lottogewinner aus dem Landkreis Rostock und den ihr bei uns schon extra gehört habt. 50 Millionen Rekordgewinn in Mecklenburg-Vorpommern. Der ist aus Nordwestmecklenburg. Und nun ist natürlich die Frage der Fragen. Weil du fängst ja an, 50 Millionen Euro dir gar nicht mehr vorstellen zu können. Was würdet ihr damit machen?
1: Also ich würde auf jeden Fall eine Weltreise machen und auch spenden. Also was soll man mit so viel Geld? Einfach zu viel.
2: Boah, ich würde mir, glaube ich, ein Van kaufen. Ich würde in Urlaub fliegen. Ich würde reisen.
3: Ich würde mindestens die Hälfte meiner Familie abgeben.
4: Wow. In den Urlaub fahren erstmal. Und dann kaufen wir uns eine Immobilie.
5: Freunde und Familie dran teilhaben lassen.
6: Ich müsste erstmal eine Nacht drüber schlafen und ich muss das erstmal realisieren. Ja? Auto würde ich mir kaufen, tatsächlich. Aber so eine teure Luxuskarre würde ich auch nicht haben. Ne? Weil soll ja auch keiner sehen, dass ich so viel Geld habe.
7: Ja, dann hat man ganz viele Freunde, wenn man viel Geld hat, ne?
0: So ist es. Sehr clevere Überlegungen. Also die wirklichen Gewinner werden bestimmt auch was ganz Cleveres damit machen mit ihrem

Für manche ist es jetzt schon der Insta-Schnipsel des Jahres. Ostseewelle Musikstar Sombre lässt eine ganze Konzertgemeinde Cranberries Zombie laut mitsingen. Hat er auf seinem Konzert mitperformt. Geiles Ding bei Insta, bei ihm auf dem Kanal. Sombre kann aber auch relaxter. Hier Homebreaker, aktueller Hit vor der Mittagspause.

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17: Rätsel um Aussage von Fabian-Mitschülern bleibt ungelöst. Bundestrainer Klopp mit XXL-Kader und politischer Botschaft. Guten Tag, ich bin Yvonne Siegert-Machotzek. Im Mordprozess Fabian aus Güstrow könnte sich am Rostocker Landgericht gleich entscheiden, wann das Urteil gegen die Angeklagte Gina H. genau fällt. Das Rätsel um die Aussage von zwei Mitschülern, die Fabian am Tattag noch lebend gesehen haben wollen, das konnte allerdings am Vormittag nicht gelöst werden. Da haben zwei Horterzieher ausgesagt. Ostseewelle-Reporter Alexander Stut.
18: Durch die Hortzeugen konnte bestätigt werden, dass die beiden Jungs am Tag von Fabians Verschwinden den Hort zusammen um 13.30 Uhr verlassen haben. Sie hatten ja vor Gericht ausgesagt, auf dem Weg nach Hause Fabian auf einem Fahrrad gesehen zu haben. Ob das auch so war, konnte durch die heutigen Zeugen aber nicht geklärt werden. Heute Mittag will das Rostocker Landgericht noch über Beweisanträge der Verteidigung entscheiden. Davon hängt dann auch ab, ob sich heute Nachmittag noch entscheidet, wann das Urteil im Fabian-Prozess fällt.
17: Den besten Live-Ticker zum Mordfall Fabian findet ihr bei uns im Internet bei ostseewelle.de. Auf Rügen ist ein Supermarkt abgebrannt. Kunden und Mitarbeiter, die heute früh in Barbe um kurz nach 7 schon drin waren, kamen unverletzt raus. Offenbar hatte sich ein Elektroschmorbrand auf das Dach ausgebreitet. Bilder davon gibt es auf unseren Ostseewelle-Social-Media-Kanälen.
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17: Malaria-Alarm in Frankfurt am Main. Zwei weitere Menschen haben sich mit der gefährlichen Tropenkrankheit angesteckt. Sie leben in der Nähe des Flughafens. Am Frankfurter Flughafen direkt hatten sich schon 6 Mitarbeiter der Gepäckabfertigung mit der lebensgefährlichen Tropenkrankheit infiziert. 2 starben. Die Malaria-Mücken sind vermutlich in einem Flieger mit nach Deutschland gekommen.
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17: Die neue DFB-Ära hat am Vormittag begonnen. Fußball-Bundestrainer Jürgen Klopp stellte seinen Doppelkader vor. 44 Akteure sind es, darunter Rückkehrer und viele Fußballüberraschungen. Nach 2 von 4 Spielen wechseln sich die Kader ab und bei der Vorstellung der Nationalmannschaft gab es auch noch eine Patriotismus-Ansage von Klopp.
11: Und ich finde tatsächlich, dass wir ein wundervolles Land sind. Und ein bisschen die Kaderzusammenstellung ist so ein bisschen wie die generelle Situation in Deutschland. Nicht geguckt, was wir nicht haben, sondern ich habe geguckt, was wir haben.
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19: Am Lindetal Center Neubrandenburg 16 Grad, an der Marienplatz Galerie Schwerin 17, Topwert heute 20. Der Wind kommt weiter aus Südwest, mäßiges Tempo. Bleibt meistens trocken mit einer Sonnenscheindauer von 6 Stunden. 2 Tage Trend bei uns, wechselnd bewölkt, leichter Nieselregen um 20 Grad. 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Ostseewelle um 12.04 Uhr. A14 Richtung Karstädt zwischen Schwerin-Ost und Kreuz-Schwerin soll laut vor Ort jetzt nach Bauarbeiten die Straße wieder freigemacht werden. Das kann sich um ein paar Minuten natürlich verschieben. Wer der Erste ist, der da durchfährt, der ruft gleich bei Ostseewelle an. Wir geben es an alle weiter. Ne, ganz easy wie immer. Stadtverkehr Rostock vor der Baustelle Holbeinplatz stadtauswärts um 20 Minuten mehr. Vorpommern-Greifswald B109 Umgehung Anklam Richtung Zieten an der Baustelle 20 Minuten extra. Nochmal Vorsicht und dauert länger, Ivi?
20: Hallo Ostseewelle, es gibt im Stadtgebiet Schwerin einen Rückstau an der Ludwigsluster Kreuzung.
19: Ja.
20: Und U8 staut es sich sehr weit zurück in Richtung Bauhaus.
19: Ah, alles klar, danke schön. Dann B196 in den Nachrichten auch gerade nochmal gehört, ne? Barbe, die Rauchentwicklung immer noch durch den Brand beim Lidl Fenster und Türen geschlossen halten. Gerne weiträumig umfahren. Flitzer, Blitzer. A24 im Dreieck Wittstock-Dosser, einmal von Berlin aus und einmal von Hamburg aus. B96 Rügenzubringer Richtung Insel, kurz hinter der A20-Anschlussstelle und am Rastplatz Rügenblick. Und Chris meldet zwischen Alte Fähr und Samtenshöhe Rotenkirchen. Dankeschön. B104 Papendorf. B198 Ortsausgang Prenzlau Richtung Wolding. B321 Rabensteinfeld Richtung Kriewitz. Altentreptow Karl-Liebknecht-Straße. Bordin Richtung Wittenburg, Umgehung Grabo-Höhe, Lidl, beide Richtungen. Korswand Richtung Ahlbeck, dann in der Region Rostock in Kösterbeck, Lindenallee. Stralsund-Vogelwiese und auch hier Lindenallee. Ist jetzt nicht so, dass eine Lindenallee nur einmal vergeben wurde als Name, gibt es häufiger. Wismar, hier ist es jetzt die Bürgermeister-Hauptstraße mit dem Laser und wo ist noch Flitzerblitzer angesagt.
21: Hallo, liebes Ostseewelle-Team, hier ist Thomas von der A19. A19 Richtung Rostock, Kabelsdorf, Auffahrt, Blitzen Sie.
19: Dankeschön. 0381 49 78 110, denn keiner meldet mehr aktuelle Flitzerblitzer. Egal von welcher Lindenallee.
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Lieblingsmusik obendrauf, jetzt Pet Shop Boys.

0: beiden passen stimmlich total geil zusammen. Imran und Ray Garvey, das neue Traumduett gerade in der Ostseewelle Playlist. Ganz frisch im Herbst, was Verträumtes, Niedliches. Ray Garvey und Imran mit Rivers haben wir gleich für die Ostseewelle Playlist für euch. Dazu gibt's aus dem Sommer The Bowser Magnetic. Die Norweger lassen wir nicht gehen. Das brauchen wir fürs Gefühl noch, ja. Und Shawn Mendes mit There's Nothing Holding Me Back, diese Stimmgewalt aus den 2010ern. Gleich für die Mittagspause. Bleibt bei Ostseewelle.
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0: Im Landkreis Rostock aktuell 17 Grad und etliche sehen zwischen Güstrow, Krakow am See und Co. diese Youngtimer. Die haben alle so eine 21 wegen des Werbepartners drauf. Es ist so eine Rallye heute. Ich habe in Rostock etliche gesehen, habe ich immer gewunken, weil so Autos aus den 90er Jahren, da macht mein Herz immer Kokon. Schönes Ausfahrwetter ist heute nicht. Sonnenschein dauert 3 Stunden. Ein paar Schauer noch übrig im 2-Tage-Trend. Dann bis 20 Grad bei Südwestwind. 12.32 Uhr, bester Verkehrsservice, Ostseewelle, Stadtverkehr Rostock vor der Baustelle Holbeinplatz, stadtauswärts um 20 Minuten mehr. Dann Vorpommern-Greifswald, B105, Mesiken-Hagen Richtung Greifswald, da sind wohl Radfahrer unterwegs. Das ist für so eine Kraftfahrtstraße, für so eine Umgebung wohl gar nicht zugelassen. Deswegen sind die Autofahrer etwas ungehalten, haben das gleich bei uns gemeldet. Fun Fact, Klammer auf, ich habe mich mal auf die Osttangente von Wismar mit dem Fahrrad verirrt. Da war auch niemand happy, dass ich da rumgeradelt bin Richtung Pöhl. Entschuldigung. Rügen, B196 Barbe, durch den Feuerwehreinsatz immer noch die starke Rauchentwicklung. Bitte Fenster und Türen geschlossen halten. Um 20 Minuten extra wegen der Umfahrung, dann ihr werdet da umgeleitet. Flitzer, Blitzer, A24 im Dreieck Wittstock, einmal von Berlin aus, einmal von Hamburg aus, B96 zwischen Altefähr und Samtenshöhe Rotenkirchen, B109 Belling Richtung Pasewald, B198 Ortsausgang Prenzlau Richtung Woldeck, B191 zwischen Spornitz und Parchim hinterm Abzweig Stolpe. Wo habt ihr was entdeckt?
17: Hallo, hier ist Daniela. In Gribo wird gerade der Blitzeranhänger aufgebaut. Der wird wohl beidseits blitzen. Nur mal so zur Info.
0: Dankeschön. Tschüss. B111 Gribo, jawohl. B197 Glinke Richtung Friedland, direkt hinter der A20 Abfahrt. B321 Rahmsteinfeld Richtung Kriewitz. Alten Treptow, Karl-Liebknecht-Straße. Philipp, wir danken dir. Du sagst zwischen Beggeroh und Demmin im Wald. Korswand Richtung Ahlbeck, Tina sieht Wismar, Bürgermeister Hauptstraße in Laser. Danke.
18: Los aus der Welle-Team, die Sandra hier. Ich wollte den Blitzer verpetzen. Sie stehen im Papendorf Richtung Pasewalk.
0: Super, immer mitmachen 0381 49 78 110, denn keiner meldet mehr aktuelle Flitzerblitzer. Gute Fahrt, ich bin André Schneider.
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Mittagspause genießen für alle wollen auch die Kollegen von Dachdeckerei Freitag in Neustrelitz. Deswegen ganz entspannt. Dido White Flag, jetzt aus den 2000ern. All eure Lieblingshits immer ordern und da mitmachen bei ostseewelle.de.

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15: Erzieher sagen zu Fabian Mitschüler aus. Diesel sieht Rekordpreis. Guten Tag, ich bin Ingo Lorenz. Ein großes Fragezeichen im Fabian-Mordprozess ist die Aussage von zwei Mitschülern des Jungen, die ihn noch am Tattag lebend gesehen haben wollen. Dazu haben heute zwei Horterzieher ausgesagt. Ostseewelle-Reporter Alexander Stut.
16: Durch die Hortzeugen konnte bestätigt werden, dass die beiden Jungs am Tag von Fabians Verschwinden den Hort zusammen um 13.30 Uhr verlassen haben. Sie hatten ja vor Gericht ausgesagt, auf dem Weg nach Hause Fabian auf einem Fahrrad gesehen zu haben. Ob das auch so war, konnte durch die heutigen Zeugen aber nicht geklärt werden. Heute Mittag will das Rostocker Landgericht noch über Beweisanträge der Verteidigung entscheiden. Davon hängt dann auch ab, ob sich heute Nachmittag noch entscheidet, wann das Urteil im Fabian-Prozess fällt.
15: Über 200 Leute mussten schnellstens runter von der Schwedenfähre im Rostocker Hafen. Alles wurde abgesperrt. Feuerwehrleute in Spezialschutzanzügen haben sich dann vorgewagt. Für den vermuteten Chemieunfall auf der Fähre gestern gibt es jetzt wohl die Erklärung. Es war gar nicht der Gefahrstoff, der von dem Kesselwagen runtergetropft ist, sondern wohl Kondenswasser. Ein Leck wurde jedenfalls nicht gefunden.
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15: Nach Benzin ist jetzt auch Diesel in Deutschland so teuer wie nie zuvor. Laut ADAC hat ein Liter Diesel gestern im bundesweiten Durchschnitt 2,45 Euro gekostet und noch einmal 0,6 Cent damit mehr als beim bisherigen Rekord im April. Benzin ist schon seit Tagen auf Rekordniveau. Die Bundesregierung hat Entlastungen angekündigt, bisher aber keine Einzelheiten genannt.
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15: Und noch ein Rekord. Der Kader des neuen Fußball-Bundestrainers Jürgen Klopp ist so groß wie nie zuvor. Klopp hat 44 Spieler in sein Aufgebot für Länderspiele berufen. Er will sie in zwei Gruppen aufteilen für je zwei Länderspiele. 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
17: Hier sind die aktuellen Mecklenburg-Vorpommern-Temperaturen am Schloss Friedrichsmoor bei Ludwigslust. 18 Grad schon im Moment hier, Spitzenreiter. Und wir hören nach Rügen.
18: Zum Vergnügen nach Rügen.
17: Am Räucherschiff Roland in Selin am Hafen sind 16. Da läuft auch immer Ostseewelle. Schöne Grüße. Topwerte knapp 20 Grad. Das ist stabil, so mit diesem knapp 20 Grad, knapp drunter. Haben wir in dieser Woche immer gehabt und werden wir wohl auch bis zum Wahlsonntag hier in Mecklenburg-Vorpommern behalten. Heute überwiegend trocken, in der Nacht zu morgen geht es dann los mit ersten Schauern. Das sind aber wirklich nur kurze Schauer, Fiesel, Niesel sage ich auch immer ganz gerne oder Mückenpfützchen, so viel wird's nicht. Ja, Sonnenscheindauer im Schnitt bei 3 Stunden und den Südwestwind, den behalten wir auch. Mäßiges Tempo. Bester Verkehrsservice für unser Land, 13.03 Uhr, ihr hört Ostseewelle. Stadtverkehr Rostock vor der Baustelle Holbeinplatz sind im Moment stadtauswärts um 20 Minuten mehr. Vorsicht Tiere auf der Fahrbahn, B111 zwischen Wolgast und Züssow in Vorpommern-Greifswald. Insel Rügen, B196, Barbe Feuerwehreinsatz durch den Lidl-Brand um 20 Minuten extra. Ihr werdet als Autofahrer vorbeigeleitet. Flitzerblitzer A24 im Dreieck Wittstock-Dosse von Berlin aus und von Hamburg aus. B96 am Rastplatz Rügenblick und zwischen Alte Fähr und Samtenshöhe Rotenkirchen. B104 Papendorf Richtung Pasewalk, B109 Belling Richtung Pasewalk, B111 Griebo, beide Richtungen. B198 Ortsausgang Prenzlau Richtung Woldeck. Wo habt ihr was entdeckt? 0381 49 78 110, denn keiner meldet mehr aktuelle Flitzerblitzer.
19: Hallihallöchen, Sandra hier. In Stralsund, Friedrich-Engel-Straße, Richtung Knieberdamm, kurz vor der kleinen Brücke, stehen Sie und lesen.
17: Dankeschön. Zwischen Beckerow und Demmin im Wald. Norbert meldet Ortsausgang Dammbeck Richtung Röbel und Korswand Richtung Ahlbeck. Außerdem ist Wismar dabei. Bürgermeister Hauptstraße. Nochmal in Sachen Verkehrsservice für Rostock.
20: Hallo ihr Lieben, Dani und Bianca hier. Wir wollten euch melden, dass ein Unfall ist an der Vorpommernbrücke Stadt auswärts, also Richtung Innenstadt, da ist ein Unfall.
17: Alles klar, Pannauto meldet ihr gerade auch nochmal über Sebastian, ist jetzt wohl am Gerberbruch in der Einfahrt, ja. Wo habt ihr noch was entdeckt, ruft immer gleich durch. Studio Hotline 0381 49 78 110. Denn keiner meldet mehr aktuelle Flitzerblitzer.
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0: Zwei Lotto-Großgewinner auf einen Schlag aus Mecklenburg-Vorpommern. Beide über 1 Million Euro, wobei einer aus Nordwest-Mecklenburg den Hauptgewinn mit 50 Millionen hat. Glückwunsch! Aus der Hörerfamilie von Ostseewelle flattern immer Ideen bei uns ein. Was könnte man damit machen? David aus Grimmen.
1: Ich würde tatsächlich das Naturbad mit diesen 50 Millionen renovieren lassen, sanieren lassen. Braucht dringend eine Sanierung. Und mir würden ja 10 Millionen reichen, also locker easy peasy, ne?
0: Ja, logisch, Bescheidenheit ist eine Zier und so weiter, aber sehr gut, schön, dass so viele Ideen kommen, wo ihr mit dem Geld helfen wollt, ja. Jetzt sind diese halben Stunde noch die beiden, denen nicht mehr zu helfen ist, Baumann und Klausen, jetzt schon Felix Jehn und Cascada, aktuelle Hits.

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1: Ja, Oberamtsrat Alfred Klausen?
2: Morgens, Alfred. Na, wie ist's?
1: Ich habe heute Morgen an der Tanke fast einen Kredit aufgenommen.
2: Wieso?
1: Ich wollte voll tanken.
2: War's wieder so teuer?
1: Habe, der Zapfhahn hat mich erst nach meinem Nettoeinkommen gefragt.
2: Sehr komisch.
1: Dann kam die Frage, Eigenkapital vorhanden?
2: Alfred?
1: Und dann bei Super Plus musste ich 2 Bürgen mitbringen.
2: Es wird ja schon über eine Spritpreisbremse gesprochen.
1: Ja, ich habe aber jetzt die Lösung für Nettela steht Feld.
2: Oh nein.
1: Eine kommunale Spritpreisbremse.
2: Und wie soll die funktionieren?
1: Ganz einfach, ab 2 Euro pro Liter bremst der Tankwart.
2: Was macht der?
1: Er nimmt den Zapfhahn weg.
2: Oh, damit wird der Sprit ja auch nicht billiger.
1: Ja, aber du tankst weniger.
2: Das ist keine Preisbremse.
1: Dann Stufe 2.
2: Was ist Stufe 2?
1: Ab 100 Euro Tankrechnung bekommst du automatisch einen Beratungstermin im Rathaus.
2: Wofür?
1: Schuldnerberatung.
2: Alfred.
1: Und ab 150 Euro gibt es den kommunalen Tankkredit.
2: Tankkredit?
1: 12 Monate Laufzeit mit einer Sondertilgung, wenn du das Auto stehen lässt.
2: Und was ist die Sicherheit?
1: Na, der volle Tank.
2: Ja, aber der ist ja nach einer Woche leer.
1: Deswegen prüfen wir nur Kunden mit kurzer Pendlerstrecke.
2: Du willst ernsthaft Kredite fürs Tanken vergeben?
1: Nein, nur für die Anzahlung.
2: Dringendes Besprechungskäffchen.
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0: Afterlife. Also mit Groovy Michael Schulte im Afterlife gehört bei Ostseewelle und wir gehen gleich rüber in all eure angesagten Lieblingshits hier bei Ostseewelle. Tiffany Harris, Vertigo haben etliche beim Deutschen Radiopreis bei der Verleihung vor 2 Wochen gehört. Was für eine tolle Live-Sängerin. Tiffany Harris kommt gleich sofort. Alle Farben, ein super Live-DJ auch, das merken wir häufig in Mecklenburg-Vorpommern. Nächstes Jahr ist er auch wieder bei uns auf Usedom. Sein aktueller Body Talk, den haben wir sofort nach halb. Und dazu in der nächsten halben Stunde, total regional, unser Ohr in die Heimat hier ganz dicht im Ostseewelle-Land mit den Stories des Tages. Bleibt dran!
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0: Gleich ab 2 bis um 16.30 Uhr, Tag der offenen Tür in der neu sanierten Kläranlage in Göhren auf Rügen.
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0: Mit Kinderschminken und Hüpfburg, du, die geben sich alles. Ostseewelle hier, das Mecklenburg-Vorpommern-Wetter von der Insel bis zur Elbe. Heute eine Sonnenscheindauer um 4 Stunden, überwiegend trocken, wechselhaft herbstlich, auch der 2-Tage-Trend. Warte mal, Kläranlage Rügen, du, mit Geruch haben sie es heute auf der Insel, ne? Es ist 1:30, bester Verkehrsservice für unser Land Ostseewelle. Stadtverkehr Rostock vor der Baustelle Holbeinplatz einspurig in Richtung Bad Doberan raus, 20 Minuten mehr. Vorpommern Greifswald, eine Sperrung jetzt nach einem Unfall. Es ist die B110 zwischen Murchin und Relzow. Dann B196, Barbe, Baustelle hier in beiden Richtungen, um 20 Minuten mehr die Nachwirkung vom Brand. Flitzerblitzer, A24 im Dreiquidstock Dosser, einmal von Berlin aus und einmal von Hamburg aus. B96 Rügenzubringer Richtung Insel, kurz hinter der A20 Anschlussstelle. B104 Papendorf Richtung Pasewalk. B109 Belling Richtung Pasewalk, auch einer. B111 Griebo, beidseitig hier großer Flitzerblitzer-Anhänger aufgebaut, jetzt frisch, ja. Hallo Alten Treptow. Karl-Liebknecht-Straße stehen sie. Zwischen Beggerow und dem Min im Wald, Umgehung Grabo, Höhe Lidl beidseitig, Korswand Richtung Ahlbeck, Kösterbeck-Lindenallee, Parchim, Putlitzer Straße, Ortseingang Quaden-Schönfeld von Burg Stargard kommend und die B197, sagt Kai. Glienke Richtung Friedland, direkt hinter der A20 Abfahrt. Habt ihr noch einen entdeckt, ruft durch, Studio Hotline 0381 49 78 110, denn keiner meldet mehr aktuelle Flitzerblitzer.
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Na, sitzen wir im selben Boot? Gehört ihr auch zu denen, die auf einen goldenen Oktober hoffen? Ostseewelle hier für uns in der Küstenregion, total regional. Na klar, goldener Oktober wäre zum Beispiel super für alle Herbstferienurlauber. Oder für alle Kleingärtner, die sich an Astern und Dahlien freuen. Manche Landwirte finden auch einen goldenen Oktober total geil. Und Strandkorbvermieter sowieso. In Warnemünde fangen sie wegen des rumpeligen Septembers jetzt schon an, Strandkörbe wegzuräumen ins Winterlager. Und hoffen eben auch gleichzeitig, dass der goldene Oktober noch gut Sonne bringt, dass sich möglichst viele Herbsturlauber da noch ein paar Strandkörbe mieten. Noch stehen welche, alles gut.

0: Beim Autofahren hört ihr die meisten Ostseewelle. Ne? Wissen wir ja auch über die gratis Ostseewelle-App immer mehr nach den Radiozeugnissen von gestern. Deswegen gibt es den besten Verkehrsservice für unser Land immer sofort, wenn etwas passiert. Hi.
1: Hallo, Mirko hier. A19 Fahrt Richtung Berlin. Circa 2 Kilometer hinter der Anschlussstelle Teterow. Ein Spanngurt auf der rechten Fahrbahn.
0: Danke dir fürs schnelle Melden. Kurz hinter Teterow, 2 Kilometer etwa dahinter, A19 Richtung Süden, der Spanngurt. Vorsicht.

0: Enigma gleich mit Sadness Part 1. Das ist so vom Rhythmus und Sound und vom Stil genau was anderes als das, was eben von Rihanna kam. Und das ist ja das, wo wir sagen, die meiste Musik mit allen aktuellen Hits, all eure Lieblingshits, diese Vielfalt macht, ne, im Sound. Aus dies, schön locker electrified, was von Taylor Swift, immer dabei, alles nach 2, Ostseewelle.
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12: Vielen Dank für den geilen Abend, Dankeschön.
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14: Erzieher sagen zu Fabian Mitschüler aus. Diesel sieht Rekordpreis. Guten Tag, ich bin Ingo Lorenz. Im Fabian-Mordprozess hat das Landgericht Rostock jetzt den weiteren Fahrplan bekannt gegeben. Es gibt noch weitere Prozesstage. Das Urteil gegen Gina H. könnte am 10. November kommen. Heute sollten zwei Horterzieher Klarheit bringen, ob zwei Mitschüler Fabian noch am Tattag auf dem Fahrrad gesehen haben konnten. Doch diese Klarheit hat auch deren Aussage nicht gebracht. Die Staatsanwaltschaft vermutet, die beiden haben sich schlicht im Tag geirrt. Das große Feuer im Lidl-Markt in Barbe auf Rügen ist jetzt gelöscht. Es gibt nur noch einige Glutnester, heißt es. Ausgebrochen ist der Brand heute Morgen kurz nach 7 Uhr in einem Stromverteiler. Kurz danach stand schon der ganze Discounter in Barbe in Flammen. Alle sind aber unverletzt herausgekommen. Wie hoch der Schaden ist, das steht noch nicht fest. Er dürfte mindestens hoch in die Hunderttausende gehen.
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14: Nach Benzin ist jetzt auch Diesel in Deutschland so teuer wie nie zuvor. Laut ADAC hat ein Liter Diesel gestern im bundesweiten Durchschnitt 2,45 Euro gekostet. Noch einmal 0,6 Cent mehr als beim bisherigen Rekord im April. Benzin ist schon seit Tagen auf Rekordniveau. Die Bundesregierung hat Entlastungen angekündigt, bisher aber keine Einzelheiten genannt. Die Mehrwertsteuer im Restaurant ist Anfang des Jahres runtergegangen. Billiger geworden für Gäste ist es dadurch aber nicht, sagt die Gewerkschaft Nahrung, Genuss, Gaststätten. Im Gegenteil, Schnitzel, Pizza und Bier sind im Schnitt sogar 0,5% teurer geworden. Viele Wirte hatten schon vorher angekündigt, sie würden ihre Preise nicht senken, sondern die Mehreinnahmen für die gestiegenen Kosten verwenden. 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Und jetzt das Wetter.
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0: Etliche suchen die Sonne am Himmel, ne? Ja, über ostseewelle.de kannst du ja auch in ganz Mecklenburg-Vorpommern immer die Sonne suchen. Mit unseren Wetter-Webcams haben wir eine große Batterie für euch da aufgefahren. Es ist aber, egal auf welchem Weg, wahnsinnig schwierig, die Sonne zu finden. Du hast immer mal so ein bisschen was durchschimmert, aber dann ist es doch eher grau. Sonnenscheindauer gerade mal bei 3 Stunden, wenn wir schon gut rechnen, für heute. Bei den Temperaturen ist soweit alles erreicht, was wir an Höchstwert wollten. Schwerin und Wismar bei 17 Grad und am Strelersund bei 18 Grad. Der Wind ist schwach aus südwestlichen Richtungen. Kommt nochmal Regen? Gestern gab es ja immer nur so Platsch-Regenhuschen. Ne? So doll und schlimm wird es heute und im Zwei-Tage-Trend nicht. Meist ist heute sowieso trocken. Und dann gibt es morgen im Laufe des Tages nochmal so ein paar Regentropfen. Vor allem dröbbeln von oben dann am Wahlsonntag. 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A19 Richtung Berlin, kurz hinter Anschlussstelle Güstrow, der Spanngurt auf der Fahrbahn nochmal erwähnt. Stadtverkehr Rostock, Baustelle Holbeinplatz, stadtauswärts 20 Minuten mehr. Und Polizei regelt euch dran vorbei an der Unfallstelle B110 zwischen Murchin und Relzow. Vor den Flitzerblitzern vermisst Meldungen der Polizei aus dem Kreis Rostock. Luisa Stajanovic wird vermisst. Sie ist 14, seit einer Woche ist sie nicht mehr in ihrer Jugendeinrichtung in Güstrow gewesen, aus der ist sie schon mehrfach ausgerissen. Luisa ist 1,55 hoch, schlank, hat dunkle, mittellange Haare. Vermutungen der Polizei gehen davon aus, dass sie Richtung Berlin unterwegs ist. Also gerne auch an den Unterwegsbahnhöfen Wahre, Neustrelitz, Fürstenberg, Oranienburg. Vielleicht habt ihr was entdeckt. Foto hilft beim Suchen beim ostseewelle.de und Hinweise an die Polizei. Danke. Flitzerblitzer. B104 Papendorf Richtung Pasewalk. B109 Belling Richtung Pasewalk. B111 Griebo. B191 zwischen Spornitz und Parchim hinterm Abzweig Stolpe. B197 A20 Anschlussstelle Glienke in Richtung Friedland. Dann B198 Ortsausgang Prenzlau Richtung Woldeck. B321 Höhe Rabensteinfeld, Altentreptow, Karl-Liebknecht-Straße, zwischen Beggerow und Demmin im Wald, zwischen Göhlen und Kummer. Umgehung Grabow beim Lidl beidseitig, Horstwand Richtung Ahlbeck, ja, steht noch. Region Rostock in Kösterbeck, Parchim-Putlitzer Straße, Ortseingang Quaden-Schönfeld von Burg Stargard aus, zwischen Tarndorf und Utecht in der 60er. Wo habt ihr was entdeckt? 0381 49 78 110, denn keiner meldet mehr aktuelle Flitzerblitzer.
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0: Hi, André Schneider. Mensch, 2 Lotto-Großgewinne auf einen Schlag in Mecklenburg-Vorpommern. Ne? Einmal 1,6 Millionen, Landkreis Rostock, und hol die fast 50 Millionen Euro Gewinn, Landkreis Nordwestmecklenburg. Klar, werden die Gewinner eine Flasche Sekt oder Shampoos aufgemacht haben. Oder machen es noch, wenn sie die Gewinnzahlen sehen. Und hier lauert ja schon der erste Fehler. Ne? Statt auf dem Dorf im Supermarkt-Discounter zu Fabersekt zu greifen, greifst du ganz nach oben zur teuren Flasche. Ohne Mist, es gibt Glücksberater, die Lotto-Großgewinner durch diese erste Realisierungsphase lotsen. Von denen hören wir mehr in der Dreiviertelstunde. Ja?

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1: 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Bei Ostseewelle, Vorsicht, A20 Richtung Rostock zwischen Neubrandenburg-Nord und Altentreptow, hier Gefahr. A20 Richtung Rostock zwischen Neubrandenburg-Nord und Altentreptow, hier Gefahr, sagt Nicole. Normalerweise sagen wir ja bei solchen Sofortmeldungen immer Vorsicht, Personen auf der Fahrbahn oder Reifenteile auf der Fahrbahn. Hier jetzt zwischen Neubrandenburg-Nord und Altentreptow ist es so, dass da Personen auf der Fahrbahn sind, die Reifenteile einsammeln. Hat auch was. Vorsicht. Mehr im besten Verkehrsservice für unser Land gleich nach den aktuellen Wetterinfos. Und dazu gibt's Mucke mit Kelly Clarkson, Fastboy und Alan Walker.
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1: das Wetter bei Ostseewelle. Zwischen Tollensetal und Vorpommern am freundlichsten. Sonst ziehen ein paar Wolken durch oder es ist sogar ein bisschen gräulich. 2-Tage-Trend. Etwas Regen, wechselnd bewölkt, um 20 Grad tagsüber. 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Vorsicht, noch Gegenstände auf der Fahrbahn und eben Personen, die sie einsammeln auf der A20 Richtung Rostock zwischen Neubrandenburg Nord und Altentreptow. Stadtverkehr Rostock aus der City raus, Baustelle Holbeinplatz, braucht er Richtung Bad Doberan wieder 20 Minuten länger. B110 zwischen Molchin und Relzow, hier ist voll gesperrt nach Unfall. B196 Barbe, die Baustelle bleibt ja in beiden Richtungen um 20 Minuten zusätzlich. B111 Zinnowitz Ampelkreuzung, da gab es einen Unfall. Vor den Flitzerblitzern Vermisstenmeldung der Polizei aus dem Kreis Rostock. Luisa Stojanovic ist vermisst, sie ist 14. Seit einer Woche hat sie in ihrer Jugendeinrichtung in Güstrow niemand mehr gesehen. Da ist sie allerdings schon häufiger ausgerissen. Luisa ist 1,55 hoch, schlank, hat dunkle, mittellange Haare. Foto hilft beim Suchen, deswegen gibt es eins bei ostseewelle.de Hinweise an die Polizei. Flitzerblitzer, B96, Rügen zu bringen Richtung Insel, kurz hinter der A20 Anschlussstelle und am Rastplatz Rügenblick. B104 Papendorf, B109 Belling Richtung Pasewalk, B111 Griebo beidseitig neuer Dings hier, ne? Zwischen Beggerow und Demmin im Wald, Ortsausgang Dambeck Richtung Röbel. Zwischen Göhlen und Kummer, Ortsausgang Hagenow Richtung Wittenburg. Korswand Richtung Ahlbeck und Kösterbeck in der Region Rostock, die Lindenallee. Ortseingang Quaden-Schönfeld von Burgstargardt aus. Rostock-Röversheger Chaussee, stadteinwärts, Stralsund, Friedrich-Engels-Straße, Laser. Dann in der 60er in Nordwestmecklenburg zwischen Tarndorf und Utecht. Wismar Bürgermeister-Hauptstraße mit dem Laser. Habt ihr was entdeckt? Ruf durch bitte 0381 49 78 110. Denn keiner meldet mehr. Aktuelle Flitzerblitzer. Gute Fahrt, ich bin Schneidi.
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0: von einem Tag auf den anderen um 50 Millionen Euro reicher. Was machst du da? Ist jetzt passiert, der größte Lottogewinn in der Geschichte Mecklenburg-Vorpommerns. Er geht nach Nordwest-Mecklenburg und ihr hört euren Heimatsender Ostseewelle. Eine Tipperin oder ein Tipper hat mit 6 Euro Einsatz bei 6 aus 49 jetzt gerade den prall gefüllten Jackpot abgeräumt, eben die 50 Millionen Euro. Für solche Glückspilze gibt es quasi eigene Glücksberater. Offiziell heißen sie Großgewinnbetreuer und arbeiten bei Lotto Mecklenburg-Vorpommern. Carmen Blendo-Rethel ist eine von ihnen. Klar, der Hauptgewinner schaut ja bei euch vorbei und vermeidet welchen Fehler als erstes?
1: Mit Freunden und Familie teilen, das ist schon mal Fehler Nummer 1. Bitte stillschweigen. Auch wenn man das Gefühl hat, man erstickt daran, man muss dieses Problem erstmal mit sich selbst ein, zwei, drei Tage herumtragen, um es selbst zu verarbeiten und dann gut überlegen, wem man es überhaupt anvertraut.
0: Da merken wir sind in einer ganz anderen Sprache, ne? 50 Millionen Euro und Carmen sagt, man hat das Gefühl, man erstickt daran, aber wir selber sind nicht in der Situation, ja? Also, wenn der Traum für den großen Gewinner dann zur Realität wird, wie geht's dann weiter?
1: Wirklich erstmal für sich komplett verarbeiten. Was will ich ändern? Gehe ich erstmal weiter arbeiten? Ändere ich mein Leben ganz offensichtlich? Weil Probleme, die früher Probleme für einen waren, sind es jetzt nicht mehr. Er hat nachher andere Probleme, andere Freunde. Und deswegen soll er versuchen, wirklich so natürlich wie möglich erstmal weiterzuleben.
0: Klingt alles nach einem riesigen Leidensweg, der da vor ihm liegt. Aber wie kommt er oder sie dann eigentlich ans Geld, Carmen?
1: Die 50 Millionen, die überweisen wir ja aufs Konto. Die sind dann in dem Kalenderjahr komplett steuerfrei. Wir sagen zu dem Gewinner, er möchte sich eine Bank aussuchen, wo nicht gerade die Nachbarin bei der Bank arbeitet. Das bleibt nie geheim. Also er möchte sich bitte eine Bank des Vertrauens suchen und sich davon dann auch in aller Ruhe beraten lassen.
0: Sie ist Großgewinnbetreuerin bei Lotto Mecklenburg-Vorpommern, Carmen Blendo-Rethel, und hat uns gerade durch mehrere Fallstricke und Fettnäpfchen geführt, in die man als Groß-Lotto-Gewinner kommen kann und wo wir jetzt auch so alle dachten, ja stimmt, darauf muss man ja auch aufpassen und pipapo. Ne? Und was ich vorhin schon mal sagte, wenn ihr bisher im Dorf, im Supermarkt immer Fabersekt gekauft habt als Großlotto-Gewinner, dann sollte man das auch nicht ändern, sonst wirkt es verdächtig. 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
1: Hoffen wir mal, ne?
2: Ja.
1: Guten Tag. Girls, Girlgroups, die sind wieder im Kommen. Wir haben ja Flo aus London bei uns im Programm hier bei Ostseewelle. Habt ihr schon kennengelernt. Gleich lernen wir eine weitere richtig coole Girlgroup kennen. Kommt aus Los Angeles, Cat's Eye, und haben einen richtig coolen Hit am Start, heißt Animal. Klingt richtig, richtig gut gelaunt für den Feierabend. Bekommt ihr gleich. Kleinen Ohrenblick.
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14: Erzieher sagen zu Fabian-Mitschülern aus. EU stellt Jugendschutzregeln bei sozialen Medien vor. Guten Tag, ich bin Ingo Lorenz. Im Fabian-Mordprozess hat das Landgericht Rostock jetzt den weiteren Fahrplan bekannt gegeben. Es gibt noch weitere Prozesstage. Das Urteil gegen Gina H. könnte am 10. November kommen. Heute sollten zwei Horterzieher Klarheit bringen, ob zwei Mitschüler Fabian noch am Tattag auf dem Fahrrad gesehen haben könnten. Doch diese Klarheit hat auch deren Aussage nicht gebracht. Die Staatsanwaltschaft vermutet, die beiden Jungs haben sich im Tag geirrt. In Wismar Friedenshof hat die Polizei eine Frau ermittelt, die aus einer Paketstation auffällig viele Sendungen entnommen hat und die gleich vor Ort ausgepackt hat. Die Polizei hat dann die Wohnung der 31-jährigen Ukrainerin durchsucht und hier Waren für 50.000 Euro vorgefunden. Tablets, Kopfhörer, Spielekonsolen und vieles mehr. Vermutlich wurde die Frau von anderen beauftragt, die Sachen in Empfang zu nehmen, wohl im Zusammenhang mit Betrug bei Online-Bestellungen.
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14: Die EU-Kommission hat jetzt den Gesetzentwurf vorgelegt, mit dem sie Minderjährige teils von sozialen Medien fernhalten will. Kinder unter 13 Jahren sollen die gar nicht mehr nutzen dürfen. Bis zum 15. Lebensjahr wäre ein Zugang nur über ein Konto möglich, das von den Eltern kontrolliert werden kann. Und die Anbieter müssen dann auch das Alter ihrer Nutzer überprüfen. Entscheiden soll nun das EU-Parlament. Kanada möchte enger an Europa heranrücken, nicht geografisch, sondern politisch. Regierungschef Carney hat gesagt, sein Land begrüße den Vorschlag einer assoziierten EU-Mitgliedschaft, sozusagen einem halben Beitritt. Kanada und Europa seien gemeinsam stärker. Die neue Offenheit liegt nicht zuletzt an viel Streit zwischen Kanada und den USA unter Präsident Trump. Und gerade kommt noch herein, die Bundesanwaltschaft hat in Brandenburg einen mutmaßlichen Islamisten festgenommen. Er soll Anschläge in Deutschland geplant haben gegen Ungläubige aus seiner Sicht. Ziel sollte eine Kirche in Bremen sein. 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Und jetzt das Wetter.
1: Der Konzertmuschel im Ostseebad Trassenheide auf Usedom sind es aktuell 18 Grad. Im Konzertgarten Ost und Kühlungsborn auch 18 Grad. Von West nach Ost schieben sich heute Nachmittag dicke Wolken durchs Land. Zwischendurch kämpft sich hier und da nochmal die Sonne raus. Aber streckenweise wird es auch nochmal richtig nass. In der Nacht geht es dann auch erstmal so weiter, so wechselhaft bei 11 Grad tiefstens. Und der Zwei-Tage-Trend, ja, was soll ich sagen, alles wie immer. Ne? Sonne, Wolken, bisschen Regen bei 20 Grad maximal. 15.02 Uhr, Ostseewelle, der beste Verkehrsservice für unser Land. Stadtverkehr Rostock vor der Baustelle Holbeinplatz stadtauswärts, aktuell 20 Minuten Zeitverlust. Landkreis Vorpommern-Greifswald, B110 zwischen Morchin und Relzow gab es einen Unfall, hier einseitig gesperrt. Polizei regelt hier den Verkehr. Insel Rügen, B196 in Barbe, Baustelle in beiden Richtungen, 20 Minuten Zeitverlust. Und Insel Usedom, B111 in Zinnowitz an der Ampelkreuzung gab es eben einen Unfall, hier auch Behinderungen. Die Flitzerblitzer, die stehen an der B96 Rügenzubringer Richtung Insel, kurz hinter der A20 Anschlussstelle und am Rastplatz Rügenblick. B104 Papendorf Richtung Pasewalk, B109 Welling Richtung Pasewalk, B111 Grebo stehen sie beidseitig, außerdem B191 zwischen Spornitz und Parchim hinterm Abzweig Stolpe, B197 Klienke Richtung Friedland direkt hinter der A20 Abfahrt, B321 Schwerin Rabensteinfeld Richtung Kriewitz zwischen Beggeroh und dem Minen im Wald. Dann haben wir einen am Ortsausgang Dambeck Richtung Röbel zwischen Göhlen und Kummer. Am Ortseingang Hagenow aus Wittenburg kommend, Ortseingang Quartenschönfeld aus Burg Stargard kommend, in Rostock Röversheger Chaussee stadteinwärts an der Vorpommernbrücke, in Stralsund Friedrich Engels Straße, außerdem zwischen Tannendorf und Utecht 60er Strecke und Wismar Bürgermeister Hauptstraße. Habt ihr auch noch welche gesehen? Immer her damit, ruft an, Studio-Hotline ist immer die 0381 49 78 110, denn keiner meldet mehr aktuelle Flitzerblitzer.
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0: Das gehört ja für viele zum täglichen Ritual. Nach dem Wecker klingeln, sofort den Familiensender Nummer 1 einschalten. Mit Ostseewelle kommt er immer besser gelaunt und gut informiert in euren Tag. Dafür haben wir den guten Morgen mit Andrea Sparmann und Uwe 1,69,5 Wollitzer. Natürlich auch morgen früh wieder. WhatsApp kam rein vom Kurzen.
1: Jo, moin meine Lieben. Auf in den Freitag geht's morgen natürlich mit einer vollgepackten Show, wie ihr das von uns kennt. Wir suchen weiter das Glück morgen früh, denn wir wissen ja, 50 Millionen Euro Jackpot beim Lotto ist rausgegangen und wir wissen auch ungefähr wohin. Mal gucken, ob wir vielleicht sogar rausfinden, ob Mann oder Frau oder noch mehr. Das morgen früh ab 6, dann Zockerzapfenkanäle.

15.23 Uhr, Ostseewelle, der beste Verkehrsservice für unser Land, immer sofort, wenn etwas passiert. Vorsicht bitte auf der Insel Rügen, B96, zwischen Scharpitz und Rambin ist eine Person im Zickzack mitten auf der Fahrbahn unterwegs, stolpert hier mal hin und her, fahrt schön vorsichtig. B96 zwischen Scharpitz und Rambin auf Rügen, Person im Zickzack auf der Straße unterwegs. Hier bitte schön aufpassen.

0: Dort viel gleich erreicht. Feierabend rückt immer näher. 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Begleiten wir euch auch durch die nächste halbe Stunde. Dann unter anderem mit dabei Shakira, Alex Warren. Wir können uns freuen auf Ava Max, Ray Dalton und viele, viele mehr.
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0: 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Ingo Lorenz hat die Schlagzeilen für euch.
15: Heute hat der Prozess gegen einen Jäger begonnen, der seinen Freund und Jagdkollegen bei Sternberg versehentlich erschossen haben soll. Er hatte ihn womöglich in der Wärmebildkamera mit einem Wildschwein verwechselt. Einer der beiden Malaria-Kranken nahe dem Frankfurter Flughafen ist jetzt gestorben. Weiterhin ist unklar, wie sich die beiden angesteckt haben. Sie waren in keinem Malaria-Gebiet und haben auch nicht am Flughafen gearbeitet.
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15: Der rätselhafte Chemieunfall auf der Schwedenfähre im Rostocker Überseehafen ist wohl geklärt. Hier mussten gestern über 200 Passagiere und Crewmitglieder schnellstens die Fähre verlassen, weil etwas von einem Gefahrstoffkesselwagen runtergetropft ist. Die Feuerwehr hatte einen Großeinsatz, hat aber kein Leck gefunden. Vermutlich ist nur Kondenswasser abgetropft.
0: 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Das Ostseewelle-Feierabendwetter für uns in Mecklenburg-Vorpommern. Ziemliches Speckwetter heute, ganz schön durchwachsen, sind viele Wolken am Start. Zwischendurch gibt es auch mal so ein paar Sonnenstrahlen zwischen Klützer Winkel und Stettiner Haff. Aber ganz vereinzelt auch noch mal so ein bisschen Regen mit dabei. Genauso wechselhaft geht es auch im Zwei-Tage-Trend weiter, dann bei 19 Grad maximal. 15.31 Uhr, Ostseewelle, der beste Verkehrsservice für unser Land. Stadtverkehr Rostock vor der Baustelle Holbeinplatz, aktuell stadtauswärts 20 Minuten Zeitverlust. Landkreis Vorpommern-Greifswald, B110, zwischen Murchin und Relzow gab es einen Unfall, Polizei leitet euch hier vorbei. Und B104, kurz hinter Pasewalk Richtung Neubrandenburg, haben wir noch ein Pannenfahrzeug. Insel Rügen, B196 in Barber an der Baustelle, in beiden Richtungen 20 Minuten mehr einplanen. Und B96 zwischen Scharpitz und Rambin haben wir die Person auf der Fahrbahn immer so im Zickzack durch die Gegend rennt. Also hier bitte schön aufpassen. Insel Usedom gab es einen Unfall, B111 in Zinnowitz an der Ampelkreuzung, auch hier Behinderungen. Und die Flitzerblitzer stehen an der B96 Rügenzubringer Richtung Insel, kurz hinter der A20 Anschlussstelle und am Rastplatz Rügenblick. B104 Papendorf Richtung Pasewalk, B109 Berlin Richtung Pasewalk, B111 Griebo stehen sie beidseitig, dann B191 zwischen Spornitz und Parchim hinterm Abzweig Stolpe, B197 Glienke Richtung Friedland direkt hinter der A20 Abfahrt, B321 Schwerin Rabensteinfeld Richtung Kriebitz zwischen Beggeroh und Termin im Wald. In Dambeck am Ortsausgang Richtung Röbel kann es euch erwischen. Zwischen Göhlen und Kummer. Am Ortseingang Hagenow aus Wittenburg kommend. In Lohmen Richtung Zehna. Quaden-Schönfeld, Ortseingang aus Burgstargard kommend. Rostock-Röversäger Chaussee stadteinwärts an der Vorpommernbrücke. Außerdem in Stralsund, Friedrich-Engels-Straße. Zwischen Tannendorf und Utecht, 60er-Strecke. Und in Wismar, Bürgermeister-Hauptstraße. Habt ihr auch noch welche gesehen? Dann ruft an, Studio-Hotline ist immer die 0381 49 78 110, denn keiner meldet mehr aktuelle Flitzerblitzer.
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0: Jo, ich bin Mike Ross, das Ross im Radio, kommt gut über die Ziellinie, jetzt mit Alex Warren und Fever Dream.

Forever von Shakira. Die hat ja jetzt wirklich ein Hammer-Pensum zu absolvieren. Gibt in den nächsten 4 Wochen 12 Konzerte vor zehntausenden Fans in Madrid. Dafür wurde eigens eine Festivalstadt mitten in Madrid gebaut mit Zelten, Riesenbühne, Kino, Gastrobereichen. Das wird eine richtig fette Sache für sie. Ihr hört Ostseewelle auf dem Weg in den Feierabend. Jetzt mit Kygo.

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Vorsicht bitte, A20 Richtung Rostock, Höhe Bad Sülzelingen, Reifenteile mitten auf der Fahrbahn, fahrt ihr unbedingt schön aufmerksam, nicht rüberbrettern. A20 Richtung Rostock, Höhe Bad Sülze, Reifenteile auf der Fahrbahn. Kommt gut ans Ziel, Ostseewelle begleitet euch immer mit der meisten Musik, mit allen aktuellen Hits. Wird gleich ein bisschen cooler mit Taylor Swift, I Knew You Were Trouble, ja, ganz großer Hit von ihr, und dazu aktuell aus den Charts, Ray Dalton. Auch einer eurer meistgewünschten Hits hier bei Ostseewelle. Das hier ist Blood Running für euren Donnerstagnachmittag.

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16: Tödlicher Jagdunfall ab heute vor Gericht. Malaria-Patient in Frankfurt ist gestorben. Guten Tag, ich bin Ingo Lorenz. Wegen eines tödlichen Jagdunfalls steht ein Mann seit heute vor Gericht. Passiert ist das im Januar des vorigen Jahres im Kreis Ludwigslust-Parchim. Ostseewelle-Reporter Adrian Mützel.
17: Es tut mir unendlich leid. Diese Worte hat der 52-Jährige aus dem niedersächsischen Kloppenburg zum Prozessauftakt verlesen lassen. Der 48-Jährige Tote, ebenfalls Jäger, ist sein bester Freund gewesen. An einem Abend im Januar 2025 sind beide bei Mustin nahe Sternberg jagen gegangen. Der Angeklagte hatte seinen Freund wohl auf einer Wärmebildkamera für ein Wildschwein gehalten und geschossen. Die Kugel hat ihn in den Hals getroffen. Der Mann ist nach wenigen Minuten verblutet. Der Schütze ist jetzt wegen fahrlässiger Tötung angeklagt. Für den Prozess am Amtsgericht Ludwigslust sind 3 Verhandlungstage angesetzt. Ein Urteil soll es Ende des Monats geben.
16: 6 Euro eingesetzt hat ein Lottospieler in Nordwestmecklenburg. Sein Gewinn 50 Millionen Euro. Denn sie oder er hat den Jackpot geknackt. Der darf nicht höher steigen als 50 Millionen. Und dieser Gewinn ist damit zum ersten Mal in unser Bundesland gegangen. Zum Glück verholfen haben dem Spieler 6 richtige plus die korrekte Superzahl. Und damit liegt der Jackpot jetzt wieder bei bescheidenen 3 Millionen Euro.
0: Deutschland und die Welt.
16: In Frankfurt am Main ist jetzt einer der beiden Patienten gestorben, die an Malaria erkrankt waren. Beide hatten kein Verdachtsgebiet bereist und haben auch nicht am Flughafen gearbeitet. Seit Bekanntwerden der Fälle wurden dem Gesundheitsamt in Frankfurt keine weiteren Infektionen gemeldet. Die Ursache der Erkrankung ist weiterhin unklar. Eine Möglichkeit: infizierte Mücken könnten mit einem Flieger nach Frankfurt gelangt sein.
0: Sport.
16: Der Kader des neuen Fußball-Bundestrainers Jürgen Klopp ist so groß wie noch nie vorher. Klopp hat 44 Spieler in sein Aufgebot berufen. Er will sie in 2 Gruppen aufteilen für je 2 Länderspiele.
12: Wir haben keine A- oder B-Mannschaft gemacht, aber die Mannschaften sind darauf ausgerichtet, dass es gut zusammenpasst, oder die Kader sind darauf ausgerichtet, dass es gut zusammenpasst von den Positionen her, von den Charakteren her.
16: Kapitän der Nationalelf soll Joshua Kimmich bleiben. 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Und jetzt das Wetter.
18: 18 Grad aktuell am Strelasund, 19 an der Mecklenburger Bucht. Es sind viele dicke Wolken unterwegs, die einmal quer durchs ganze Land ziehen. Zwischendurch reißen die Wolken mal so ein bisschen auf für ein paar Sonnenstrahlen, aber nicht überall. Ganz vereinzelt brauchen wir nochmal einen Regenschirm. Da kommt noch ein bisschen was an Regen heute runter. In der Nacht bleibt es sehr wechselhaft bei 11 Grad tiefstens. Ich finde, das geht von den Temperaturen in der Nacht noch her, 11 Grad. Unser Vormittagsmoderator André Schneider, der hat ja heute erzählt, ihm ist das schon zu kalt, hat zu Hause heute früh schon die Heizung angeworfen. So, na gut, muss jeder selber wissen. Im Zwei-Tage-Trend bleibt es sehr wechselhaft. Morgen Sonne, Wolken, bisschen Regen bei 20 Grad, übermorgen auch 20 Grad. Ich glaube, da brauchen wir noch keine Heizung. 16.04 Uhr, Ostseewelle hier mit dem besten Verkehrsservice für unser Land. A20 Richtung Rostock, Höhe Bad Sülze. Reifenteile auf der Fahrbahn, hier bitte schön aufpassen. Stadtverkehr Rostock vor der Baustelle Holbeinplatz, stadtauswärts braucht er 20 Minuten länger aktuell. Landkreis Vorpommern-Greifswald, B110 zwischen Murchin und Relzow, Unfall, Polizei leitet euch dran vorbei. Dann schauen wir auf die Insel Rügen, B196 in Barbe, gibt es ja die Baustelle, in beiden Richtungen braucht er so 20 Minuten länger. Die Flitzerblitzer stehen an der B96 Rügen-Zubringer Richtung Insel, kurz hinter der A20 Anschlussstelle und am Rastplatz Rügenblick. B104 Papendorf in Richtung Pasewalk, B109 Belling Richtung Pasewalk haben wir auch noch einen, B111 Grebo, hier stehen sie beidseitig, B191 zwischen Spornitz und Parchim hinterm Abzweig Stolpe, B197 Glienke Richtung Friedland direkt hinter der A20 Abfahrt, B321 Schwerin-Rabensteinfeld Richtung Kriewitz, dann zwischen Beggerow und Termin im Wald am Ortsausgang Dammbeck Richtung Röbel, zwischen Grimmen und Lötz Höhe Poggendorf, zwischen Göhlen und Kummer, Hagenow Ortseingang aus Wittenburg kommend in Lohmen Richtung Zehner, Flitzerblitzer am Ortseingang Quaden-Schönfeld aus Burgstargard kommend, Rostock-Röversheger-Chaussee stadteinwärts an der Vorpommernbrücke, außerdem in Stralsund Friedrich-Engels-Straße zwischen Tannendorf und Utecht und Wismar Bürgermeister-Hauptstraße. Habt ihr auch noch welche gesehen? Dann ruft an, Studio-Hotline ist immer die 0381 49 78 110, denn keiner meldet mehr aktuelle Flitzerblitzer.
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18: Gemeinsam starten wir rein in euren Feierabend. Ich bin Mike Ross, das Rossomario und so mal Lost Frequencies für euch mit Head Down.

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Das hier ist übrigens ein neuester Hit aus den Charts. Kommt unglaublich gut bei euch an. Wird jeden Tag immer wieder gewünscht. Deshalb drehen wir jetzt ein bisschen lauter bei Love

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1: 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Dann schaffen wir den Rest gemeinsam.
0: Ihr hört Ostseewelle bei der Arbeit auf dem Weg Richtung Feierabend. Gleich zum Beispiel mit Christa Sorrenti, Good Old Days aus den aktuellen Charts. Und wir entdecken brandneu Golden Summer von Loy und David Puentes.
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0: 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Ingo Lorenz hat die Schlagzeilen für euch.
13: Heute hat der Prozess gegen einen Jäger begonnen, der seinen Freund und Jagdkollegen bei Sternberg versehentlich erschossen haben soll. Er hatte ihn womöglich in der Wärmebildkamera mit einem Wildschwein verwechselt. Einer der beiden Malaria-Kranken nahe dem Frankfurter Flughafen ist jetzt gestorben. Weiterhin ist unklar, wie sich die beiden angesteckt haben. Sie waren in keinem Malaria-Gebiet und haben auch nicht am Flughafen gearbeitet.
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13: Der rätselhafte Chemieunfall auf der Schwedenfähre im Rostocker Überseehafen ist wohl geklärt. Hier mussten gestern über 200 Passagiere und Crewmitglieder schnellstens die Fähre verlassen, weil etwas von einem Gefahrstoffkesselwagen runtergetropft ist. Die Feuerwehr hatte einen Großeinsatz, hat aber kein Leck gefunden. Vermutlich ist nur Kondenswasser abgetropft.
0: 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Das Ostseewelle-Feierabendwetter für uns in Mecklenburg-Vorpommern. Am historischen U in Pasewalk haben wir aktuell 18 Grad. Bei den Partys drin ist es grundsätzlich heißer. Ich habe da vorletzte Woche gefeiert. Ich muss sagen, das ist eine Mega-Location. Wetter bleibt erstmal sehr herbstlich. Viele Wolken, wenig Sonne, ab und zu auch Regen mit dabei. Bei 20 Grad maximal.
1: 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A20 Richtung Rostock, nochmal der Hinweis, Höhe Bad Sülze liegen Reifenteile auf der Fahrbahn, hier bitte schön aufpassen. Stadtverkehr Rostock dauert es heute ein bisschen länger mal wieder. Vor der Baustelle Holbeinplatz, stadtauswärts 30 Minuten Zeitverlust. Südring vom Goetheplatz bis Saator Straße, stadtauswärts staut es sich hier auch 20 Minuten mehr einplanen. Und B103 Schotower Kreuz Richtung Doberan aus Warnemünde kommend, also genau in diesem Kreuz, staut es sich auf die Stadtautobahn rauf, auch hier ein bisschen mehr Zeit mitbringen. Landkreis Vorpommern-Greifswald, B110 zwischen Mochin und Relzow, Unfall, Polizei leitet euch dran vorbei. Und Insel Rügen, B196 in Barbe, haben wir die Baustelle in beiden Richtungen, auch 20 Minuten on top. Die Flitzerblitzer stehen an der B96 Rügenzubringer Richtung Insel, kurz hinter der A20 Anschlussstelle und am Rastplatz Rügenblick. B109 Belling Richtung Pasewalk, B111 Grebo beidseitig, B191 zwischen Spornitz und Parchim hinter dem Abzweig Stolpe, B197 Klinke Richtung Friedland direkt hinter der A20 Abfahrt, B321 Schwerin Rabensteinfeld Richtung Kriewitz, dann zwischen Beckerow und Demmin im Wald, am Ortsausgang Dambeck Richtung Röbel, zwischen Grimmen und Lötz Höhe Poggendorf, zwischen Göhlen und Kummer, Ortseingang Hagenow aus Wittenburg kommend, in Lohmen Richtung Zehna, Rostock-Röversäger Chaussee stadteinwärts an der Vorpommernbrücke, in Stralsund Friedrich-Engel-Straße, außerdem zwischen Tarndorf und Utecht und Wismar Bürgermeister-Hauptstraße. Habt ihr auch noch welche gesehen? Dann ruft an, Studio-Hotline ist die 0381 49 78 110, denn keiner meldet mehr aktuelle Flitzerblitzer.
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0: Mit Ostseewelle immer schnell und top aktuell informiert. Unsere Reporter sind immer für euch vor Ort, wenn etwas Wichtiges passiert. Am Landgericht Rostock gab es heute den 29. Prozesstag im Fall des getöteten Fabian aus Güstrow. Ostseewelle-Chefreporter Alexander Stuth war dabei. Die größte Überraschung heute: der Prozess dauert noch länger als geplant.
1: Ja, jetzt soll das Urteil möglicherweise erst am 10. November fallen, also 2 Monate, nachdem es eigentlich geplant war. Ja, ich hatte die Möglichkeit, auch heute nach dem Prozesstag nochmal mit Fabians Mutter, mit Dorina, zu sprechen. Und sie sagte mir, dass natürlich jetzt die Belastungen für sie auch noch weitergehen, denn ein Prozessabschluss, ein Urteil, wäre für sie auch ein Abschluss in diesem Fall gewesen. Jetzt gehen aber die belastenden Tage weiter, wo sie dann natürlich auch Fabian vor Gericht weiter ein Gesicht geben will.
0: Aber warum wird das jetzt noch verlängert?
1: Das hängt wahrscheinlich damit zusammen, dass noch einige Zeugen geladen werden. Und die Verteidigung hat ja auch beantragt, ein Handygutachten nochmal neu zu erstellen. Da hat sich das Gericht bisher noch nicht entschieden. Aber es deutet jetzt darauf hin, weil es natürlich noch länger geht, dass da das Gutachten nochmal neu gemacht werden muss. Denn das Gutachten der Polizei war wirklich nicht so, wie man sich das vorstellt.
0: Heute wurden ja noch 2 weitere Zeugen vernommen. Gab es da neue Erkenntnisse?
1: Na, das waren die Zeugen, die ja die 2 Jungs im Hort betreuen. Wir hatten ja vor 2, 3 Wochen, haben die ausgesagt, dass sie ja Fabian an diesem 10.10., also am Verschwindenstag, nochmal gesehen haben in Güstrow. Und diese beiden Zeugen haben heute nur ausgesagt und das nochmal bestätigt, dass diese beiden Jungs am 10.10. wirklich um 13.30 Uhr den Hort verlassen haben. Ob sie dann auch noch Fabian gesehen haben, das konnte heute nicht geklärt werden.
0: Dankeschön, Ostseewelle-Chefreporter Alexander Stuth. Alles rund um den Fabian-Mordprozess haben wir für euch von Anfang an genau dokumentiert. Nachzulesen in unserem Nachrichtenportal im Web bei ostseewelle.de und auch in der knallroten App. Weiter geht's am Rostocker Landgericht dann am Mittwoch, dann schon der 30. Verhandlungstag.

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0: euren Lieblingssitz geht's jeden Tag, den ganzen Tag so richtig rund, damit ihr gut durch den Arbeitstag kommt. Ostseewelle ist immer mit dabei, auch jetzt auf dem Weg in den Feierabend. Da haben wir Miley Cyrus mit End of the World für euch am Start. Gleich dazu David Guetta und Sia und Isaac mit Always on the Run gibt's auch gleich.
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18: Tödlicher Jagdunfall seit heute vor Gericht. Malaria-Patient in Frankfurt gestorben. Guten Tag, ich bin Ingo Lorenz. Wegen eines tragischen Jagdunfalls steht ein Mann seit heute vor Gericht. Passiert ist es im Januar des vorigen Jahres im Kreis Ludwigslust-Parchim. Ostseewelle-Reporter Adrian Mützel.
19: Es tut mir unendlich leid. Diese Worte hat der 52-Jährige aus dem niedersächsischen Kloppenburg zum Prozessauftakt verlesen lassen. Der 48-Jährige Tote, ebenfalls Jäger, ist sein bester Freund gewesen. An einem Abend im Januar 2025 sind beide bei Mustin nahe Sternberg jagen gegangen. Der Angeklagte hatte seinen Freund wohl auf einer Wärmebildkamera für ein Wildschwein gehalten und geschossen. Die Kugel hat ihn in den Hals getroffen. Der Mann ist nach wenigen Minuten verblutet. Der Schütze ist jetzt wegen fahrlässiger Tötung angeklagt. Für den Prozess am Amtsgericht Ludwigslust sind 3 Verhandlungstage angesetzt. Ein Urteil soll es Ende des Monats geben.
18: Für den Lidl-Markt, der heute Morgen in Barbe auf Rügen niedergebrannt ist, gibt es inzwischen eine Schadenssumme, 3 Millionen Euro. Seit dem Nachmittag ist das Feuer aus. Die Feuerwehr achtet aber noch auf Glutnester, die wieder aufflammen könnten. Ausgebrochen ist der Brand heute Morgen kurz nach 7 Uhr in einem Stromverteiler. Kurz danach stand schon der ganze Discounter in Flammen. Alle sind aber unverletzt herausgekommen.
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18: In Frankfurt am Main ist jetzt einer der beiden Patienten gestorben, die an Malaria erkrankt waren. Beide hatten kein Verdachtsgebiet bereist und haben auch nicht am Flughafen gearbeitet. Seit Bekanntwerden der Fälle wurden dem Gesundheitsamt keine weiteren Infektionen gemeldet. Die Ursache der Erkrankung ist weiter unklar. Eine Möglichkeit, infizierte Mücken könnten mit einem Flieger nach Frankfurt gelangt sein. In Brandenburg im Kreis Barnim hat die Polizei einen mutmaßlichen Islamisten festgenommen. Er soll Anschläge in Deutschland geplant haben. Laut Bundesanwaltschaft hat der Iraker schon voriges Jahr eine Kirche in Bremen ausgekundschaftet und sich eine Waffe besorgt. Und er soll auch einen Mittäter angeworben haben. Bisher ist noch nicht bekannt, wer das ist. 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Und jetzt das Wetter.
4: 17 Grad aktuell am Ostseewelleweg in Rambin auf Rügen. 17 auch in den Nossentiner Schwinzerheide am Drewitzer See. Es bleibt wechselnd bewölkt, überwiegend trocken, nur ganz vereinzelt kann es heute im Laufe des Abends und über Nacht mal ein bisschen nass werden. Dann bei 11 Grad tiefstens. Und der Zwei-Tage-Trend, ja, geht das mal so weiter. Morgen ein bisschen Sonne, viele Wolken, ein bisschen Regen zwischendurch bei 20 Grad. Und übermorgen wiederholen wir das Ganze. 17.03 Uhr, Ostseewelle, der beste Verkehrsservice für unser Land. Vorsicht bitte, A14 Richtung Wismar, kommt ganz frisch rein. Zwischen Schwerin Ost und Schwerin Nord haben wir ein Pannenfahrzeug und Personen auf der Fahrbahn. Unbedingt aufpassen, A14 Richtung Wismar, zwischen Schwerin Ost und Schwerin Nord. Stadtverkehr Rostock, vor der Baustelle Holbeinplatz, stadtauswärts, brauchte 30 Minuten länger. Landkreis Vorpommern-Greifswald gab es einen Unfall auf der B110 zwischen Murchin und Relzow. Polizei leitet euch dran vorbei. Und ein Stückchen weiter im Landkreis Rostock auf der B110 zwischen Tessin und A20, Kreuzung Gneuener Chaussee, gab es auch eben einen Unfall, das ist noch ungesichert. Insel Rügen, B196 in Barbe, Baustelle, in beiden Richtungen 20 Minuten mehr einplanen. Und die Flitzerblitzer, die stehen jetzt an der B96, einmal Rügenzubringer Richtung Insel, kurz hinter der A20 Anschlussstelle und dann nochmal am Rastplatz Rügenblick. B109 Belling Richtung Pasewalk. B111, Grebo, beidseitig. Dann B191 zwischen Spornitz und Parchim hinterm Abzweig Stolpe. B197, Glienke Richtung Friedland, direkt hinter der A20 Abfahrt. Jetzt sehe ich gerade, ich habe mir hier Freiland aufgeschrieben, nein, Friedland. Sag ich die ganze Zeit richtig, aber muss das mal schnell korrigieren hier. So, also, weiter geht's. B321 Schwerin-Rabensteinfeld Richtung Krivitz zwischen Beggerow und der Min im Wald. Am Ortsausgang Dambeck Richtung Röbel kann es euch erwischen. Außerdem zwischen Grimmen und Lötz Höhe Poggendorf, zwischen Göhlen und Kummer. Hagenow Ortseingang aus Wittenburg kommend in Lohmen Richtung Dorbertin. Flitzerblitzer in Stralsund Friedrich-Engels-Straße zwischen Tarndorf und Utecht und in Wismar Bürgermeister-Hauptstraße. Habt ihr auch noch welche gesehen? Yay! Ruft an, Studio-Hotline ist die 0381 49 78 110, denn keiner meldet mehr aktuelle Flitzerblitzer.
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4: Ostseewelle. Yo, ich bin Mike Ross, das Ross im Radio. Euch einen schönen Donnerstag jetzt mit Fastboy und Beautiful Life.

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Im Auto hört ihr Ostseewelle. 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
1: Dankeschön, dass wir euch durch den ganzen Tag begleiten dürfen. Ihr hört Ostseewelle. Hier gibt's die meiste Musik mit allen aktuellen Hits. Nächste halbe Stunde zum Beispiel entdecken wir den brandneuen Hit Wildfire von Gentleman und Michael Patrick Kelly. Und es wird sehr, sehr laut in der Nachbarschaft, wenn Austies The Art of Letting Go singt. Alles gleich. Kleinen Ohrenblick.
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1: 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Es wird 17.30 Uhr, ihr hört Ostseewelle mit dem Feierabend-Update für 17:30. Ingo Lorenz hat die Schlagzeilen für euch.
6: Auf der Warnemünder Neptunwerft wird nun eine zweite Konverterplattform für Offshore-Windstrom gebaut, zusammen mit weiteren Partnern. Der Wert der beiden Einheiten 2,5 Milliarden Euro. Die Stadt hofft auf 1.000 Arbeitsplätze. Heute hat die EU den Gesetzentwurf für neue Regeln bei sozialen Medien präsentiert. Unter 13-Jährige sollen keinen Zugang mehr haben, 13- und 14-Jährige nur, wenn die Eltern ein Auge drauf haben. Und die Anbieter müssten dann auch das Alter der Nutzer checken.
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6: Nahe der Weinitzbrücke in Rostock ist eine tote Frau in der Warnow entdeckt worden. Es gibt keine Hinweise auf Fremdverschulden und auch keine Hinweise, wer es ist. Die Frau ist etwa 1,60 groß und war etwa 70 Jahre alt. Sie hatte graue, kurze Haare und eine dunkle Jacke sowie ein dunkles Trägertop getragen. Die Polizei hofft nun auf Hinweise.
1: 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Das Ostseewelle-Feierabendwetter für uns in Mecklenburg-Vorpommern. Ziemliches Speckwetter heute, ganz schön durchwachsen, sind viele Wolken am Start. Zwischendurch gibt es auch mal so ein paar Sonnenstrahlen zwischen Klözerwinkel und Stettiner Haff. Aber ganz vereinzelt auch noch mal so ein bisschen Regen mit dabei. Genauso wechselhaft geht es auch im Zwei-Tage-Trend weiter, dann bei 19 Grad maximal. 17.31 Uhr, Ostseewelle, der beste Verkehrsservice für unser Land. A14 Richtung Wismar, zwischen Schwerin-Ost und Schwerin-Nord, Pannenauto, auch Personen an und auf der Autobahn hier unbedingt aufpassen. Nochmal, A14 Richtung Wismar, zwischen Schwerin-Ost und Schwerin-Nord. Stadtverkehr Rostock, vor der Baustelle Holbeinplatz, stadtauswärts, halbe Stunde Zeitverlust. Und Landkreis Rostock, B110 zwischen Tessin und A20, Kreuzung Gneulner Chaussee, gab es einen Unfall, hier aktuell Behinderungen. Die Flitzerblitzer stehen an der B111, Grebo, beidseitig. B191 zwischen Spornitz und Parchim hinterm Abzweig Stolpe. B197, Klinke Richtung Friedland, direkt hinter der A20 Abfahrt. B321, Schwerin, Rabensteinfeld Richtung Kriewitz. Außerdem zwischen Beckeroh und Demmin im Wald, am Ortsausgang Dambeck in Richtung Röbel. Zwischen Grimmen und Lötzhöhe Poggendorf, zwischen Göhlen und Kummer, außerdem am Ortseingang Hagenow aus Wittenburg kommend, in Lohmen Richtung Dobbertin, Rostock, Röversheger Chaussee stadteinwärts an der Vorpommernbrücke, in Stralsund, Friedrich-Engels-Straße und zwischen Tarndorf und Utrecht. Habt ihr auch noch welche gesehen? Dann ruft an, Studio-Hotline ist die 0381 49 78 110, denn keiner meldet mehr aktuelle Flitzerblitzer.
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1: Ich bin Mike Ross, das Ross im Radio. Macht euch einen schönen Donnerstag Feierabend. Gleich mit La Bouche und Sweet Dreams aus den 90ern nach Harry Styles.

0: viele gehört das einfach zum täglichen Ritual. Nach dem Wecker klingeln sofort Familiensender Nummer 1 einschalten. Mit Ostseewelle kommt er immer besser gelaunt und gut informiert in euren Tag. Dafür haben wir den guten Morgen mit Andrea Sparmann und Uwe 1, 69,5 Wollitzer. Auch für morgen früh eine ganze Menge geplant. WhatsApp kam rein vom Kurzen.
1: Jo, moin meine Lieben. Auf in den Freitag geht's morgen natürlich mit einer vollgepackten Show, wie ihr das von uns kennt. Wir suchen weiter das Glück morgen früh, denn wir wissen ja, 50 Millionen Euro Jackpot beim Lotto ist rausgegangen und wir wissen auch ungefähr wohin. Mal gucken, ob wir vielleicht sogar rausfinden, ob Mann oder Frau oder noch mehr. Das morgen früh ab 6, dann Zockerzapfen kann jederzeit passieren, dass wir euch wieder den Tank voll machen. Zwischen 5 und 10 rufen wir wieder dazu auf und es gibt eine Geschichte, die richtig ans Herz geht. Und zwar hat sich eine junge Frau aus der Nähe von Wismar etwas ganz Tolles für Frauen einfallen lassen, die an Krebs erkrankt sind. Das morgen früh bei uns um 7.10 Uhr. Also, reingehauen.

0: Guten Start in den Donnerstagabend. Ihr hört Ostseewelle gleich mit kultiger Mucke aus den 90ern von den Sultans. I can take my hands off you. Also alle aktuellen Hits mit dabei. Unter anderem entdecken wir Another mit Talk to You.
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19: Neptunwerft hat neuen Großauftrag. EU stellt Regeln für soziale Medien vor. Guten Abend, ich bin Ingo Lorenz. Und noch ein guter Auftrag für eine der großen Werften hier im Land. Auf der Neptunwerft Warnemünde wird eine zweite Konverterplattform für Offshore-Windstrom gebaut. Das hat Neptuns Motors bekannt gegeben. Wert der beiden Plattformen 2,5 Milliarden Euro. Ostseewelle-Reporter Axel Prokof.
20: Auch diese Plattform wird ein Gemeinschaftsprojekt. Smulders baut in den Niederlanden in Vlissingen das Untergestell. Neptun baut das Hauptgebäude und Siemens liefert elektrische Bauteile zu. Diese Plattform wird fast so groß wie ein Fußballfeld und steht später in der Nordsee. Sie wandelt den Strom der Windräder so um, dass er ohne große Verluste an Land geleitet werden kann. Die Stadt Rostock erhofft sich durch die Großaufträge bis zu 1000 neue Jobs.
19: 6 Euro eingesetzt hat ein Lottospieler in Nordwestmecklenburg seinen Gewinn 50 Millionen Euro. Denn sie oder er hat den Jackpot geknackt. Der darf nicht höher steigen als 50 Millionen und dieser Gewinn ist damit zum ersten Mal in unser Bundesland gegangen. Zum Glück verholfen haben dem Spieler 6 richtige plus die korrekte Superzahl.
18: Deutschland und die Welt.
19: Die EU-Kommission hat heute den Gesetzentwurf vorgelegt, mit dem sie Minderjährige teils von sozialen Medien fernhalten will. Kinder unter 13 Jahren sollen die gar nicht nutzen dürfen. Bis zum 15. Lebensjahr wäre ein Zugang nur über ein Konto möglich, das von den Eltern kontrolliert werden kann. In Wuppertal hat ein Mann mehrere Beutel mit brennbarer Flüssigkeit auf eine Synagoge geworfen. Das Feuer wurde aber schnell gelöscht, verletzt ist niemand. Die Polizei hat einen Tatverdächtigen festgenommen.
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19: Der Kader des neuen Fußball-Bundestrainers Jürgen Klopp ist so groß wie nie vorher. Klopp hat 44 Spieler berufen. Er will sie in 2 Gruppen aufteilen.
0: Wir haben keine A- oder B-Mannschaft gemacht, aber die Mannschaften sind darauf ausgerichtet, dass es gut zusammenpasst, oder die Kader sind darauf ausgerichtet, dass es gut zusammenpasst von den Positionen her, von den Charakteren her.
19: Kapitän der Nationalelf soll Joshua Kimmich bleiben. 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Und jetzt das Wetter.
21: 16 Grad aktuell an der Rügenbrücke Stralsund, 17 an der Rodelbahn in Malchow. Das geht heute Nacht noch runter auf 11 Grad. Bleibt wechselnd bewölkt, streckenweise ein paar Wolken mehr am Start. Streckenweise kämpft sich zwischendurch mal ein bisschen die Sonne raus heute Abend. Ganz vereinzelt kann es mal nass werden, aber nicht überall. 2 Tage drin, bleibt wechselhaft. Gibt es mal Sonne, mal Wolken, bisschen Regen bei 20 Grad maximal. 18.03 Uhr, Ostseewelle. 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Stadtverkehr Rostock vor der Baustelle Holbeinplatz stadtauswärts braucht eine halbe Stunde länger. Ansonsten kommt er überall ganz gut voran. Die Flitzerblitzer stehen an der B111 Grebo beidseitig, B191 zwischen Spornitz und Parchim hinterm Abzweig Stolpe, B197 Klienke Richtung Friedland direkt hinter der A20 Abfahrt, B321 Schwerin nach Rabensteinfeld in Richtung Kriebitz, zwischen Beggerow und Termin stehen sie im Wald, zwischen Grimmen und Löth Höhe Poggendorf, zwischen Göhlen und Kummer, außerdem am Ortseingang Hagenow aus Wittenburg kommend, in Lohmen Richtung Dobbertin, Rostock-Röversheger Chaussee stadteinwärts an der Vorpommernbrücke, in Stralsund Friedrich-Engels-Straße und zwischen Tarndorf und Utrecht. Habt ihr auch welche gesehen? Dann ruft an. Studio-Hotline ist immer die 0381 49 78 110. Denn keiner meldet mehr aktuelle Flitzerblitzer.
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21: Ostseewelle. Ich bin Mike Ross, das Ross im Radio. Macht euch einen schönen Donnerstagabend hier mit Hertz und Purple Disco Machine und Wonderful Life 25.

0: beschäftigt uns heute schon den ganzen Tag hier. Hier leben laut Statistischem Landesamt gut 220 Millionäre. Und heute kommen noch zwei neue Millionäre dazu. Ihr hört Ostseewelle. Und heute ist ein fetter Glückstag für das schönste Bundesland der Welt. Das muss man so sagen. Gleich zwei Lottospieler haben bei 6 aus 49 so richtig abgestaubt. Ein Tipper oder eine Tipperin aus dem Landkreis Rostock gewinnt 1,6 Millionen Euro. Jemand aus dem Kreis Nordwest-Mecklenburg sogar den ganzen Jackpot. 50 Millionen Euro. Der höchste Lottogewinn in der Geschichte Mecklenburg-Vorpommerns. Was man damit alles anstellen kann.
1: Also ich würde auf jeden Fall eine Weltreise machen.
2: Boah, ich würde mir, glaube ich, einen Van kaufen. Ich würde in Urlaub fliegen. Ich würde reisen.
3: Und dann kaufen wir uns eine Immobilie.
4: Ich müsste erstmal eine Nacht drüber schlafen. Ich muss das erstmal realisieren. Ja. Auto würde ich mir kaufen, tatsächlich.
5: Ich würde mindestens die Hälfte meiner Familie abgeben.
0: Also Ideen, die Kohle auf den Kopf zu hauen, gibt es ja viele, ne? Aber Gedanken darüber sollte man sich als Gewinner erstmal alleine machen, hat uns heute Carmen Blendo-Rethel gesagt. Sie ist die sogenannte Großgewinnbetreuerin bei Lotto Mecklenburg-Vorpommern.
6: Mit Freunden und Familie teilen, das ist schon mal Fehler Nummer eins. Bitte stillschweigen. Auch wenn man das Gefühl hat, man erstickt daran, man muss dies erstmal mit sich selbst ein, zwei, drei Tage herumtragen, um es selbst zu verarbeiten und dann gut überlegen, wem man es überhaupt anvertraut. Und deswegen soll er versuchen, wirklich so natürlich wie möglich erstmal weiterzuleben.
0: Mensch, da bist du heute der wahrscheinlich glücklichste Mensch der Welt, soll deshalb aber lieber deinen Sappel halten. Das ist irgendwie schwierig. Ein Lottospieler im Kreis Nordwest-Mecklenburg hat beim Spiel 6 aus 49 50 Millionen Euro abgestaubt. Das ist Rekord. So einen großen Gewinn gab es noch nie in Mecklenburg-Vorpommern. 50 Millionen Euro. Das wären 32 Euro für jeden Einwohner hier. Oder halt für mich eine AIDA-Weltreise in einer Deluxe-Suite mit Frau und Kind. Oder mal kurz hochgerechnet, dieses Geld, das reicht für gut 85 Jahre. Wahnsinn, oder? Ostseewelle wünscht dem unbekannten Glückspilz

0: Thorsten sind drin im Feierabend. Alle anderen tragen wir noch über die Ziellinie. Ihr hört Ostseewelle am Donnerstagabend. Gleich mit Tiffany Harris und Vertigo. Richtig coole Nummer. Wir haben Lady Gaga gleich mit am Start. Und was Cooles von Omi.
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0: Es ist 18.30 Uhr, hört Ostseewelle mit dem Feierabend-Update für 6:30. Ingo Lorenz hat die Schlagzeilen für euch.
16: Auf der Warnemünder Neptunwerft wird nun noch eine zweite Konverterplattform für Offshore-Windstrom gebaut, zusammen mit weiteren Partnern. Wert der beiden Einheiten 2,5 Milliarden Euro. Die Stadt Rostock hofft auf 1.000 weitere Arbeitsplätze. Heute hat die EU den Gesetzentwurf für neue Regeln bei sozialen Medien präsentiert. Unter 13-Jährige sollen keinen Zugang mehr haben, 13- und 14-Jährige nur, wenn die Eltern ein Auge drauf haben. Und die Anbieter müssen das Alter der Nutzer checken.
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16: Nahe der Weinitzbrücke in Rostock ist eine tote Frau in der Warnow entdeckt worden. Es gibt keine Hinweise auf Fremdverschulden und auch keine Hinweise, wer es ist. Die Frau ist etwa 1,60 groß und war etwa 70 Jahre alt. Sie hatte graue, kurze Haare und eine dunkle Jacke sowie ein dunkles Trägertop getragen. Die Polizei hofft nun auf Hinweise.
0: 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Das Ostseewelle Feierabendwetter für uns in Mecklenburg-Vorpommern. Am historischen U in Pasewalk haben wir aktuell 18 Grad. Bei den Partys drin ist es grundsätzlich heißer. Ich habe da vorletzte Woche gefeiert. Ich muss sagen, das ist eine Mega-Location. Wetter bleibt erstmal sehr herbstlich. Viele Wolken, wenig Sonne, ab und zu auch Regen mit dabei. Bei 20 Grad maximal. 16.32 Uhr. 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Stadtverkehr Rostock vor der Baustelle Holbeinplatz. Statt auswärts braucht er jetzt 20 Minuten länger. Ansonsten kommt er überall ganz gut voran. Die Flitzerblitzer, die stehen an der B105 Neubukow Richtung Kröpelin. B111 in Griebo beidseitig. B191 zwischen Sporne zum Parchim hinterm Abzweig Stolpe. B197 Glinke Richtung Friedland direkt hinter der A20 Abfahrt. B321 Schwerin-Rabenstein-Steinfeld hier Richtung Kriewitz bitte aufpassen. Außerdem zwischen Beckeroh und Demmin im Wald, zwischen Grimmen und Lötz Höhe Poggendorf, Lohmen Richtung Dobbertin und Rostock-Röversäger-Chaussee stadteinwärts an der Vorpommernbrücke. Habt ihr auch noch welche gesehen? Dann ruft an. Studio-Hotline ist die 0381 49 78 110. Denn keiner meldet mehr aktuelle Flitzerblitzer.
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0: Feierabend oder auch bei der Spätschicht, wir sind immer dabei. Ich bin Mike Ross, das ist Ross im Radio. Und das hier ist Überfliegerin Tiffany Harris mit Vertigo.

Ihr hört Ostseewelle am Donnerstagabend hier mit Nico Santos. Du bist ja auch in der neuen Staffel von The Voice of Germany als Coach mit dabei. Und hier singt er für euch. Das hier ist einer seiner aktuellen Überflieger. Das hier ist

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17: Neptunwerft hat einen neuen Großauftrag. EU stellt Regeln für soziale Medien vor. Guten Abend, ich bin Ingo Lorenz. Und noch ein guter Auftrag für eine der großen Werften hier im Land. Auf der Neptunwerft Warnemünde wird eine zweite Konverterplattform für Offshore-Windstrom gebaut. Das hat Neptuns Modus bekannt gegeben. Wert der beiden Plattformen 2,5 Milliarden Euro. Ostseewelle-Reporter Axel Prokop.
18: Auch diese Plattform wird ein Gemeinschaftsprojekt. Smulders baut in den Niederlanden in Vlissingen das Untergestell. Neptun baut das Hauptgebäude und Siemens liefert elektrische Bauteile zu. Diese Plattform wird fast so groß wie ein Fußballfeld und steht später in der Nordsee. Sie wandelt den Strom der Windräder so um, dass er ohne große Verluste an Land geleitet werden kann. Die Stadt Rostock erhofft sich durch die Großaufträge bis zu 1000 neue Jobs.
17: Für den Lidl-Markt, der heute Morgen in Barbe auf Rügen niedergebrannt ist, gibt es inzwischen eine Schadenssumme, 3 Millionen Euro. Seit dem Nachmittag ist das Feuer aus, die Feuerwehr achtet aber noch auf Glutnester. Ausgebrochen ist der Brand heute Morgen kurz nach 7 Uhr in einem Stromverteiler. Was den Einsatz in diesem Gebäude für die Feuerwehr so gefährlich gemacht hat, das hört ihr vom Einsatzleiter noch diese Stunde hier bei Ostseewelle.
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17: Die EU-Kommission hat jetzt den Gesetzentwurf vorgelegt, mit dem sie Minderjährige teils von sozialen Medien fernhalten will. Kinder unter 13 Jahren sollen die gar nicht nutzen dürfen. Bis zum 15. Lebensjahr wäre ein Zugang nur über ein Konto möglich, das von den Eltern kontrolliert werden kann. Und die Anbieter müssen dann das Alter ihrer Nutzer überprüfen. Entscheiden soll nun das EU-Parlament. Die Mehrwertsteuer im Restaurant ist Anfang des Jahres runtergegangen. Billiger geworden für Gäste ist es dadurch aber nicht, sagt die Gewerkschaft Nahrung Genuss Gaststätten. Im Gegenteil, Schnitzel, Pizza und Bier sind im Schnitt seitdem sogar 0,5% teurer geworden. Viele Wirte hatten vorher schon angekündigt, sie würden ihre Preise nicht senken, sondern die Mehreinnahmen für die gestiegenen Kosten verwenden. 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
19: 16 Grad haben wir aktuell im Schlosspark Putbus, 16 auch im Igerpark Rostock. Geht noch ein bisschen runter auf 11 Grad heute Nacht. Es bleibt auch wechselnd bewölkt, ganz vereinzelt wird es heute Abend und über Nacht noch mal ein bisschen nass, aber nicht mehr überall. Zwei-Tage-Trend, weiter sehr herbstlich. Da gibt es mal Sonne, mal Wolken, auch mal Regen zwischendurch, bei 20 Grad maximal. 19.03 Uhr, Ostseewelle, der beste Verkehrsservice für unser Land. Stadtverkehr Rostock vor der Baustelle Holbeinplatz stadtauswärts. Immer noch 20 Minuten Zeitverlust. Und die Flitzerblitzer, die stehen an der B105 in Neubukow Richtung Gröbelin, B111 in Grebo beidseitig, B191 zwischen Spornitz und Parchim hinterm Abzweig Stolpe. Dann B197 Glienke Richtung Friedland, direkt hinter der A20-Abfahrt. B198 Ortsausgang Miro Richtung Röbel. B321 Schwerin, Rabensteinfeld Richtung Kriebitz. Dann zwischen Beggerow und der Min im Wald. Zwischen Grimmen und Lötz in Höhe von Poggendorf. In Lohmen Richtung Dobbertin kann es euch erwischen. Und in Rostock Röversäger Chaussee stadteinwärts an der Vorpommernbrücke. Habt ihr auch welche gesehen? Dann ruft an, Studio-Hotline ist die 0381 49 78 110. Denn keiner meldet mehr aktuelle Flitzerblitzer.
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kommt noch mal ein bisschen Motivation, Zähne zusammenbeißen, auch im Einzelhandel. Feierabend rückt immer näher. Ihr hört auch bei der Spätschicht Ostseewelle gleich mit dem brandneuen Hit von Ray Garvey und Imran, Rivers. Vorher Vanessa Amorosi, cooler 2000er. Hier kommt Motivation pur, das ist absolutely everybody.

0: Gruß-Hit für alle Muttis im Land. Hey Mama.
1: Hallo Papa. Sunshine aus den 90ern von Dario G. Ihr hört Ostseewelle in der nächsten halben Stunde mit kultiger Mucke von Cyndi Lauper aus den 80ern. Wir haben Alex Warren mit dabei und wir können uns freuen auf Purple Disco Machine. Alles gleich.
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1: 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Ingo Lorenz hat die Schlagzeilen für euch.
8: Wenn alles klappt, dann soll es 2028 losgehen mit der Bergung und Beseitigung von alter gefährlicher Weltkriegsmunition in der Ostsee. Der Bund hat dafür jetzt den Auftrag für eine spezielle Plattform unterschrieben. Die soll Bomben, Granaten und Giftgasgeschosse noch auf See unschädlich machen. In Brandenburg hat die Polizei einen mutmaßlichen Islamisten festgenommen. Er soll eine Kirche in Bremen für einen Anschlag ausgekundschaftet haben.
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8: Der rätselhafte Chemieunfall auf der Schwedenfähre im Rostocker Überseehafen ist wohl geklärt. Hier mussten gestern über 200 Passagiere und Crewmitglieder schnellstens die Fähre verlassen, weil etwas von einem Gefahrstoffkesselwagen runtergetropft ist. Die Feuerwehr hatte einen Großeinsatz, hat aber kein Leck gefunden. Vermutlich ist nur Kondenswasser abgetropft.
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0: Schauen wir aufs Abendwetter hier bei Ostseewelle. Temperaturen aktuell so um die 16 Grad. Es ist wechselnd bewölkt und ganz vereinzelt, vor allem so in Nordwest-Mecklenburg, gibt es gerade mal so ein paar Regentropfen. Es kann heute im Laufe des Abends und über Nacht noch mal ein bisschen nass werden, aber nicht mehr überall, bei 11 Grad tiefstens. Und der Zwei-Tage-Trend auch weiterhin sehr wechselhaft. Da gibt es mal Sonne, mal Wolken, auch mal ein bisschen Regen hier und da bei 20 Grad maximal. 19.30 Uhr, Ostseewelle, der beste Verkehrsservice für unser Land. Stadtverkehr Rostock vor der Baustelle Holbeinplatz, statt auswärts stockt es noch ein bisschen, plant man hier so eine Viertelstunde mehr ein. Die Flitzerblitzer, die stehen an der B103 Samsdorf Richtung Güstrow. B104, Ortsausgang Neubrandenburg Richtung Warenhöhe Hopfenburg. B104, damit ihr auch gerne wohnen, Hopfenburg, sehr schön, Prost. B105 in Neubuko stehen sie Richtung Kröpelin. B111 in Griebo beidseitig. B191 zwischen Spornitz und Parchim hinterm Abzweig Stolpe. B197 Glienke Richtung Friedland direkt hinter der A20 Abfahrt. Außerdem B198 Ortsausgang Miro Richtung Röbel. B321 Schwerin Rabensteinfeld Richtung Kriewitz raus, dann zwischen Beggerow und Demmin im Wald, zwischen Grimmen und Lötz, Höhe Poggendorf, in Lohmen Richtung Dobbertin haben wir einen und in Rostock Röversheger Chaussee stadteinwärts direkt an der Vorpommernbrücke. Habt ihr auch noch welche gesehen? Dann ruft an. Studio Hotline ist die 0381 49 78 110, denn keiner meldet mehr aktuelle Flitzerblitzer.
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0: Jo, ich bin Mike Ross, das ist Ross im Radio. Ich glaube, ich fahre am Wochenende mal nach Hopfenburg. Gucken, was da so los ist. Kommt gut durch den Donnerstagabend.

0: Also ich sag mal so, das ist das, was ich an Ostseewelle so liebe. Du schaltest morgens den guten Morgen mit Andrea und Uwe ein, hörst sofort, wenn etwas Wichtiges bei uns im Land passiert. Da kam mir heute Morgen zuerst ein Anruf von euch mit dem Hinweis, dass im Ostseebad Barbe auf Rügen ein Supermarkt brennen soll. Dankeschön nochmal. Dann habt ihr uns immer mehr Nachrichten und auch Bilder heute früh geschickt. Und uns wurde dann immer klarer hier, das entwickelt sich zu einer echt krassen Sache. Zum Glück kamen die Verkäufer und Kunden da aus dem brennenden Lidl schnell raus, heute früh so gegen 7:30. Die Feuerwehren waren auch schnell mit 100 Einsatzkräften da. Unter anderem Tom Schülke, Amtswehrführer des Amtes Mönchgut Granitz. Das war ja heute früh ein richtig dicker Einsatz für euch und vor allem auch ein gefährlicher, ne?
1: Ja, genau. Bei der Bauweise aus den 1995er Jahren, sag ich mal, sind da diese Dachbinder drin und die halten nur kurzzeitig, dann brennen die durch und dann stürzt das Dach ein. Deswegen schicken wir da gar keinen mehr in den Innenangriff, haben das über eine Drehleiter von außen unter anderem mitgelöscht.
0: Morgen früh wieder aufmachen kann der Lidl in Barbe nicht?
1: Nein, leider ist das Dach komplett eingestürzt. Der Verkaufsraum existiert nicht mehr.
0: Aber Gott sei Dank wurde niemand wirklich verletzt. Grund für das Feuer war ein Elektroschmorbrand in einem Stromkasten. Fotos findet ihr in unserem Nachrichtenportal im Web bei ostseewelle.de und in der knallroten Ostseewelle-App.

0: Schönen Donnerstagabend, ihr hört Ostseewelle und ja, er ist hier. Das heißt, er hat auch keine 50 Millionen gewonnen im Lotto gestern.
1: Ja, Christian Angst, nur so ist es. Oh, was, 50 Millionen, was würdest du damit machen sofort? Ich würde erstmal zu einem Restaurant fahren mit einem M und mir einen Mac. Jetzt habe ich ja schon. So einen McFlurry holen würde ich es mir. Also erstmal so.
0: Einen.
1: 50 Millionen. Wahnsinn. Ja. Rossi, dir einen schönen Feierabend. Wir hören dich morgen wieder. Auch du hast die 50 Mille nicht.
0: Nein. Arbeiten geht weiter.
1: Komm gut nach Hause. Gleich für euch am Start Felix Jen und Weiß mit Close Your Eyes. Vorneweg gibt's aktuellen Sound von Miles Smith. Hier ist er mit Drive Safe. Geht los.

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1: Die Kirchengemeinde Gilo-Rittermannshagen hat mehrere Gründe zu feiern und tut das bei einem Gemeindefest am Samstag im Pfarrgarten in Basedow, erzählt Gemeindepädagoge Carsten Altschwager.
2: Wir feiern das Gemeindefest. Die Glocke, die letzte, die noch fehlte für unser Geläut in Basedow, die ist jetzt auch da, die wird nochmal ausgestellt. Außerdem haben wir auch noch Dienstjubiläen zu feiern. Gudrun Witte, unsere Gemeindepädagogin und Bürokraft, die ist schon seit 10 Jahren bei uns in der Kirchengemeinde tätig. Und unser Friedhofsmitarbeiter Sven Prokein, der arbeitet sogar schon 20 Jahre bei uns.
1: Am Tag vor der Landtagswahl bietet das Fest auch nochmal Raum für Austausch, könnte sich Carsten Altschwager vorstellen.
2: Wenn Kirche unterwegs im Sozialraum ist, hat das irgendwie für mich auch immer eine politische Dimension. Keine parteipolitische, sondern eine politische. Weil Kirche für mich ein Ort ist, wo Menschen so wie sie sind, hinkommen können und wo es keine Frage nach, bist du hier richtig gibt, sondern du bist hier richtig und du bist so in Ordnung, wie du bist. Und wir versuchen gemeinsam, unsere Region, unsere Kirchengemeinde zu gestalten. Und darüber werden wir mit Sicherheit ins Gespräch kommen.
1: Traditionell backt die Kirchengemeinde bei dem Gemeindefest Brot im Brotbackofen und freut sich über einen Beitrag zum Buffet in Form von Brotteig oder in Form von Aufstrichen oder Dips für das frisch gebackene Brot zum Beispiel. Musikalisch erwartet euch ein Orgelkonzert für die ganze Familie. Das Gemeindefest in Basedow startet am Samstag um 14 Uhr. Aus der Ostseewelle Kirchenredaktion, Jana Kaniette.
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15: Munitionsbergung in Nord- und Ostsee rückt näher. Polizei nimmt mutmaßlichen Islamisten fest. Guten Abend, ich bin Ingo Lorenz. Jetzt wird es konkret, es geht einer großen Gefahr in Nord- und Ostsee an den Kragen. 1,6 Millionen Tonnen alte Munition liegt auf dem Meeresboden und rostet vor sich hin seit dem Zweiten Weltkrieg. Mecklenburg-Vorpommern hat sich dafür eingesetzt, dass die riesige Altlast beseitigt wird. Die Bundesregierung hat dafür jetzt eine Plattform in Auftrag gegeben, die alte Munition noch auf See unschädlich macht. Ab 2028 soll es losgehen, hat uns Landesumweltminister Backhaus gesagt.
16: Und das ist ein Riesenerfolg. Wir sind damit das Pilotprojekt weltweit. Es geht endlich los mit der Bergung der Munition in der Ost- und Nordsee.
15: Allein in der Lübecker Bucht liegt an 450 Stellen buchstäblich ein Haufen alte rostige Munition. In Wismar Friedenshof hat die Polizei eine Frau ermittelt, die aus einer Paketstation auffällig viele Sendungen entnommen hat und die gleich vor Ort ausgepackt hat. Die Polizei hat dann die Wohnung der 31-jährigen Ukrainerin durchsucht und hier Waren für 50.000 Euro vorgefunden. Tablets, Kopfhörer, Spielekonsolen und vieles mehr. Vermutlich wurde die Frau von anderen beauftragt, die Sachen in Empfang zu nehmen, wohl im Zusammenhang mit Betrug bei Online-Bestellungen. Die Polizei warnt vor anscheinend einträglichen Nebenjobs ohne viel Arbeit.
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15: In Brandenburg im Kreis Barnim hat die Polizei einen mutmaßlichen Islamisten festgenommen. Er soll Anschläge in Deutschland geplant haben. Laut Bundesanwaltschaft hat der Iraker schon voriges Jahr eine Kirche in Bremen ausgekundschaftet und sich eine Waffe besorgt. In Frankfurt am Main ist ein weiterer Mensch an Malaria gestorben. Er hat nicht in der Nähe des Flughafens gewohnt. Er hatte sich infiziert, obwohl er nicht in einem Malaria-Gebiet war und auch nicht am Flughafen gearbeitet hat. Es ist schon der dritte Tote durch Malaria in Frankfurt. Ende Juli waren 2 Flughafenmitarbeiter gestorben. 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Und jetzt das Wetter.
17: Danke, Ingo. Und da messen wir in Wittenburg an der Pizzafabrik 16 Grad. Ribnitz-Damgarten am Bernsteinmuseum sind es noch 17. In der Nacht bleibt es wechselnd bewölkt. Von West nach Ost sind auch noch mal ein paar Schauer drin. Dahinter aber auch trockene Ecken bei Temperaturen zwischen 14 und 11 Grad. Der 2-Tage-Trend. Morgen am Freitag bekommen wir einen Mix aus Sonne und Wolken. Hin und wieder auch Schauer und Gewitter bei höchstens 20 Grad. Übermorgen mal bewölkt, mal aber auch sonnig. Von Westen her noch mal einzelne Schauer bei ebenfalls 20 Grad maximal. 20.03 Uhr, Ostseewelle hier mit dem besten Verkehrsservice für unser Land. Und da ist soweit alles frei. Gute Fahrt. Die Flitzerblitzer, die stehen noch. B103 in Samsdorf Richtung Güstrow. B104 Ortsausgang Neubrandenburg Richtung Warenhöhe Hopfenburg. B105 in Neubukow Richtung Krüppelin. B111 in Griebow machen sie beidseitig Fotos. B191 zwischen Spornitz und Parchim hinterm Abzweig Stolpe. B198 Miro raus in Richtung Röbel und Rostock Röbersheger Chaussee stadteinwärts an der Vorpommernbrücke. Habt ihr auch noch was entdeckt? Dann ruft gerne durch. Studio-Hotline ist die 0381 49 78 110, denn keiner meldet mehr aktuelle Flitzerblitzer. Schönen Donnerstagabend, macht euch einen Lenz. Ich bin Christian Renz. Hey, hey.
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0: Es ist die letzte Ausgabe
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0: Für diese Woche zumindest. Ne? Heute mit was ganz Neuem von Shooting Star Ray. Wir kennen sie doch mit ihrem Debüt-Hit Where is my Husband? Damit ist sie ja über Nacht weltweit bekannt geworden. Nun legt die gute Dame nach, zusammen mit ihren Schwestern Amma und Absolutely. Das neueste Stück heißt Joy. Verbindet gefühlvollen Pop, R&B, Gospel und Disco-Sound. Im Musikvideo sind die drei mit dem Joy-Mobil in den Straßen von London unterwegs, mit Freude, um Freude zu verbreiten. Sie verteilen Sonnenblumen und sammeln spontane Glücksmomente in der ganzen Stadt ein. Ob das Glück heute auf deren Seite ist, das habt ihr jetzt natürlich wieder in der Hand. Hit oder Shit macht ihr ja gerne immer fleißig mit auf der 0381 49 78 110. Rein ins Programm oder weg damit. Wir hören gemeinsam rein und ihr ruft danach bitte durch, um abzustimmen. Also, Radio laut, hier sind Ray, Amma und Absolutely mit Joy bei Ostseewelle. Ja.

0: Das ist Geschwisterliebe am Donnerstagabend. Ihr hört Ostseewelle, Hit oder Shit. Heute mit der brandneuen Single Joy von Shooting Star Ray und ihren jüngeren Schwestern Amma und Absolutely. Ich bin echt gespannt, was ihr zu der Nummer sagt. Bitte durchrufen 0381 49 78 110. Wollt ihr die Scheibe rein ins Programm oder doch lieber nicht? 0381 49 78 110. Der Krischi hier. Hallo, wer ist dran?
1: Hallo, hier ist die Candy und die?
2: Und die Nia, totaler Shit.
0: Okay, Dogi. Dann machen wir einen Strich bei Shit und danke fürs Mitmachen, ihr zwei.
1: Danke.
0: Liebe Grüße. Tschüss. Weiter geht's. Krischi hier. Hallöchen, Popöchen. Wer ist dran?
3: Grüße, ist der Thomas aus Lübs, mein Bester.
0: Thomas, Hit oder Shit? Ganz klar gefragt.
3: Auf jeden Fall ein Hit nach oben.
0: Okidoki, dann steht es aktuell 1-1. So, wer ist dran? Hallo.
4: Ja, hallo Christian, hier ist Thorsten wieder.
0: Hallo.
4: Also ich sag, das hört sich an wie ein explodierter Leierkasten. Das ist absoluter Shit.
0: Okay, dann machen wir auch von dir aus einen Strich bei Shit. Aktuell steht es 2-1 für Shit. Wer ist dran? Hallo.
5: Ja, hallo, ich bin Chris, Mike aus Berlin hier.
0: Hallo Mike.
5: Sag mal. Hat auf jeden Fall Hitpotenzial.
0: Okidoki, also steht es aktuell 2-2. Spannend. Weiter geht's. Hallo, wer ist dran?
6: Hallo Jörg aus Greifswald.
0: Hallo Jörg.
6: Das ist für mich ein Shit.
0: Okay, also Shit, S-H-I-T.
6: Ich grüße noch meine Sarah, ja. Fünf und Family.
0: Sehr gut, Grüße sind rausgerichtet. Danke fürs Mitmachen. Weiter geht's. Hallo, hallo.
7: Hallo Christian, hier ist Christian aus Hagenow. Grüße.
0: Moin. Du sagst auch Shit, alles klar. Super, ja. Christian, liebe Grüße nach Hagenow. Und ich sag's nochmal ganz kurz, er steht aktuell 4-2 für Shit. Wer ist dran? Du kannst das Ding jetzt dicht machen.
8: Ja, Frank ist hier. Ich finde das absolut wie Shit.
0: Okidoki, dann hast du es, Frank, festgemacht. Ich danke dir natürlich auch fürs Mitmachen. Ihr habt entschieden. Ihr sagt, nö, also geht gar nicht, wollen wir nicht mehr hören. Gebe ich natürlich dann auch gerne so weiter. Ihr Lieben, nächste Woche geht's weiter mit eurer Lieblingsmusikrubrik hier am Abend. Dienstag 20.15 Uhr gibt's dann eine neue Ausgabe Hit oder Shit. Könnt ihr natürlich wieder fleißig mitmachen. Immer nur hier bei eurem Heimatsender Ostseewelle. Und jetzt gibt's Kultmucke aus den 80ern von Erasure. Absolutes Brett. Schön was zum Entspannen. Hier ist O L'Amour.

0: Pavel und Ava Max mit Forever Young 2024. Ihr Lieben, wir haben es gleich 8:30, Ostseewelle hier, wie gewohnt. Natürlich mit der meisten Musik, mit allen aktuellen Hits mit an Bord. Frieda Gold mit dem 2011er Hit Wovon sollen wir träumen, gibt's gleich. Und den Startschuss fällt Popstar Nico Santos mit seinem aktuellen Chartbrecher Why Don't You Stay. Gern dranbleiben, geht sofort weiter.
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0: Und schon sind wir zurück hier bei Ostseewelle mit dem Blick aufs Armwetter. Temperatur noch so um die 16 Grad. In der Nacht pegeln wir uns dann so zwischen 14 und 11 Grad ein. Es bleibt wechselnd bewölkt. Stellenweise müssen wir auch nochmal mit einem Schauer rechnen. Gibt aber auch trockene Ecken bei einem mäßigen bis frischen Wind aus westlichen Richtungen. Der 2-Tage-Trend. Morgen am Freitag gibt es einen Mix aus Sonne und Wolken. Einzelne Schauer und Gewitter bei höchstens 20 Grad. Übermorgen am Samstag geht es dann genauso wechselhaft weiter bei ebenfalls 20 Grad maximal. 20.30 Uhr gleich, 8:30, Ostseewelle mit dem besten Verkehrsservice für unser Land. Und da ist soweit alles frei auf den Straßen und Autobahnen. Euch eine gute und sichere Fahrt, wenn ihr unterwegs seid. Die Flitzerblitzer, die stehen noch. B103 in Samsdorf Richtung Güstrow. B104 Neubrandenburg raus in Richtung Waren, Höhe Hopfenburg. B105 in Neubukow Richtung Krüppelin. B111 in Griebow beidseitig. B191 zwischen Spornitz und Parchim stehen sie hinterm Abzweig Stolpe. B198 Ortsausgang Miro machen sie Richtung Röbel ein paar nette Fotos und Rostock-Röbershäger Chaussee statt einwärts an der Vorpommernbrücke. Habt ihr auch noch was entdeckt? Dann ruft gerne durch. Studio-Hotline ist die 0381 49 78 110, denn keiner meldet mehr aktuelle Flitzerblitzer. Schönen Donnerstagabend, macht euch einen Lenz, ich bin Christian Renz. Hey, hey.
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0: Ihr macht es wie die meisten bei uns im Land. Ostseewelle hören von früh bis spät. Und für die Spätschicht gibt's gleich was Cooles und Kultiges von Weltstar Robbie Williams auf die Ohren. Er singt uns seinen Ohrwurm viel. Und dazu packen wir euch den aktuellen Sommerdisco-Kracher überhaupt. Moving to the Sun von Ujel und Ultranate. Dürft ihr nicht verpassen, mit der meisten Musik, mit allen aktuellen Hits.
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6: Munitionsbergung in Nord- und Ostsee rückt näher. Dritter Malaria-Toter in Frankfurt. Guten Abend, ich bin Ingo Lorenz. Bald soll es losgehen mit dem Aufräumen im Meer vor Deutschland. Das Bundesumweltministerium hat eine Plattform in Auftrag gegeben, die alte Munition noch auf See sicher beseitigen soll. Ostseewelle-Reporter Adrian Mützel.
7: Nach dem Zweiten Weltkrieg musste viel gefährliche Munition schnell beseitigt werden. Die Siegermächte wollten verhindern, dass sie jemals wieder eingesetzt würde. Und so wurden 1,6 Millionen Tonnen alte Patronen, Granaten, Bomben und sonstige Munition einfach in Nord- und Ostsee gekippt. Inzwischen, nach 80 Jahren, ist vieles verrostet, giftige Stoffe gelangen ins Wasser und die Sprengkörper und Chemiewaffen werden immer gefährlicher zu bewegen. Allein in der Lübecker Bucht soll es fast 500 Stellen geben, an denen besonders viel gefährlicher Kriegsschrott liegt.
6: Ein eigentlich kleiner Unfall hat in Stralsund einiges zutage gebracht. An einer Engstelle sind zwei Autos im Gegenverkehr sich zu nahe gekommen, ein Spiegel war danach ab. Die Polizisten haben dann Alkohol beim 29-jährigen Fahrer eines Transporters in der Nase gehabt. Gepustet hat er fast 2,2 Promille. Und dann hat er noch gesagt, er würde auch regelmäßig Drogen nehmen und einen Führerschein hatte er auch nicht. Gefahren sein wollte er eigentlich auch nicht. Aber Zeugen hatten den Fahrerwechsel bemerkt.
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6: In Frankfurt am Main ist ein weiterer Mensch an Malaria gestorben. Er hat in der Nähe des Flughafens gewohnt. Er hatte sich infiziert, obwohl er nicht in einem Malaria-Gebiet war und auch nicht am Flughafen gearbeitet hat. Es ist schon der dritte Tote durch Malaria in Frankfurt. Ende Juli waren zwei Flughafenmitarbeiter gestorben. Die Behörden gehen davon aus, dass der Erreger durch eine Mücke in einem Flugzeug eingeschleppt wurde. Kanada möchte enger an Europa heranrücken, nicht geografisch, sondern politisch. Regierungschef Carney hat gesagt, sein Land begrüße den Vorschlag einer assoziierten EU-Mitgliedschaft, sozusagen einem halben Beitritt. Kanada und Europa seien gemeinsam stärker. Die neue Offenheit liegt nicht zuletzt auch an viel Streit zwischen Kanada und den USA unter Präsident Trump. Schon historisch sehen viele US-Bürger Kanadier eher als Hinterwäldler. Der Streit um Zölle hat den Unmut zwischen den Nachbarstaaten befeuert. 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Und jetzt das Wetter.
0: Ja, dann müssen wir in Schlagsdorf am Grenzmuseum noch 17 Grad. 16 sind es in Stralsund an der Rügenbrücke. Jetzt am Abend und in der Nacht bleibt es wechselnd bewölkt. Von West nach Ost sind auch noch mal ein paar kleine Schauer mit dabei. Dahinter aber auch trockene Ecken bei nächtlichen Temperaturen zwischen 14 und 11 Grad. Der Zwei-Tage-Trend morgen am Freitag, da bekommen wir einen Mix aus Sonne und Wolken. Hin und wieder Schauer und Gewitter bei höchstens 20 Grad. Übermorgen mal bewölkt, mal aber auch sonnig. Von Westen her noch mal einzelne Schauer bei ebenfalls 20 Grad maximal. 21.03 Uhr, Ostseewelle hier mit dem besten Verkehrsservice für unser Land und da ist soweit alles frei. Gute Fahrt. Die Flitzerblitzer, die stehen aber noch. B103 in Samsdorf Richtung Güstrow. B104 Ortsausgang Neubrandenburg Richtung Waren, Höhe Hopfenburg. B105 in Neubugo, machen sie Richtung Krüppelin noch ein paar nette Bilder. B111 in Grebo, beidseitig, Vorsicht. B191 zwischen Spornitz und Parchim hinterm Abzweig Stolpe. B198 Ortsausgang Miro Richtung Röbel und in Rostock Röbershäger Chaussee stadteinwärts an der Vorpommernbrücke. Habt ihr auch noch was auf dem Zettelchen? Dann nix wie her damit. Studio Hotline ist die 0381 49 78 110, denn keiner meldet mehr. Aktuelle Flitzerblitzer. Schönen Abend gewünscht, macht euch einen Lenz. Ich bin Christian Renz. Hippie-a-yay.
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0: brandneue Musik entdecken wir hier bei Ostseewelle immer gemeinsam. Das war Olivia Dean mit Too Easy to Fall in Love. Jetzt hier bei Ostseewelle knackige Beats von You Not Us, Yannick und Senex. Das ist Narcotic.
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7: Und schon sind wir wieder zurück hier bei Ostseewelle mit dem Blick aufs Abendwetter. Temperaturen noch so um die 15, 16 Grad. In der Nacht rutschen wir dann noch runter bis auf 11. Es bleibt wechselnd bewölkt. Stellenweise müssen wir auch noch mal mit einem Schauer rechnen. Gibt aber auch viele trockene Ecken. Der Wind mäßig bis frisch aus West. Der Zwei-Tage-Trend. Morgen gibt es einen Sonne-Wolken-Mix. Einzelne Schauer und Gewitter bei höchstens 20 Grad. Übermorgen geht es dann genauso wechselhaft weiter bei ebenfalls 20 Grad maximal. 21.31 Uhr, halb 10, Ostseewelle mit dem besten Verkehrsservice für unser Land. Und da ist soweit alles frei, gute Fahrt. Die Flitzerblitzer, die stehen am B103 in Samsdorf Richtung Güstrow, B104 Neubrandenburg raus in Richtung Waren, B105 in Neubukow machen sie Richtung Krüppelin paar nette Fotos, B111 in Gliebow sogar beidseitig, B191 zwischen Spornitz und Parchim hinterm Abzweig Stolpe, B198 Ortsausgang Miro Richtung Röbel und in Rostock Röbershäger Chaussee stadteinwärts an der Vorpommernbrücke. Habt ihr auch noch was entdeckt? Dann ruft gerne durch. Studio Hotline ist die 0381 49 78 110, denn keiner meldet mehr aktuelle Flitzerblitzer.
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7: Ja, dann legen wir doch mal los mit Mucke aus Norwegen. Hier sind The Bowser mit Magnetic am Donnerstagabend. Macht euch einen Lenz, ich bin Chris.

eure Musikwünsche schickt ihr uns immer fleißig und gerne über unsere knallrote App oder auch im Web bei ostseewelle.de. Lars aus Hagenow hat in gut 20 Minuten Feierabend, dann ist Küchenschluss, schreibt er. In der Restaurantküche möchte er beim Saubermachen noch gerne was von Musiklegende Phil Collins hören. Über unsere App hat er sich den 90er-Kulthit Something Happened on the Way to Heaven bestellt. Schönen Feierabend wünschen wir dir gleich. Bis es soweit ist, erfüllen wir dir noch schnell deinen Musikwunsch. Viel Spaß damit hier

0: Ostseewelle begleitet euch auch bei der Nachtschicht mit der meisten Musik, mit allen aktuellen Hits, gleich aus den 90ern. Ein wahrer Klassiker, Cosa della Vita von Eros Ramazzotti und Tina Turner. Und vorneweg gibt's aktuelle Disco-Beats mit I Like the Way You Kiss Me von Artemis. Gern dranbleiben, gibt's alles gleich nach Nachrichtenwetter und dem besten Verkehrsservice für unser Land.
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5: Munitionsbergung in Nord- und Ostsee rückt näher. Dritter Malaria-Toter in Frankfurt. Guten Abend, ich bin Ingo Lorenz. Bald soll es losgehen mit dem Aufräumen im Meer vor Deutschland. Das Bundesumweltministerium hat eine Plattform in Auftrag gegeben, die alte Munition noch auf See sicher beseitigen soll. Ostseewelle-Reporter Adrian Mützel.
6: Nach dem Zweiten Weltkrieg musste viel gefährliche Munition schnell beseitigt werden. Die Siegermächte wollten verhindern, dass sie jemals wieder eingesetzt würde. Und so wurden 1,6 Millionen Tonnen alte Patronen, Granaten, Bomben und sonstige Munition einfach in Nord- und Ostsee gekippt. Inzwischen, nach 80 Jahren, ist vieles verrostet, giftige Stoffe gelangen ins Wasser und die Sprengkörper und Chemiewaffen werden immer gefährlicher zu bewegen. Allein in der Lübecker Bucht soll es fast 500 Stellen geben, an denen besonders viel gefährlicher Kriegsschrott liegt.
5: Ein eigentlich kleiner Unfall hat in Stralsund einiges zutage gebracht. An einer Engstelle sind zwei Autos im Gegenverkehr sich zu nahe gekommen, ein Spiegel war danach ab. Die Polizisten haben dann Alkohol beim 29-jährigen Fahrer eines Transporters in der Nase gehabt. Gepustet hat er fast 2,2 Promille. Und dann hat er noch gesagt, er würde auch regelmäßig Drogen nehmen und einen Führerschein hatte er auch nicht. Gefahren sein wollte er eigentlich auch nicht. Aber Zeugen hatten den Fahrerwechsel bemerkt.
4: Deutschland und die Welt.
5: In Frankfurt am Main ist ein weiterer Mensch an Malaria gestorben. Er hat in der Nähe des Flughafens gewohnt. Er hatte sich infiziert, obwohl er nicht in einem Malaria-Gebiet war und auch nicht am Flughafen gearbeitet hat. Es ist schon der dritte Tote durch Malaria in Frankfurt. Ende Juli waren zwei Flughafenmitarbeiter gestorben. Die Behörden gehen davon aus, dass der Erreger durch eine Mücke in einem Flugzeug eingeschleppt wurde. Kanada möchte enger an Europa heranrücken, nicht geografisch, sondern politisch. Regierungschef Carney hat gesagt, sein Land begrüße den Vorschlag einer assoziierten EU-Mitgliedschaft, sozusagen einem halben Beitritt. Kanada und Europa seien gemeinsam stärker. Die neue Offenheit liegt nicht zuletzt auch an viel Streit zwischen Kanada und den USA unter Präsident Trump. Schon historisch sehen viele US-Bürger Kanadier eher als Hinterwäldler. Der Streit um Zölle hat den Unmut zwischen den Nachbarstaaten befeuert. 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Und jetzt das Wetter.
0: In Bergen an der Sommerrodelbahn 15 Grad, im Hafen der Marina Eldenburg 16. In der Nacht bleibt es jetzt wechselnd bewölkt. Von West nach Ost haben wir auch noch mal ein paar Schauer mit dabei. Dahinter aber auch trockene Ecken bei Temperaturen in der Nacht zwischen 14 und 11 Grad. Der Zwei-Tage-Trend. Morgen am Freitag gibt es einen Mix aus Sonne und Wolken. Hin und wieder Schauer und Gewitter bei höchstens 20 Grad. Übermorgen mal bewölkt, mal aber auch sonnig. Vom Westen her noch mal einzelne Schauer bei ebenfalls 20 Grad maximal. 22.04 Uhr, Ostseewelle hier mit dem besten Verkehrsservice für unser Land und da ist soweit alles frei, gute Fahrt. Die Flitzerblitzer, die stehen noch, B103 in Samsdorf Richtung Güstrow, B104 Ortsausgang Neubrandenburg Richtung Waren, B105 in Neubukow Richtung Krüppelin, B111 in Griebow machen sie beidseitig Fotos, B191 zwischen Spornitz und Parchim hinterm Abzweig Stolpe, B198 Ortsausgang Miro Richtung Röbel und Rostock-Röbersäger Chaussee stadteinwärts an der Vorpommernbrücke. Ihr Lieben, habt eine entspannte Nacht, macht euch einen Lenz. Ich bin Christian Renz. Hey, hey.
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1: Ich bin Diana Kramer. Trotz neuer Drohungen von US-Präsident Donald Trump sucht Kanada die Nähe zu Europa. Premierminister Mark Carney zeigte sich offen für eine Art EU-Sondermitgliedschaft und sagte in Straßburg, eine große Mehrheit der Kanadier unterstütze engere Beziehungen zur EU.
2: Dass sich die Welt sicherheits- und handelspolitisch umorientiert, ist im Angesicht von Trumps aggressiver Zollpolitik und zunehmendem Isolationismus kein Wunder. Eine große Mehrheit der Kanadier kann sich eine engere Beziehung zu den Europäern gut vorstellen. Und der kanadische Premier Carney möchte aus der klassischen Handels- und Wertepartnerschaft eine strategische Allianz machen, in der Kanada und Europa wirtschaftlich, technologisch und sicherheitspolitisch enger zusammenrücken. Gemeinsam ist man stärker. Tina Eck, USA.
1: Während die EU also den Schulterschluss mit Kanada sucht, hat Bundeskanzler Friedrich Merz von einer fundamentalen Veränderung in den Beziehungen Deutschlands zu den USA gesprochen. Auch wenn er es so nicht für möglich gehalten hätte, die Zeit der unbedingten transatlantischen Freundschaft sei wahrscheinlich für längere Zeit vorbei. Das sagte Merz bei einer Wahlkampfveranstaltung in Berlin. Der Kanzler sprach davon, dass sich die US-Einschätzung des transatlantischen Bündnisses verändert hätte. Angesichts weiter steigender Spritpreise drückt Finanzminister Lars Klingbeil bei den angekündigten Entlastungen aufs Tempo. Nach einem Treffen mit dem VW-Konzernbetriebsrat in Wolfsburg forderte er eine schnelle Entscheidung, nicht nur für Autofahrer selbst.
3: Die Entlastung ist jetzt das Richtige, damit die Bürgerinnen und Bürger das spüren. Aber wir müssen auch thematisieren, dass gerade Mineralölkonzerne die aktuelle Krise nutzen, um sich die Tasche voll zu machen. Deswegen werbe ich weiter für die Übergewinnsteuer. Es ist richtig, dass in Zeiten, wo wir eine Krise haben, dass wir auch deutlich sagen, die abzocken, die müssen ihren Teil dazu beitragen, dass die Entlastung der Bürgerinnen und Bürger gewährleistet ist.
1: Bundesfinanzminister Klingbeil. Damit zum Sport. Jürgen Klopp macht seinen Start als Bundestrainer nach dem WM-Flop der deutschen Fußballnationalmannschaft im Sommer zu einer XXL-Sichtung. Der neue DFB-Chefcoach hat einen Kader in Rekordgröße für die ersten vier Länderspiele in der Nations League vorgestellt. Das Aufgebot umfasst 44 Akteure. Am 24. September startet die Nationalmannschaft gegen die Niederlande in die neue Länderspielsaison.
4: Und hier ist das Wetter bei Ostseewelle und da bleibt es jetzt in der Nacht wechselnd bewölkt. Von West nach Ost sind auch noch mal ein paar Schauer drin. Dahinter aber auch trockene Ecken bei nächtlichen Temperaturen zwischen 14 und 11 Grad. Der Zwei-Tage-Trend. Morgen am Freitag bekommen wir tagsüber einen Mix aus Sonne und Wolken. Hin und wieder auch Schauer und Gewitter bei höchstens 20 Grad. Übermorgen mal bewölkt, mal aber auch sonnig. Vom Westen her wiederholt einzelne Schauer bei ebenfalls 20 Grad maximal.
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1: Ich bin Diana Kramer. 3 Tage vor der Landtagswahl in Mecklenburg-Vorpommern hat die SPD dort laut einer ZDF-Umfrage die AfD überholt. Die Partei von Ministerpräsidentin Manuela Schwesig kommt im Politbarometer extra auf 37%. Die AfD mit Herausforderer Leif-Erik Holm liegt mit 36% nun knapp dahinter. Für die CDU dürfte es noch desaströser ausgehen als in Sachsen-Anhalt. Sie kommt nur noch auf 6%. Die mitregierende Linke steht bei 9%. Die Grünen müssen mit 5% um den Einzug in den Schweriner Landtag bangen. Das BSW verfehlt diesen laut der Umfrage mit 4%. EU-Kommissionspräsidentin von der Leyen will Kinder stärker vor Gefahren sozialer Medien schützen. Sie fordert strengere Altersgrenzen und will die Online-Anbieter stärker in die Verantwortung nehmen.
2: Die Vorschläge sind eigentlich simpel. Zugang zu Social-Media-Plattformen erst ab 13 Jahren, aber nur mit einem von den Eltern angelegten Account. Ab 15 Jahre dann eigene Konten, aber mit beschränkten Funktionen. Künftig sollen die Plattformen zunächst nachweisen müssen, dass sie sicher gestaltet sind. Das bedeutet, die Plattformen dürfen nicht süchtig oder abhängig machen. Das große Problem könnte die Altersverifizierung sein, denn man müsste dann ja das Alter aller Nutzer kontrollieren. Aus Brüssel, Dieter Ebeling.
1: In Russland hat die Parlamentswahl begonnen. Mehr als 110 Millionen Menschen im flächenmäßig größten Land der Erde sind bis Sonntag aufgerufen, ihre Stimme abzugeben. Überraschungen werden nicht erwartet. Jede Parlamentswahl in den vergangenen gut 20 Jahren wurde von der Regierungspartei Geeintes Russland gewonnen, die Präsident Putin unterstützt.
3: Für die Menschen hier in Russland ist es die erste Parlamentswahl seit Beginn des Angriffskrieges gegen die Ukraine. Tatsächlich ist die Stimmung im 5. Kriegsjahr aber gedrückt, weil viele unzufrieden sind. Benzin etwa ist knapp, Lebensmittel und Dienstleistungen werden immer teurer. Präsident Putin rief hier in Moskau zur Geschlossenheit auf und er setzt darauf, dass es bei der Abstimmung trotz aller Probleme eine klare Bestätigung für seinen Kriegskurs gibt. Aus Moskau, Ulf Mauder.
1: Und zum Fußball. Die TSG Hoffenheim hat in der Europa League einen überraschenden Fehlstart hingelegt. Im Auswärtsspiel bei Außenseiter OFI Kreta verlor Hoffenheim mit 0:2.
4: Auf geht's in den Freitag, ihr Lieben. Ostseewelle hier mit dem Blick aufs Wetterchen. Und da ist und bleibt es momentan wechselnd bewölkt. Von West nach Ost haben wir aber auch noch mal ein paar Schauer mit dabei. Dahinter aber auch trockene Ecken bei aktuellen Temperaturen zwischen 14 und 11 Grad. Heute am Freitag bekommen wir tagsüber einen Mix aus Sonne und Wolken. Hin und wieder auch Schauer und Gewitter bei höchstens 20 Grad. Der Zwei-Tage-Trend. Morgen am Samstag. Mal bewölkt, mal aber auch sonnig. Vom Westen her wiederholt einzelne Schauer bei ebenfalls 20 Grad. Übermorgen am Wahlsonntag weiter wechselhaft bei 19 Grad maximal.
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1: Jetzt Carol G. und Bruno Mars mit Still.

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1: Ich bin Diana Kramer. Bundeskanzler Friedrich Merz und US-Präsident Donald Trump haben in einem Telefonat über den Krieg in der Ukraine und die Lage im Nahen Osten gesprochen. Darüber hinaus ging es auch um die Anschläge vom 11. September, die sich in der vergangenen Woche zum 25. Mal gejährt haben. Laut Regierungssprecher Stefan Cornelius habe der Bundeskanzler die besondere Verbundenheit zwischen Deutschen und Amerikanern betont. Wenige Stunden zuvor hatte Merz in Berlin bei einem Wahlkampfauftritt vor der Landtagswahl am Sonntag für die Berliner CDU noch von einer fundamentalen Veränderung in den Beziehungen Deutschlands zu den USA gesprochen.
2: Diese Zeit dieser unbedingten transatlantischen Freundschaft ist wahrscheinlich für längere Zeit vorbei. Wir sehen auf der anderen Seite des Atlantiks eine Veränderung der politischen Haltung, eine Veränderung auch der Einschätzung des transatlantischen Bündnisses, die wir so möglicherweise nicht für möglich gehalten.
1: Hierzulande gerät der Bundeskanzler weiter unter Druck. Vor der Landtagswahl in Mecklenburg-Vorpommern an diesem Sonntag ist die CDU laut dem neuen ZDF-Politbarometer auf 6% abgerutscht. Die SPD von Ministerpräsidentin Manuela Schwesig hingegen konnte weiter zulegen und hat laut der Umfrage die AfD nun überholt. Die Sozialdemokraten kommen auf 37%. Die AfD, die lange in Umfragen vorne lag, liegt nun bei 36%. Diesel ist in Deutschland so teuer wie nie zuvor. Zuletzt kostete ein Liter im bundesweiten Schnitt 2,45 Euro. Auch Benzin erreichte mit 2,31 Euro pro Liter ein neues Rekordhoch. Der Ruf nach Staatshilfen wird immer lauter.
3: Seit Beginn des Iran-Krieges Ende Februar sind die Spritpreise außergewöhnlich hoch. Diesel ist inzwischen über 70 Cent teurer als vor Kriegsbeginn. E10 knapp 54 Cent. Wegen der Preisrekorde wird in der Politik erneut über Entlastungen diskutiert. Im Gespräch sind etwa eine Senkung der Mehrwertsteuer oder des CO2-Aufschlags, ein Preisdeckel und Direktauszahlungen. Experten warnen allerdings vor pauschalen Preissenkungen und empfehlen gezielte Hilfen für besonders betroffene Gruppen. David Riemer, Berlin.
1: Und zum Fußball. Die TSG Hoffenheim hat in der Europa League einen überraschenden Fehlstart hingelegt. Im Auswärtsspiel bei Außenseiter OFI Kreta verlor Hoffenheim auf der griechischen Urlaubsinsel mit 0:2.
4: Entspannte Nachtschicht wünschen wir euch. Ostseewelle hier mit dem schnellen Blick aufs Wetterchen. Und da pegeln wir uns mit den Temperaturen aktuell zwischen 14 und 11 Grad ein. Es bleibt wechselnd bewölkt. Stellenweise müssen wir auch noch mal mit einem Schauer rechnen. Gibt aber auch trockene Ecken bei einem mäßigen bis frischen Wind aus westlichen Richtungen. Heute am Freitag bekommen wir tagsüber so einen Sonne-Wolken-Mix. Einzelne Schauer und Gewitter nicht ganz ausgeschlossen bei höchstens 20 Grad. Der Zwei-Tage-Trend. Morgen am Samstag geht es genauso wechselhaft weiter bei ebenfalls 20 Grad. Übermorgen am Wahlsonntag dann Sonne, Wolken, aber auch örtliche Schauer bei 19 Grad maximal.
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1: Ich bin Diana Kramer. Historisch schlechte Umfragewerte.